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1: Es ist 21:20 Uhr.
0: Okay,
1: die erste Stunde der
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gewisse Arten von Salat, Bohnen und Eierfrucht können sich in dieser Zeit behaupten. Bei Beginn der Trockenzeit, die von Ende Mai bis Ende September dauert, werden Kohl, Tomaten, Rüben, Kohlrabi,

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Bären und alle Frucht können sich in dieser Zeit behaupten. Bei Beginn der Trockenzeit, die von Ende Mai bis Ende September dauert, werden Kohl, Tomaten, Rüben, Kohlrabi und

Achtung, hier spricht Munda. 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

Bohnen und alle Frucht können sich in dieser Zeit behaupten. Bei Beginn der Trockenzeit, die von Ende Mai bis Ende September dauert, werden Kohl, Tomaten, Rüben, Kohlrabi und Erbsen gesät und gepflanzt.

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Eierfrucht können sich in dieser Zeit behaupten. Bei Beginn der Trockenzeit, die von Ende Mai bis Ende September dauert, werden Kohl, Tomaten, Rüben, Kohlrabi und Erbsen gesät und gepflanzt.

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Bären und Eierfrucht können sich in dieser Zeit behaupten. Bei Beginn der Trockenzeit, die von Ende Mai bis Ende September dauert, werden Kohl, Tomaten, Rüben, Kohlrabi und Erbsen gesät und gepflanzt.

Achtung, hier spricht Munda. 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

0: Hey, hallo und herzlich willkommen bei Music for Films. Mein Name ist Antje Mayhirsch und ich habe heute wieder einen Gast. Pierre von Kerkvoorde ist da.
1: Ja, danke, Maya.
0: Schön, dass es geklappt hat. Schön, dass du heute da bist. Freut mich sehr. Wir sind ja beide so Mitglied in einem sehr illustren kleinen Filmzirkel, nämlich der Trash Movie Night. Da haben wir ja auch schon öfter drüber geredet, auch mit Herrn Jörg Ritter, der ja heute leider nicht da sein kann, weil er ja Host der Trash Movie Night ist. Deswegen vielleicht den eifrigeren Zuhörern dieser Sendung ist auch bekannt, was das ist. Es ist ja eigentlich ein kleines HFG-Projekt. Das war jedenfalls mal so gedacht, wo die Giftschränke der Filmhistorie geöffnet werden. Mittlerweile ist das nicht mehr in der Kapelle, sondern es ist nur noch eine Online-Veranstaltung und da bist du ja auch ein fleißiger Zuhörer und ich bin immer sehr begeistert von deinen Kommentaren, deiner harten Kritik, die du da zum Besten
1: gibst. Aber meistens bin ich begeistert und
0: ja. Die letzten Male, als ich dich gehört habe, warst du immer sehr...
1: Ja. Okay, ja. Aber es kommt auch vor.
0: Aber egal. Auf jeden Fall, du bist ja auch auf jeden Fall ein filmaffiner Mensch und auch ein großer Musikexperte. Und ich glaube, viele Radio X-Hörer können dich auch kennen, auch wenn sie jetzt vielleicht nicht wissen, wer der Pierre ist. Wissen sie aber vielleicht, was die Peakshow ist?
1: Da bin ich auch mit bürgerlichen Namen dabei.
0: Ach doch.
1: Der Jörg featured dann schon mein Name.
0: Okay.
1: Und ab und zu habe ich unter wechselndem Pseudonym auch eine X-Ray DJ. Je nachdem, was ich dort mache, heiße ich dann anders. Aber das hoste ich eigentlich eher. Ich versuche, möglichst Leute dann beizuholen. Und ja, also Trash Movie Night. Ich sage euch gleich, mein Beitrag später wird dann auch ein Trash-Movie sein. Ich habe in Abwesenheit in Berlin von der Trash-Movie Night trotzdem natürlich donnerstags einen Trash-Film geguckt.
0: Ja, wir haben dich vermisst am Donnerstag.
1: Und dazu später vielleicht mehr oder soll ich jetzt schon mal so teasen?
0: Naja, also vielleicht machen wir das heute auch mal irgendwie so ein bisschen anders. Mit Jörg spiele ich ja immer sehr viel Back-to-Back, aber wenn Gäste hier sind, die nicht so oft da sind, gebe ich meinen Gästen natürlich auch immer gerne ein bisschen mehr Raum, um Sachen zu spielen, die sie mitgebracht haben. Deswegen kannst du ja gerne auch vielleicht mal ein bisschen anteasen. Ach, vielleicht sage ich ganz kurz nochmal, wir sind natürlich auch mit der Dolly Parton eingestiegen, das musste sein. Ja. Ich habe gerade schon einen Schreck gekriegt, weil was du mit Dolly Parton aufgehört hat. Und ich befürchtete schon, er spielt auch das Stück, das ich ausgesucht hatte. Aber nein, hat er nicht. Also heute viel Dolly Parton, die ich sehr mochte. Du ja auch, haben wir gerade festgestellt. Ja, ne?
1: Die Musik habe ich wenig gehört, aber ich fand die immer gut, also seitdem ich sie kenne.
0: Als Person einfach auch so, als Phänomen, als Person, weil sie ja auch einfach eine sehr witzige Person war, eine sehr humorvolle, eine sehr selbstironische, aber auch eine, die sehr schlau war. Sie war eine tolle Geschäftsfrau und sie hat einfach auch unfassbar viel Wohltätigkeit.
1: Und sie hat nicht drüber geredet, sie hat es einfach gemacht. Mhm. Und das habe ich kürzlich auch wieder erfahren. Dolly Parton hat mir ein bisschen unterstellt, dass sie rechts war, vielleicht.
0: Ja,
1: aber kulturell gar nicht. Die hat queer Leute unterstützt, die hat Minderheiten, die bedürftig waren, unterstützt. Für Bildung ist sie eingetreten, also nichts, was wir heute mit Rechtszeit verbinden.
0: Also sie ist auch sehr für Black Lives Matters eingestanden und sie hat ja mit den Tantiemen aus I Will Always Love You, das war das Stück, was der Tom Fasto vorhin noch gespielt hat, mit den Tantiemen hat sie ja auch die Black Community extrem unterstützt. Sie hat irgendein Gebäude gebaut, sie sagt immer, this building Build Whitney, build this building. Also es wurde mit den ganzen... Sie muss Millionen natürlich eingenommen haben mit I Will Always Love You und das kam auch vor allen Dingen der Black Community extrem zugute. Also wer unterstellt ihr denn, dass sie rechts war?
1: Ich habe das gelesen in irgendeinem Wikipedia oder irgend so ein Postmortem, dass sie angeblich mal George Bush den Älteren unterstützt habe. Aber ich glaube da eher an... Also ich will jetzt keinen Journalisten dessen, aber ich glaube da eher an schlechten Journalismus, als dass es stimmt.
0: Ja gut, Trump hat ja jetzt auch versucht, irgendwie zu behaupten, sie hätte ihn ganz toll gefunden.
1: Niemand.
0: Also, das kann ich mir auch nicht vorstellen.
1: Und einfach coole Frau. Die Musik gefällt mir auch immer besser. Also die Dolly Parton-Version von I Will Always Love You gefällt mir auch besser als das Original tatsächlich. Ja? Aber damit stehe ich vielleicht alleine. Aber
0: ja, weiß nicht. Also hat beides. Also ich wusste das tatsächlich früher nicht. Also als die Nummer rauskam mit Whitney Houston,
1: ich auch nicht.
0: Wusste ich das nicht, dass das eigentlich von Dolly Parton geschrieben war. Genau, sie hat ja auch für unfassbar viele Künstler auch Titel geschrieben. Also sie.
1: Ja.
0: Also nicht nur für Whitney Houston. Also das war auch etwas, womit sie wahrscheinlich sehr, sehr viel Geld verdient hat, weil sie einfach eine sehr talentierte Künstlerin war, eine sehr, sehr talentierte Songschreiberin einfach.
1: Ja, Wahnsinn. Also, okay, wir kriegen jetzt von Film zur Musik, aber das machen viele Leute, die man so gut findet, aus irgendwelchen Gründen erfährt man, dass sie noch viel mehr Musik für andere gemacht haben.
0: Ja, da kriegen die aber auch immer schön Tantiemen von. Ja, also das lohnt toll. Sich, das zu machen. Wenn du das Talent hast, ist das ja super. Ne? Ja. Und das, genau, das Stück 9 to 5 kommt auch aus dem Film 9 to 5, der den deutschen tollen Titel hatte. Warum eigentlich bringen wir den Chef nicht um? Von 1980.
1: Okay.
0: Ich habe da sogar gestern noch mal reingeguckt, weil ich mir das noch mal anschauen wollte. Das ist schon ganz lustig. Es ist eine Komödie, aber es ist halt von 1980. Und es geht natürlich schon, es hat auch einen leichten sozialkritischen Anstrich, durchaus, ne, weil ja diese 9-to-5-Workerei da schon ein wenig kritisch beleuchtet wird. Ja. Vor allen Dingen toxisches Arbeitsklima in so Bürosituationen. Also wenn du einen Chef hast, der dich belästigt, wenn du ausgebeutet wirst an deinem Arbeitsplatz, wenn dein Chef zum Beispiel deine Arbeit als seine ausgibt und solche Dinge werden da angesprochen. Und das sind so drei, also sie spielt auch eine Sekretärin in einem sehr, sehr großen Betrieb und die andere ist Lily Tomlin und Jane Fonda.
1: Moment mal, Dolly Parton ist auch Darstellerin?
0: Ja, da spielt er auch eine der drei Hauptrollen. Also es ist so ein Trio, eben wie gesagt Dolly Parton, Jane Fonda und Lily Tomlin, die alle in dieser Firma arbeiten und sich dann gegen ihre Chefs verbünden und sie wirklich umbringen wollen. Dann wird's, ab der Mitte wird es dann so ein bisschen verwechslungskomödienartig.
1: Ist das zufällig Berliner Synchron? Da muss ich gerade dran denken. Aber 19.
0: Das weiß ich nicht. Aber weil wahrscheinlich.
1: Der Team ist so schwachsinnig.
0: Haben doch alles synchronisiert früher, oder? Und heute auch noch. Ich weiß es nicht.
1: Hört sich vielversprechend an.
0: Ist ganz lustig, aber ist halt von 1980 und da hat sich natürlich auch schon irgendwie die Bildsprache und auch der Humor, also manche Sachen sind natürlich sehr vorhersehbar, aber es ist schon irgendwie ein ulkiger, also der ist süß, der Film.
1: Kann man gucken. Film würde ich mir anschauen, auf jeden Fall.
0: Doch, kann man gucken. Also ist eine lustige Komödie.
1: So sehr ich Filme liebe, ich bin ja auch schnäubisch geworden. Also
0: was bist du geworden?
1: Schnäubisch geworden.
0: Schnäubisch? Was heißt denn das?
1: Obwohl ich Trash Movie Night gucke, aber das ist ja auch so an sich eine Abwehr gegenüber Filmen, die unabsichtlich, also wie soll ich sagen, es gibt für mich eine Idee des guten Films, ich liebe Film, aber wenn ich jetzt ins Kino gehe, interessiert mich nicht mehr so viel. Und ich schaue mal regelmäßig halt Trash-Filme. Und da kann man immer, nee, im Kino nicht, außer ich wollte diesen Pankow 95, also Spoiler, was später kommt, im Kino gucken. Es gibt nämlich in Berlin ein Format vom Kino, das total spannend ist. Es nennt sich Nomadenkino. Und dort fahren Leute eigentlich mit einem Bollerwagen durch die Gegend und die haben da einen Projektor und den bauen die auf und spielen an
0: Hauswänden,
1: ziehen oder? Eine Leinwand auf und projizieren irgendwo Filme. Und in Pankow 95 haben die natürlich in Pankow gezeigt. Nur, da, wo ich in Berlin war, ich war in Berlin Süd und Pankow ist
0: halt weit weg
1: in der Stadt und da, das hat einfach nicht mehr gereicht, rechtzeitig hinzukommen und dann haben wir praktisch das Gleiche in klein gemacht, schnell einen Projektor aufgebaut, an die Wand geworfen und sind
0: zu Hause dann?
1: Zu Hause an der Wand angeguckt und das hat irgendwie auch gepasst.
0: Und ist der gut gealtert?
1: Der ist wunderbar gealtert, aber natürlich auch gleichzeitig gescheitert. Also die Bilder sind Wahnsinn. Die schauen wirklich aus wie von heute, von der Bildqualität. 1A. Also ich habe selten so gut aussehenden Film gesehen aus der Zeit. Schaut.
0: Von wann ist der? Von
1: 83. Und ich habe natürlich vergessen, wie in der Regisseur heißt, weil ich immer so bin.
0: Wir können gleich mal recherchieren.
1: Aber das findet man raus.
0: Ja, wenn man das wissen will.
1: Aber die Tonspur ist überhaupt nicht synchron. Und die Darsteller, viele kennt man, Udo Kier macht mit. Aber Udo Kier ist auch kein guter Schauspieler, er ist halt ein toller Typ. Und
0: Wahrscheinlich auch super nett, deswegen hat man ihn dauernd besetzt für so ein bisschen abseitige Figuren auch.
2: Es spielt mit Dieter Thomas Heck.
0: Was?
2: Der einer der besten Darsteller dieses Films ist. Und er hat nicht das Talent und ist perfekt gecastet. Das ist ein bisschen so wie Til Schweiger in Tarantino-Film. Er denkt, es kann nicht gut gehen und es geht total gut.
0: Und ja, wenn die richtig besetzt sind, die Leute, also wenn man dafür dann ein Händchen hat, dann kann
2: hat
0: das...
2: Hat er total. Der Regisseur hat dann Christine Kaufmann. Und ab dann gibt es nur noch Laiendarsteller, wo es sich auch zeigt. Und, aber es ist egal. Es tut dem Film überhaupt nichts. Und die Handlung ist überhaupt nicht zu verstehen. Die muss ich nachher nachlesen. Also ich hatte nicht die leise Ahnung, worum es geht in dem Film. Irgendwie irgendwas um Irrenanstalt. Und,
0: okay.
2: Aber
0: das gibt's später dann.
2: Das gibt's später. Und der Film, und um noch weiter zu teasern, hat zwei Darsteller, das sind Dom Dokupil und Andy Giorbino, und die waren beide im Berlin, nicht im Berlin Underground, im Limburger Underground der Zeit unterwegs und haben Musik gemacht, und aus dem wurde später dann ein mäßig erfolgreiches One-Hit-Wonder mit The Wirtschaftswunder. Und die haben aber in den 80ern unglaublich viel Musik gemacht und Filme und alles Kunst und haben gemalt, so wie es so war, die wilden 80er.
0: Die neuen Wilden.
2: Die neuen Wilden waren ja auch dabei, das waren auch teilweise Maler von den Darstellern auch. Und haben halt einen echt super seltsamen Soundtrack gemacht. Dazu, ich sag's euch gleich, das ist nicht Lofi, das ist Nofi, das ist überhaupt keine Tonqualität vorhanden, ne? Und es macht auch nichts, es war denen auch egal. Zu Recht war es denen egal.
0: Das macht die Sache dann ja auch manchmal einfach ein bisschen authentischer.
2: Ja, und es waren einfach total coole Leute, und ich wusste es einfach nicht. Hab die Musik in den Plattenregalen stehen bei mir immer schon, als nicht von dem Film. Und dann habe ich auch erfahren, oh, das sind ja auch Schauspieler und Maler und tolle Kerle.
0: Gehst du denn generell noch viel ins Kino?
2: Nee, überhaupt nicht mehr. Ich wollte für diese Sendung in
0: Ulysses. Du wolltest den sehen in Panko, und das hat nicht
2: ich
0: geklappt.
2: Ich wollte in Ulysses gehen und ich konnte mich einfach nicht dazu zwingen. Also alles hat sich mich dagegen gesträubt. Also ist nicht rational, ich will ja nur sagen, was ist. Ich gucke halt wirklich nur noch Trash-Filme.
0: Ja, ich gehe auch nicht mehr leider ins Kino. Ich war im Kino, ich habe Odyssey gesehen.
2: Okay. Haben wir da schon mal geredet?
0: Nee.
2: Ich hatte auch ein bisschen Angst, dass ich schon abgefrühstückt war in dieser Sendung.
0: Nee, weil Music for Film, es läuft ja nicht mehr so oft. Music for Film, es läuft ja nur, wenn es einen fünften Samstag gibt. Und deswegen hatte ich noch keine Gelegenheit, darüber zu sprechen, dass ich im Juli dann doch mal wieder im Kino war, weil ich gehe sehr selten ins Kino. Und da habe ich mir dann halt die Odyssee angeguckt. Und Meine Begleitung fand den super. Also er ist sehr dunkel auf jeden Fall. Also die ganze Bildsprache von dem Film ist sehr, sehr düster. Und wir wollten alles richtig machen und haben uns gedacht, natürlich gehen wir in die Originalversion. Also wir schauen uns den auf Englisch. Ja, Moment. Also wir haben den halt, ist ja amerikanischer Film, ne? Dann haben wir den halt auf Englisch angeguckt. Und ich fand das aber so bizarr, diese ganzen mystischen Gestalten Englisch sprechen zu hören. Also ein amerikanisches Englisch und teilweise tatsächlich noch so mit so einem Slang-Akzent auch, ne? Das war so Tonschere für mich, ganz extrem. Und ich habe mir wirklich gedacht, das wäre wahrscheinlich in dem Fall sogar schlauer gewesen, die Synchro-Version zu nehmen, weil das dann mehr so eine künstlichere Ästhetik gegeben hätte. So, das hätte für mich irgendwie mehr Sinn gemacht. Mich hat das total gestört. Und ich fand das unfreiwillig komisch, ehrlich gesagt.
2: Ich konnte es mir auch nicht vorstellen. Aber also was ich überhaupt nicht mehr trage, ist ja das deutsche Synchro. Also
0: deswegen gehe ich jetzt auch immer brav in Originalversionen, also egal welche Sprache, ne, weil ich finde auch schon den Klang der Sprache zu hören interessant. Auch wenn das jetzt nicht Englisch ist, sondern also egal welche Sprache. Aber in dem Fall hat es mich echt gestört eigentlich. So das
2: war auch der Grund, warum ich mich sträube, weil ich, also eins meiner Lieblingsgeschichten, da war ich, glaube ich, ich konnte gerade lesen und ich habe so die Odyssee gelesen. Mhm. Also das kenne ich ewig. Und dann habe ich mir ein paar Sandalenfilme angeguckt. Und die finden in der gleißenden Mittelmeersonne statt. Da ist es hell.
0: Ja.
2: Und dann, ich kenne ja den Nolan. Und mit dem habe ich schon länger Probleme. Und ich will keine Oni sehen.
0: Magst du ihn?
2: Ja, nein, gleichzeitig. Also, ja,
0: okay. andere Geschichte, ja.
2: Ich finde, er kann halt nicht überzeugend Geschichten erzählen, aber er kann irgendwie interessante Bildfolgen machen. So, das hat so eine eigene Bildlogik, die mir sehr gefällt an den Film. Nur das, was alles so narrativ ist, was erzählt wird, denke ich immer, Zeitreise und was alles ist, es führt halt zu tollen Bildern, seine Ideen, die mir gefallen, wirklich gefallen. Aber dann denke ich so, es ist Philosophie und
0: aber der Odysseus hat das ganz anders gehandhabt.
2: Okay.
0: Also, naja, das ist ja sehr dunkel, wie gesagt, der Film. Und du sagtest ja gerade, es spielt eigentlich in der gleißenden Mittelmeersonne. Würde man denken.
2: In meinem Kopf, ja.
0: Ja. Meinem auch.
2: Und aber allerdings, und also wo ich mich jetzt drüber beklage, ich habe in Berlin Freunde besucht, komme da gerade zurück, extra für diese Sendung bin ich zurückgefahren. Und einer war ein Juror, also einer, der für die evangelische Kirche arbeitet und dort auch zu Filmen Bewertungen abgibt. Jetzt nicht für Cannes oder so, sondern so für die freiwillige Selbstkontrolle.
0: Arbeitet er auch für die EPD, die Zeitschrift?
2: Hat er mal, aber nicht so total regelmäßig. Mhm. Also da bin ich nicht im Bild.
0: Mhm.
2: Und der fand den Film gut. Er meint, dass der
0: das
2: Ansatz
0: ist kein
2: sei.
0: Schlechter Film.
2: Nee, auch so von philosophischen Ansatz, so was er. Mir so eine alte Schinken interpretiert hat. Und er ist ein sehr kritischer Mensch oder ein sehr schlauer Mensch. Dem vertraue ich da. Und er ist auch so ein bisschen schon so abgeturnt vom modernen Kino einfach. Ich weiß nicht, wo es herkommt. Man kennt halt auch schon gute Filme und davor müssen sich die neuen vergleichen.
0: Erstmal bewähren dann. Ja. Ja. Naja, wir haben ja auch schon einiges gesehen. Also wenn man ein gewisses Alter erreicht hat und schon viele Filme gesehen hat, dann ist man vielleicht auch nicht mehr ganz so leicht zu beeindrucken und eher so ein bisschen abgeklärt. Also mir geht es manchmal so. Und das finde ich manchmal selber ein bisschen doof von mir. Aber was soll ich machen?
2: Ich gucke Bewegtbilder viele. Aber bei mir hat sich dann dazu ein bisschen peinlich, aber auch nicht peinlich. Ich bin dann immer auf der Suche nach einer total irren Anime-Serie. Und da gibt es eine, die es übrigens auch als Film gibt, den ich nur wärmstens empfehlen kann. Das nennt sich JoJo's Bizarre Adventures. Und das ist so ein bisschen wie Doctor Who. Also es kann immer ein anderer JoJo sein und ein anderes Setting. Aber es ist der gleiche Kosmos, in dem das stattfindet.
0: Mhm.
2: Und Takashi Miike hat tatsächlich eine dieser Episoden aus diesem Kosmos mal total überzeugend verfilmt. Und ganz tolles Diamonds Are Forever heißt er, glaube ich, oder ich krieg das jetzt nicht. Und ganz toller Takashi Miike-Film, so mal 15 Jahre alt.
0: Da kenne ich mich wiederum überhaupt nicht aus.
2: Der hat Ichi the Killer gemacht, Takashi Miike, und das ist eine. Es gibt ja dieses koreanische Revenge-Kino. Und von der Brutalität vielleicht noch mehr. Nur, dass es halt völlig ab. Es geht nicht um Revenge und die Gewalt ist vollkommen sinnlos und dafür umso
0: brutaler.
2: Mehr. Und aber das ist halt ein auch asiatisches Kino. Es kriegt dann so eine Poesie in dem Sinne, wie es hier halt nicht ist. Wird dann auf eine ganz bizarre Art und Weise dann wieder ins Menschliche geholt, obwohl es es erstmal total ablehnt, das Menschliche.
0: Okay. Ich kann ja Gewalt auch nicht mehr so gut ertragen.
2: Ich auch nicht.
0: Oder ich konnte es eigentlich noch nie gut ertragen. Also ich bin ja in Kinos auch schon ohnmächtig geworden.
2: Oh Gott. Mann.
0: Ja, was mir schon dreimal passiert und immer auch also Szenen, die mit Gewalt zu tun hatten. Weil die große Leinwand, die macht was mit mir auf jeden Fall. Also deswegen, also Gewalt schwierig. Aber du sagst ja, du redest ja gerade über Anime, ne? Also
2: JoJo's Bizarre Adventures ist erst gewalttätig. Es ist gar nicht zu sagen. Die Grundsteuer, spoilere ich nichts. Es geht um einen JoJo, der wächst in einer guten Familie auf und ist ein vielversprechendes Kind. Und dann kommt noch ein Bruder, ein Adoptivbruder, der auch sich total toll entwickelt. Aber dieser Bruder hasst ihn insgeheim. Und
0: Bruder Konflikt ist auch ein Klassiker eigentlich, ne?
2: Führt irgendwie dazu, dass er sich wirklich verfeilt und die Familie auch daran kaputt geht. Aber das ist nur der allererste Anfang. Und beide entwickeln Fähigkeiten, die nennen sich ein Stand. Und damit kann man irgendeine Superkraft manifestieren. Mhm. Und es sind aber total hirnrissige Superkräfte. Das ist das Schöne daran. Wie also einer seiner Gegner macht die anderen zu Comics. Oder einer kann Leute angeln. Und zwar durch alles durch. Er wirft einfach einen Angelhaken aus und dann wird vom hintersten Zugabteil der Mensch ins vorderste Zugabteil durch alle Räume und Wände durchgezogen. Mhm. Und da die so seltsame Fähigkeiten haben, müssen sich auch sehr schlaue Strategien entwickeln, wie sie die Fähigkeiten bekämpfen, weil man kann nicht fester draufhauen. Mhm. Und das ist es total nerdig. Eigentlich geht es darum, in diesem abstrakten Szenario, wie mit dieser Superkraft gegen diese Superkraft, die beide vollkommen hirnrissig sind. Wer kann wie gewinnen?
0: Verstehe.
2: Und ja.
0: Da hast du auch was mitgebracht?
2: Da habe ich eine Musik mitgebracht. Aha. Die würde ich als nächstes spielen wollen. Und dann spoilere ich auch mal, was es ist. Und
0: ja, genau. Dann können wir auch wieder bei ein bisschen Musik. Wir reden ja schon relativ lange eigentlich.
2: Ja, ja.
0: Dann würde ich sagen, dann machen wir einen kleinen Musikblock. Genau, dann erzähl doch noch mal.
2: Erzähl ich kurz, was es ist. Mhm. Es ist aus der dritten oder vierten Staffel, die in der Reinkarnation dieses Jojos spielt, wo er in der Mafia dann landet, in Italien. Und hat lauter Mafia-Freunde und sein böser Gegner ist dann auch in der Mafia. Aber in Wirklichkeit geht es nur um bunte Kostüme und wir hören jetzt einfach was.
0: Und der Film heißt nochmal wie? Der heißt?
2: Jojo's Jojo Bizarre Adventures. Und jetzt bin ich gerade nicht mehr auf dem Laufenden, wie diese Staffel heißt.
0: Das ist eine Serie auch.
2: Ist eine Anime-Serie. Es gibt, glaube ich, auch zwei Filme ausgekoppelt und die hat 5 oder 6 Staffeln und die haben alle so ungefähr wiederum 3 Unterstaffeln.
0: Hm. Ja, das ist ja
2: auch, und das wie das halt so ist. Es ist ein Massenprodukt auch natürlich.
0: Ja, okay.
2: Und das ist außen ist kein Opening- oder Endthema, sondern mitten draus aus einer Restaurantszene. Und es ist sehr stimmungsvoll.
0: Gut, ich würde sagen, wir machen jetzt trotzdem mal auch noch ein bisschen mehr Musik. Wir fangen damit jetzt mal an und dann lasst euch überraschen und dann melden wir uns wieder und erzählen euch, was wir gespielt haben.

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1: Eine kleine Kunstpause. Ja. Wir müssen ja immer hin und her rennen zwischen DJ-Konsole und Mikrofonen hier in Studio 2. Wir sind zurück im Music for Films Infoblog. Und natürlich müssen wir auch über Tim Curry sprechen. Wir haben gerade ein Stück aus der Rocky Horror Picture Show gehört. Sweet Transvestite. Und Tim Curry und Dolly Parton sind am selben Tag gestorben.
2: Okay. Also,
1: 25.
2: Die treffen sich auf jeden Fall an den Himmelsfronten. Ja.
1: Und Tim Curry hat natürlich nicht nur die Rocky Horror Picture Show gemacht, aber die Rocky Horror Picture Show ist doch ein Film, der mich sehr beeindruckt hat, als ich den zum allerersten Mal gesehen habe. Ich habe den nämlich 1980 gesehen. Und der ist ja gedreht haben sie, glaube ich, 75, rausgekommen ist er 76 oder so, wenn ich das richtig in Erinnerung habe. Und er lief tatsächlich seit 1977 in München, wo ich ihn auch damals gesehen habe, in einem Kino im Museum Lichtspiel Kunst, wo der bis heute läuft.
2: Immer noch?
1: Ja. Der läuft,
2: davon habe ich gehört.
1: Der läuft seit 1977 in diesem Kino, bis heute, jedes Wochenende. Und ich habe den so als, war ich 15 oder 16. Ne?
2: Okay.
1: Und das war ja auch damals natürlich schon so, dass, also das ist ja so eine Vorform von Cosplay gewesen eigentlich. Ne? Also dass Leute sich wie Characters aus Filmen verkleiden und da wurde halt mitgesprochen, Szenen wurden mitgespielt, es wurde Reis geworfen und alles mögliche, hatten Requisiten dabei und das war schon irre irgendwie.
2: Okay, ich verstehe. Ich habe ihn einfach ganz normal gesehen im Fernsehen, im Kino, ohne dieses
1: das Spektakel. Aber das Irre ist ja, dass der Film, also kein Film funktioniert ja mehr im Kino wie der eigentlich. Also gerade dadurch. Ja. Ne? Weil, und das eigentlich Interessante daran ist, dass das ja auch nicht künstliche Marketing-Gag war, sondern das ist ja wirklich aus so einem Fandom heraus entstanden, also wirklich aus sich selbst heraus und nicht so, wir machen da jetzt Aktionen im Kino. Also das ist ja wirklich von Fans und Kinobesuchern einfach so gemacht worden und die ziehen durch bis heute. Also,
2: das habe ich alles später erfahren. Das habe ich alles später erfahren und auch durch Freunde, die sich wie sich im Nachhinein herausstellt, auch durchaus in der Szene unterwegs sind.
1: Auch verkleidet haben damals, oder?
2: Damals haben sie sich verkleidet, aber.
1: Also ich habe mich nicht verkleidet.
2: Ich will das jetzt weder immer noch unterbewerten, aber halt so jetzt nicht in Normsexualität so. Die führen halt ein abweichendes Leben und deshalb haben die sich ja wahrscheinlich auch wiedergefunden.
1: Ah, okay. Ja, weil das ist ja die totale Queerness einfach auch in diesem Film.
2: Obwohl die Leute überhaupt nicht queer sind. Also die sind so

0: weiß ja nicht, der unqueer wie nur irgendwas, aber...
1: Nein, aber der Film ist ja die totale...
0: Der Film ist sehr queer. Ja. Aber mir ist es nicht aufgefallen.
1: Mir ist es damals, also als 15-Jährige war mir das auch einfach scheißegal. Ich fand es einfach lustig.
0: Und es gab viele so Filme zu der Zeit, also es wird ja immer so von den falschen Leuten behauptet, dass es so eine Neuentwicklung sei, dass so Filme über sexuell, über queer seien, aber das gab es immer schon. Es war ganz normal und es ist mir nicht mal so aufgefallen.
1: Wie man es an dem Film sieht, ja, auf jeden Fall. Ja, ja. Aber der wäre, glaube ich, heute auch doch für viele Leute wahrscheinlich auch ein bisschen shocking, weil da ist ja auch einfach alles drin von Kannibalismus über Inzest, also schwuler, also Frankenfurter verführt ja Brad und Janet, also ja. Das ist ja auch egal, also so, ne? Und entschuldigt sich für nichts und ist einfach so selbst, sehr selbstbewusst als Charakter. Was ich auch neulich erst erfahren habe, dass Mick Jagger sogar mal für diese Rolle vorgesehen war, beziehungsweise die Rolle unbedingt wollte.
0: Das glaube ich sofort, aber ich bin froh, dass
1: er sie nicht gekriegt hat. Stell mal vor, Mick Jagger hätte das, also...
0: Yeah. Ja, ich mag den, es ist so...
1: Und der, wie heißt der?
0: Der ist irgendwie peinlich. Also, Mick Jagger? Ja, also ich gebe zu, ich höre manchmal gerne Rolling Stones, die alten Sachen, und so auch die bisschen neuer aus den 80ern. Aber der ist halt einfach zu sehr Selbstdarsteller und zu...
1: Ja, er ist auch ein cleverer Geschäftsmann.
0: Ja, also, aber zu clever in dieser Selbstdarstellung. Nicht wirklich
1: nicht sympathisch. Frei. Nicht so sympathisch wie Dolly.
0: Nee, lange nicht, lange nicht.
1: Ja, also ich, auf jeden Fall, ich bin auch froh, dass Mick Jagger das nicht gespielt hatte. Weil Tim Curry hat ja die Rolle vor allen Dingen vorher auch schon jahrelang im Musical. Das war ja ein Musical vorher. Und er hat das ja jahrelang vorher schon auch erstmal sehr unerfolgreich im Musical gespielt. Und der Regisseur, der dann den Film inszeniert hat, hat glücklicherweise dann auch die Originalbesetzung genommen und keine so berühmten Leute besetzt.
0: War dann Susan Sarandon, war das der Anfang ihrer Karriere?
1: Ja, ziemlich. Also die war damals auch noch nicht so bekannt.
0: Die fand ich damals so als irgendwie sehr seltsam.
1: Wieso?
0: Und es ist schwierig zu sagen, weil sie...
1: Aber sie hat
0: attraktiver und auch irgendwie nicht.
1: Ja, aber,
0: so nicht
1: sie, aber das war genau das Tolle als Janet halt, weil sie halt so, sie war hübsch, aber sie war trotzdem so asexuell bieder eigentlich. Ja. Und, aber es war ja auch perfekt eigentlich. Sie
0: ja,
1: war,
0: ja.
1: Ich find, die war perfekt besetzt. Ne?
0: Und mittlerweile finde ich sie halt richtig cool.
1: Ja, jetzt sie entwickelt.
0: Und
1: was mich erstaunt hat, Tim Curry hat natürlich nicht nur das gemacht, ne, der hat ja noch viele, viele andere Sachen gemacht, aber das war für mich natürlich sehr einschneidend auf jeden Fall, aber der ist ja auch der Clown aus S gewesen, ne, dieser Pennywise. Und was ich nicht wusste, der war auch dieser Teufel aus Legende.
0: Ja, genau, da kann ich nicht.
1: Dieser rote Teufel mit diesen riesigen Hörnern. Und das war mir nicht klar, dass das
0: Tim... Nee, das war mir klar. Und okay, der hat auch noch was anderes gemacht.
1: Ja, so. Der hat einiges andere gemacht, auf jeden Fall. Aber ja, jetzt ist er leider auch nicht mehr da.
0: Ja, aber er hat alles gegeben. Wegen der Queerness. Also ich habe mir vorhin über... Wir haben ja jetzt hier die ganze Zeit Musik aus JoJo's Bizarre Adventures gehört.
1: Genau, was wir gespielt haben.
0: Das war dann noch ein Opening-Theme als zweiter Song, den ich gespielt habe, aus der vierten Staffel, mit Gesang dann halt, wo es dann sehr überbordend wurde. Und das zeichnet eben diese JoJo's Bizarre Adventure-Universum aus. Alles ist überbordend, überkantin und total queer.
1: Also auch Camp.
0: Also es ist, dort gibt es Männer, die auf Brustrevers haben, also Jackettrevers, was ausgeschnitten ist in Form eines Herzens mit Goldumrandung. Und man hat wirklich alles. Und die schauen alle toll aus. Und es geht einfach nur um sich zu verausgaben und so cool auszuschauen wie möglich in jeder Situation. Und es ist einfach Spaß. Also es nimmt sich auch nicht so ernst, das Ganze.
1: Und das Bangles-Lied war aber auch dann aus diesem Film, was man jetzt vielleicht nicht vermutet hätte, dass das auch aus dem Anime kommt.
0: Eine dieser Staffeln spielt in Ägypten.
1: Ah.
0: Also, und wo dann irgendwie halt alte Mächte bekämpft werden soll, die sich dann als der Bruder von Jojos jedes Mal herausstellen. Immer, am Ende ist immer der Bruder von Jojo, der der Böse ist und der zum Gott wird, weil er immer weiter seine Fähigkeiten entwickelt. Und da gehört natürlich das in Ägypten auch dazu.
1: Pharaonen und...
0: Ich kann auch nicht spoilern, weil es auch alles wie ein Fiebertraum ist, dieses beliebte Wort.
1: Ja, wenn jetzt. Das eh so viele Staffeln und Serienfolgen sind, dann wäre es jetzt wahrscheinlich auch kein Drama, wenn du eine spoilerst, aber okay.
0: Oder ist das ich könnte es nicht zusammen, es lässt sich nicht zusammenfassen, will ich damit sagen. Nicht, weil ich was spoilern könnte, sondern es ist einfach... Es geht darum, möglichst viel in eins reinzupacken, auch wenn es natürlich genre-typisch diese Anime-Wiederholung gibt und diese ganzen Sachen, wo nur so Gesichter wo sich im Münder bewegen und sonst nicht viel passiert. Also,
1: guckst du denn ansonsten viele Serien? Also auch jetzt so anderes? Hast du Streaming-Dienste? Verwendest du
0: Streaming? Ich verwende Streaming-Dienste, aber ich bin jetzt... Ich habe eine Zeit lang was gehate-watched. Ich schaue keine Serien mehr.
1: Was hast du gehate? Ich hab Sachen da auch gehate-watched, auf jeden Fall. Ja, ich habe auch dabei hier.
0: Und da möchte ich auch keinen Soundtrack mehr zu spielen, weil es auch
1: in der schon.
0: The Lioness, das ist so eine Action-Serie.
1: Wie?
0: The Lioness. Es gibt sowas wie Mission Impossible.
1: Mhm.
0: Und das ist so die ganz, ganz, ganz, ganz, ganz schlechte Variante der 2020er.
1: Mhm.
0: Wo die Helden, es sind meistens Helden, es sind Frauen im Militär, in Geheimdiensttätigkeit, die sehr tough sind. Und es ist, ich merke gerade, nach dem Urlaub bringe ich den Hass nicht mehr auf, um es angemessen hassvoll darzustellen. Es ist eine der widerwärtigsten Szenen, die ich mir nur vorstellen kann. Also nur um es jetzt zu sagen, es gibt eine Szene, wo das... Vierte Staffel oder so, ich spiele einen in der Ukraine, es gibt einen Drohnenangriff und dann setzt die gute Seite der Amerikaner, die total zynisch sind, die glauben nicht mehr, dass wir die richtige Sache kämpfen, die glauben nur, dass sie möchten gewinnen, weil sie sind Amerikaner.
1: Ah.
0: Um gute Sachen geht es schon nicht mehr in der modernen Welt.
1: Mhm.
0: Und dann hetzen die Hunde auf ihre Gegner und die Hunde essen dann die Gegner auch auf, da übergeben sie sich und die einzige Mitleidszene ist in diesem ganzen Film ist ein Hund, der verletzt wird, als sich jemand gegen ihn wehrt. So, und dann konnte ich einfach nicht mehr weiter gucken.
1: Ernst gemeint, ne?
0: Es ist eher so zynisch nicht ernst gemeint. So wie Ulf Poschert, meint er das ernst, weil er sagt, jetzt, also es ist diese neue distanzierte Zynismus, dass es überhaupt keine Werte mehr gibt. Und man zieht die sich an, die Werte, aber...
1: Eigentlich egal.
0: Eigentlich geht es nur um Macht und Recht zu behalten. Es geht nicht um irgendwelche Wahrheiten und Menschlichkeit. Es ist wirklich widerwärtig, aber total gut gemacht gleichzeitig. Es ist auch spannend. Es gibt formal daran nichts auszusetzen. Es ist wirklich gut gemacht. Nicole Kidman spielt dort mit, die absolut gruselig ausschaut.
1: Okay.
0: Aber auch irgendwie passend. Aha. Es ist halt alles gekonnt an den Film. Tempo, Soundtrack, Darsteller, Kamera.
1: Gut, das werde ich mir auf keinen Fall anschauen.
0: Ja, ich kann es auch nicht empfehlen.
1: Okay. Ich habe was anderes gehate-watched. Ich habe gehate-watched, es gibt, vielleicht kennst du ja die amerikanische Serie oder hast schon mal davon gehört, Euphoria.
0: Das wollte ich immer gucken.
1: Mhm.
0: Weil es so gut sein soll,
1: eigentlich. Ja, also die erste Staffel hat mir auch sehr gut gefallen, aber es wird dann, also gerade die letzte Staffel jetzt, mit der es auch zu Ende geht, ist einfach noch grauenhaft. Also es hat dann auch zum Schluss sehr viel Kritik und sehr viel Hate bekommen und auch zu Recht, weil auch so, was so hinter den Kulissen abging, kamen dann so ein paar Sachen raus, also dass der Mensch, der das so inszeniert hat, die ganze Bildsprache eigentlich von einer Frau geklaut hat, die ursprünglich mal engagiert war. Man hat sie das dann machen lassen und hat dann gesagt, naja, okay, danke, tschüss und so. Und hat es dann aber übernommen, ohne ihr Credits zu geben und so Geschichten. Sowas auch dann. Also, und dann wird es auch, also die ersten Folgen gehen ja schon noch darum, dass halt eine Teenagerin ist, die Depressionen hat und deswegen Drogen nimmt. Und das ist ja eigentlich die interessante Geschichte, warum ist halt so ein junger Mensch Depressionen, weil sie kommt ja eigentlich aus einem ganzen, also sie kommt aus einem netten Elternhaus, also sie lebt zwar nicht mit ihrem Vater, sondern mit ihrer Mutter, aber sie haben ein liebvolles trotzdem Zuhause und man könnte dann sagen, ja, dir geht's doch gut, warum geht's denn schlecht? So. Also warum haben Teenager überhaupt Depressionen? So, und dann nehmen die halt Drogen, um sich natürlich irgendwie so selbst zu heilen. Also jede Form von Drogenkonsum ist ja schon irgendwie so ein Versuch von Selbstmedikamentation und ein Heilungsversuch und deswegen nimmt man Drogen und darum geht es dann aber eigentlich in den Folgen immer weniger und es wird dann immer sexueller und auch irgendwie, gerade in der letzten Staffel, immer auch brutaler und auch so ohne Not und also ich weiß nicht. Und aber egal. Also ich habe die erste Staffel sehr gerne gesehen und wurde dann aber auch zunehmend kritischer und habe die letzte Staffel dann auch so ein bisschen gehate-watched, so weil ich auch immer mehr wusste dann darüber. Aber ja. Und jetzt gibt's aber eine deutsche Adaption davon.
0: Ach, könnten ja sogar gut werden. Also ich bezweifle es, aber ist nicht ausgeschlossen.
1: Zu Recht. Bezweifelst du es so. Und weil da kommt dann RTL Plus und denkt, oh.
0: Ach, RTL Plus, okay.
1: Ja, ich weiß nicht, ob die es auch produziert haben, aber da läuft es halt. Und es ist nicht notwendig gewesen, dass das gemacht wurde. Also es ist schon auch ein bisschen trashy und das ist auch nicht ein toller Cast und es ist natürlich nicht genau so nacherzählt, aber es ist schon, das ist jetzt auch schon mehr so lange her, dass ich es gesehen habe, ne? Also meine Idee dazu war auf jeden Fall, es wäre nicht notwendig gewesen und es ist nicht wirklich gut.
0: Das ist auch jetzt, du erzählst mir was auch der Grund ist, warum ich ein bisschen weniger sehen gucke und mehr zu Anime übergangen sind, einfach weil die nicht so ernst sind und kürzer sind. Mhm. Also jetzt ist kein ideologischer Grund, Japan-Freundlichkeit oder so. Einfach. Ich habe irgendwie The Boys, diese vorgebliche Anti-Superhelden-Serie, habe ich am Anfang geguckt und dachte, okay, das ist echt mal originell. Mhm. Und dann wurde es halt auch immer so immer gewalttätiger und plattfüßiger, wo ich es auch einfach nicht mehr tragen konnte und nicht mehr weiter gucken wollte. Und das scheint so auch in your fall eine gute Idee, die dann in die falsche Richtung weiterentwickelt wird. Und das ist halt auch.
1: Und es ist sehr brutal dann auch, ne? Also so wie in so Tarantino-Filmen dann auch so Gewalt auch so oft total auf die Spitze getrieben wird.
0: Ich mag es immer weniger. Ich mag durchaus sinnlose Gewalt manchmal, wenn sie halt auch sinnlos ist. Also eben einfach nur aus so einer Cineastik entsteht, wo einfach sowas passiert, weil es in diesem Genre, in diesem Medium funktioniert und nicht, weil eine Botschaft unbedingt vermittelt wird. Aber die wollen halt doch eine Botschaft machen und dann fragt man sich, braucht man diese Gewalt für diese Botschaft und geht es in die gleiche Richtung? Und
1: also bei Euphoria ist auch so, dass es halt wahnsinnig stylisch aussieht alles, ne? Also das ist so wahnsinnig schick und es sind wahnsinnig attraktive Leute und dann denkst du ja, okay, wenn Heroinsucht so aussieht, na, dann ist doch alles cool, so fast schon so.
0: Also
1: also, ja, die sehen halt dann auch nicht aus, wie Junkies irgendwann aussehen, wenn sie das richtig haben. Also selbst wenn es richtig schlecht geht, sieht Zendaya natürlich immer noch toll aus. So.
0: Oh, also Zendaya macht mit.
1: Ja, das ist die Hauptdarstellerin.
0: Ich wusste von ihr überhaupt nichts. Ach so. Und ich habe die dann in diesem Spider-Man-Film zum ersten Mal gesehen. Mhm. Und dachte, das ist eine echt schöne Frau. Ja, auf eine andere Art und Weise mal schön. Nicht so, also, was man so erwartet, so.
1: Und die ist auch toll, also die ist auch in der Serie, die ist auch eine tolle Darstellerin, also die macht das schon toll, aber sieht zu glamorous aus trotzdem. So
0: ja, aber das ist halt dann auch Kino oder Film oder das. Ich habe ja damals Trainspotting gesehen, wo es ja eigentlich auch, die schauen ja auch alle viel zu gut aus, bis auf manche aus
1: dem. Da finde ich schon nochmal, die sehen schon fertiger aus.
0: Nach einer Weile auf jeden Fall. Aber es ist.
1: Also in Euphoria sieht niemand so fertig aus.
0: Okay, die bleiben perfekt.
1: Irgendwie schon, ja.
0: So.
1: Aber ich habe trotzdem Musik daraus. Irgendwie. Ich habe ein Stück Musik daraus. Und irgendwas habe ich noch gehate-watched, warte mal. Weil ich dann schon das RTL-Abo hatte, habe ich mir doch. Obwohl, das war ganz lustig. Da gibt es eine Serie, die heißt Shit Show. Und da geht es um Reality-TV.
0: Okay.
1: Und das ist tatsächlich ganz lustig. Also da geht halt. Wie war denn das nochmal? Ja, also auch so, wie Darsteller manipuliert werden und auch wie toxisch das ganze Team miteinander umgeht. Und das war wirklich, das war ganz unterhaltsam, muss ich sagen. Die war dann doch gar nicht so schlecht, die Serie. Die fand ich lustig. Das ist auch keine Gewalt.
0: Okay, das hört sich gut an.
1: Die Leute sind einfach nur Arschlöcher. Behandeln den Cast auch schlecht. Also der Cast kommt eigentlich kaum vor. Es geht eigentlich vor allen Dingen darum, wie das Team, also was so Backstage passiert irgendwie. Ne? Also
0: aber es ist reine Serie, nicht mit irgendwelchen wirklichen Leuten, die vielleicht irgendwie...
1: Nee, es ist eine Serie, also es geht um das Team hinter so einer Castingshow, also wo man dann eben auch so Leute irgendwie in so einen Container oder in so eine auf eine Insel irgendwie, die sollen dann saufen und Sex haben und so. Und wie die auch manipuliert werden teilweise, so ein bisschen, wie man versucht, die irgendwo, dass sie Sex haben und
0: das ist ein Genre, das kann ich überhaupt nicht angucken.
1: Also, ich gucke das auch
0: nicht.
1: Aber die Serie ist lustig. Ich gucke keine Reality-TV. Ich hasse das. Ich kann das nicht gucken. Ja. Aber die Serie ist tatsächlich ganz lustig.
0: Das hört sich gut an.
1: Shitshow heißt Shitshow. Die.
0: Okay, werde ich mal
1: auf RTL. Auf RTL Plus ist das.
0: Nee, dann vielleicht auch nicht.
1: Muss man halt bezahlen dann. Und dann. Ich wollte diese Euphoria-Deutsch-Version sehen, weil ich wollte gucken, wie schlimm es ist. Und man kann es auch gucken. Also so schlimm ist es jetzt auch wieder nicht. Aber es ist aber auch. Ich finde das immer schwierig, wenn man aus so Serien, die so erfolgreich sind, dann meistens machen wir eine deutsche Version daraus und es hat auch keinen aufklärerischen Effekt, ehrlich gesagt, und ist aber auch dann, naja, eigentlich ist es vielleicht ganz gut, dass es nicht so glamorous ist, aber irgendwie richtig gut ist es halt auch nicht. Ich weiß auch nicht. Ist auch schwer zu lange her, dass ich es gesehen habe. Ich habe es jetzt nicht nochmal angeguckt, deswegen kann ich jetzt nicht mehr so viel erzählen. Bin ich schlecht vorbereitet? Nein. Naja, ich gucke so viel und dann das... verschwimmt dann auch. Und ich versuche dann halt hier so zu reanimieren, was ich noch so an Erinnerungen darin irgendwie in meinem Hinterkopf habe. Und es ist gar nicht so viel. Also es war dann auch nicht so beeindruckend irgendwie.
0: Wir müssen eigentlich doch mehr ins Kino gehen. Und
1: ja, aber was denn?
0: Halt diese kleinen Kinos, nicht die großen Filme, die finde ich. Und da gibt es dann vielleicht doch ab und zu mal gut, das ist dann halt auch.
1: Wenn ich dann beim Kino war, bin ich auch immer froh, dass ich es gemacht habe.
0: Genau.
1: Also als ich jetzt Odyssey gesehen habe, war ich auch froh, dass ich im Kino war, weil das war schon auch ein Film, den sollte man auch im Kino gesehen haben. Also das macht schon Sinn, auf so manche Sachen einfach wirklich auf einer großen Leinwand zu sehen.
0: Ich glaube, es bleibt besser hängen, was wir im Kino sehen.
1: Total.
0: Und es geht ein bisschen verloren, nur jetzt um praktisch mir selbst zu widersprechen. Ich habe mir dann Dune auch extra noch mal im Kino angeschaut und dachte fast, also meine anderen Leute, die mit im Kino waren, nicht Freunde, sondern ich bin allein reingegangen, die scheinen den Film sehr gut gefunden zu haben. Ich fand den Film am Bildschirm fast besser. Ich fand...
1: Wie kommt's?
0: Teilweise wie Farben eingesetzt wurden, also Schwarz-Weiß und Farbigkeit und so große Szenen dargestellt wurden. Es hat sich nicht gut auf so einer großen Leinwand übersetzt, nicht wie man das so kennt von so wirklich Monumentarfilmen, wo es nur halt die Leinwand gab und sonst nichts da. Er hat anscheinend fürs, und teilweise konnte ich auch nicht verstehen in Dune 2, was da passiert ist, räumlich. Ich habe es einfach nicht verstanden. Ist das jetzt ein kleiner Raum oder ein großer Raum? Und ich war überhaupt nicht begeistert davon, also rein optisch gesehen. Da gab es natürlich sehr schöne Szenen. So, und das kann der ist ein guter Regisseur. Aber eben auch nicht mehr ein Leinwandregisseur, reiner. Da sind andere ästhetische Erfahrungen anscheinend noch dahinter, die auf die Wert gelegt werden. Ich weiß nicht.
1: Also ich habe es jetzt leider, ich glaube, habe ich Dune 2 überhaupt gesehen? Ich weiß es gar nicht mehr. Ich habe es gesehen, aber ich kann mich auch nicht mehr so
0: richtig... Da gibt es diesen Kampf in dieser Arena, die ein bisschen an Gladiator erinnert. Und das ist auch der Vergleich, den es standhalten muss. Und der Gladiator ist viel überzeugender in dieser Arena-Kampfszene als Dune.
1: Okay.
0: Das ist einfach nur so, ja okay, Faschos sind schwarz-weiß und gleichförmig. Habe ich jetzt was gelernt? So, nee, nicht wirklich. Und
1: ich habe es auch nicht im Kino gesehen, ich habe es gestreamt.
0: Ja, ausreichend. Ja. Das wollte ich ja damit sagen. Also, also wer denkt, man muss es unbedingt im Kino sehen, kann ich jetzt eigentlich sagen. Nö.
1: Ich glaube, ich gucke mir Odyssey auch nochmal an, auf dem ich muss das, glaube ich, wirklich nochmal sehen und dann gucke ich ihn in der deutschen Synchro. Weil ich vielleicht, das hätte, vielleicht hätten sie Griechisch sprechen sollen, das wäre lustig gewesen.
0: Ja, das war ja immer schon so bei Kostümfilmen. Das ist
1: ja, aber irgendwie, weiß auch nicht. Ich glaube, wir müssen mal wieder ein bisschen Musik machen.
0: Ja.
1: Ich könnte jetzt ja kurz mal das eine Stück spielen, was ich aus Euphorie mir da rausgezogen habe. Und dann, ja, machen wir das doch mal.
0: Genau, ich bin gespannt, was jetzt so.
1: Da muss ich mal kurz, genau. Ich chatte mal kurz.
0: Lass ruhig das Mikro offen.
1: Genau, ich chatte dann mal eben zur DJ-Konsole, weil ich habe den Track noch nicht ausgewählt, aber es wird schnell gehen. Moment.
0: Und ich werde dann wahrscheinlich im Anschluss nicht, hängt ein bisschen von der Musik ab. Ich bin DJ, ich kann nicht einfach ein Musikstück an die anhängen. Aber ja. Mach mal.
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0: Ihr seid zwei merkwürdige Typen.
1: Moment, nichts gegen Henry, das ist doch ein anständiger Kerl.
0: Ja, ja. Ich weiß.
1: Es wird böse enden. Damit ist es sowieso bald aus.
0: Womit?
1: Mit allem.
0: Wieso ist es damit bald aus?
1: Man wird alt, man wird alt.
0: Oh, ich werde mir mit 60 noch Ziegen klauen lassen, wenn es mir Spaß macht.
1: Na.
0: Hast du Angst vorm Altwerden?
1: Ja, unheimlich.
0: Aber warum denn?
1: Weil es das Einzige ist, dem man sich nicht entziehen kann. Wollen wir die mal fragen, wie denen zumute ist? Einfach, dass jemand so alt ist. Es tut mir leid.
0: Vielleicht geschieht es ganz sanft?
1: Ja, sanft. Das ist ja gerade das Hinterhältige.
0: Aber ist doch schön, dass es sanft geht.
1: Schön, schön. Die Leute tun dauernd so, als ob nichts wäre, rumsitzen auf Bänken. Und was kommt dabei raus? Am Schluss sind sie tot, ohne irgendeine Spur zu hinterlassen.
0: Ein Kind zum Beispiel ist eine schöne Spur.
1: Ja, das passt alles nicht so richtig in meine Pseudophilosophie. Pseudophilosophie, das ist eine verdammt ernste Sache. Das ist eigentlich mehr eine Wissenschaft. Das muss man lange trainieren. Da muss man manchmal mit einem Trainingsanzug und Spikes durch die Stadt laufen und warten, bis einem was Gescheites einfällt. Das Wichtigste bei der Pseudophilosophie ist, dass am Schluss nichts dabei rauskommt.

0: das klingt echt gut. Pass auf, du musst nur sagen, und ich hole Getränke. Machst du das mal kurz? Sag doch mal kurz. Nein, hast du überhaupt nicht. Sag mal kurz, ich hol Getränke. Bitte.
1: Und ich hol Getränke.
0: Nochmal bitte.
1: Und ich hol Getränke.
0: Und jetzt nochmal ohne das Und. Ich hol Getränke.
1: Ich hol Getränke. Das ist mein Freund.

0: Wir haben ja einiges gehört.
1: Ja, hui, und lauter so kurze Dinger, da muss man dann schnell sein. Wir kommen gar nicht mit dem Aufschreiben mit. Wir machen ja auch Playlisten hier. Wir sind jetzt zurück im Music for Films Infoblog. Wir hatten ja jetzt, was hatten wir denn? Wir hatten Euphorie, dann hatten wir eine fiktive Filmszene von...
0: Die Band heißt Meko, die haben immer eigentlich mit Star Wars angefangen und Star Wars Soundtracks zu Disco verarbeitet.
1: Genau, das war dieses etwas discoische Stück, was wir gehört haben dann.
0: Und da das so erfolgreich war, haben die noch eine zweite Platte gemacht und da sie keine Star Wars mehr hatten, haben die sich dann so ausgehaben, eine ganze Platte rausgebracht mit fiktiven Filmszenen im Disco-Soundtrack. Und da ist zu jeder Filmszene auch beschrieben, was da passiert. So.
1: Man könnte sich jetzt Spaß draus machen und die mal nach Filmen eigentlich müsste filmen zu den fiktiven Szenen.
0: Also ganz im Ernst, wer sich die Cover anschaut, es klingt kitschig. Ich würde mir wünschen, wenn die Zukunft so ausschaut, so wie auf dem Mikrocover ist. Man ist in quietschbunten Roboterkostüm und tanzt Disco in einer Zukunftslandschaft.
1: Das finde ich auch schön.
0: Aber es kam leider anders mit der Zukunft.
1: Ja, mal schauen. Wir sind ja positiv. Ja, so, genau. Dann, kennst du Werner Enke?
0: Du hast mir erklärt, dass ich ihn kenne. Ja, also, ich kenne ihn.
1: Ja, der ist nämlich auch gestorben, Mensch. Der ist im Juli gestorben. Der ist immerhin 85 geworden und... Wer ihn nicht kennt, ihr kennt vielleicht den Film Zur Sache, Schätzchen oder Nicht fummeln, Liebling. Oder
0: genau so kenne ich den Film, glaube ich.
1: Ja. Der hat ja damals, der Film ist von 68, Zur Sache, Schätzchen, wirklich mit seinen Sprüchen und dieser Art, wie er drauf war, wirklich auch Sprache geprägt. Also Werner Enke-Sprüche wurden einfach wirklich, sind in den deutschen Sprachgebrauch eingegangen und haben es sogar bis in den Duden geschafft mit Worten wie ausgebufft und sowas. Das hat wahrscheinlich wirklich Werner Enke erfunden. Und wir haben eine kleine Szene gehört über Pseudophilosophie aus Zur Sache, Schätzchen und dann eine goldige Hommage von den, wie heißen sie nochmal, die Liga der freundlichen Gentlemen, heißen sie so? Jetzt habe ich's. Ja, mit dem Track Kennst du Werner Enke?
0: Ach so, ja.
1: Das war keine Filmmusik eben, das war einfach eine Hommage an Werner Enke, wo sie den Sommer in Schwabing und von Schwabing, ja, also kein Hommage auf jeden
0: Fall. Von Schwabing nach Pankow.
1: Pankow, so genau, das war die Überleitung.
0: Wir haben nämlich noch dann, was ich angekündigt habe, ich habe in Berlin mir diesen Pankow 95 Film angeguckt. Der wurde dort aufgeführt in einem sogenannten Nomadenkino, das habe ich schon gesagt.
1: Oder das hast du mir erzählt vorhin. Aber
0: ja, genau, ich habe es nicht offiziell gesagt. Also ja. Es gibt in Berlin und um Berlin ein Nomadenkino, wo Leute einen Bollerwagen haben mit einer Leinwand und Projektor und fahren dann irgendwo hin und zeigen dort Filme.
1: Ah nee, du hast es doch erzählt, oder? Ich weiß nicht.
0: Nee. Dann erzähle ich es nochmal kurz.
1: Ist ja auch schon eine Weile her. Eine Stunde.
0: Und dieser Film wurde in Pankow gezeigt und in dem Film zeichnet eben ein unglaublich gute Kamera und Bildkomposition aus. Also es schaut wahnsinnig gut aus.
1: Aus welchem Jahr ist der?
0: 83. Er schaut nicht wie aus 83 aus. Er gibt es praktisch in diesen Filmen Szenen, die so dann praktisch so tun, als ob die aus 83 sind. Er spielt ja 95 in der schlechten Videokamera-Qualität aus 83.
1: Also soll in einer Zukunft spielen? Oder
0: ja.
1: Was? Ach so.
0: Also es lernt man erst nachher Pankow 95, 83. Pankow 95, ich kann spoilern, weil kein Mensch mit den Film steht. Die DDR hat gewonnen. Und dann gibt es dort eine Irrenanstalt, in der der Held ist. Und der Held ist aber unklar, wer der Held ist, weil im Film ist einfach alles unklar. Auf jeden Fall einer der Helden hat eine Theorie, wie Musik und Kultur, also politische Opposition zusammenhängen und je nachdem, welche Musik läuft, entstehen politische Bewegungen und aber er erklärt es auch nicht gut und deshalb ist er auch eine Irrenanstalt, wo er von Dieter Thomas Heck von allen Leuten behandelt wird. Und gleichzeitig gibt es dort noch ein Retortenbaby, weil in den frühen 80ern war dieses Retortenkind wie ein Ding, über das man geredet hat und dieses Retortenbaby ist Tom Dokupil. Und Tom Dokupil ist eigentlich immer noch tätiger Film, Musiker, der Musik für Filme macht. Und er hat aber angefangen, diesen komischen Underground der jungen Wilden in der Limburger Szene war unterwegs. Und da gab es auch eine Musikszene, wo er dann halt mit Leuten zusammengearbeitet hat, wo dann später eine Wirtschaftswunder draus wurde.
1: Ach, das hast du doch erzählt, ja.
0: Die Radierer sind noch da hervorgegangen und 1000 Projekte, die die gemacht haben. Und eins der Lieder, Tom Dokupil mochte ihn, Andy Giorbino. Und für den hat er solche Lieder geschrieben, wie wir sie gehört haben, nämlich Andy Galicianos Thema oder so ähnlich. Ich kann mir den Namen nicht merken.
1: Ah, das hast du noch nicht aufgeschrieben, sehe
0: ich. Doch, ich habe es aufgeschrieben.
1: Ach doch, das stimmt. Ja. Entschuldigung.
0: Nee, kein Problem. Und ja, das ist halt ein einer der seltsamsten Film-Soundtracks,
1: die man nur hören kann. Ich bin aber sehr neugierig geworden auf den Film auf jeden Fall. Ich muss mal gucken, ob man den doch... Aber solche Filme...
0: Der ist irgendwie widerfällig, weil er schaut einfach zu gut aus. Da haben sich Leute drum gekümmert. Und
1: dass man den nicht auf YouTube sehen kann wahrscheinlich. Dann.
0: Man kann ihn auf YouTube sehen, ja genau. So habe ich ihn wahrscheinlich auch gesehen. Also ich war bei Freunden, wir konnten ihn nicht im normalen Kino sehen, weil wir zu spät kamen. Und... haben ihn halt gestreamt und da habe ich gesehen, die haben irgendeinen Bezahldienst freigeschaltet und dann...
1: Ach so, man muss ihn doch... okay. Naja, ich werde mich mal informieren. Ich bin auf jeden Fall...
0: Gibt's auf YouTube. Ja, YouTube Premium sollte es sehen können, wenn ich das richtig verstehe.
1: Premium habe ich nicht, aber ich bin jetzt trotzdem neu. Ja, mal gucken. Ich werde es rausfinden. Auf jeden Fall habe ich mir dann gedacht, von Pankow 95 gehen wir zu Köln 75.
0: Okay.
1: Das war nämlich das letzte Stück, was wir gerade gehört haben. Dieses... von Flo de Cologne.
0: Oh ja, die liebe ich. Ja.
1: Das war Flo de Cologne. Sei ruhig, Fließband Baby. Dieses kurze Stück, was wir eben noch gehört haben, was ich fantastisch finde auch. Und also bei Köln 75, wo findet man das denn nochmal? Das läuft auf Amazon, findet man das. Und es ist tatsächlich eine wahre Geschichte. Da geht es um die Geschichte der Vera Brandes, die in den 70er Jahren tatsächlich als 17-jährige Konzertveranstalterin geworden ist und einen super Coup gelandet hat, indem sie die Jazzgröße, den Pianisten Keith Jarrett, nach Deutschland geholt hat und geschafft hat, dass er in Köln in der Oper auftritt. Das ist eine wahre Geschichte. Die war 17 oder 18, als sie das gemacht hat. Also die ist halt in Jazzclubs gegangen und wollte Veranstalterin werden, wollte, weil sie Keith Jarrett Fan war. Sie hat das halt geschafft, so mega cool als so 17, 18-Jährige. Ne? Und bei diesem Konzert ist auch eine Aufnahme entstanden, ein Live-Mitschnitt, der auch legendär geworden ist. Und das Einzige, woran der Film, der ist sehr süß, der Film. Also es geht halt um die Geschichte, wie sie das schafft, so als 17-Jährige diesen Auftritt zu organisieren.
0: Das und wusste ich noch gar nicht. Das ist total Geschichte. Lustig.
1: Das Dumme ist nur, dass die halt irgendwie Rechte mit Problemen mit den Musikrechten hatten. Also quasi das Herzstück des Films, nämlich auch dieser Live-Mitschnitt und die Musik von Keith Jarrett, die da gespielt worden ist, die Musik durften sie nicht verwenden.
0: Ist ein bisschen blöd. Ist das das Köln-Konzert, um das es geht?
1: Ja, wahrscheinlich. Das war ja in Köln, ja.
0: Weil der Witz ist ja, ich wusste das nicht, aber ich wusste, dass Köln-Konzert und ist deshalb entstanden, weil Keith Jarrett, und das passt irgendwie zusammen, sich über das kaputte Klavier geärgert hat.
1: Ja, was die Geschichte kommt vor, ja. Das kommt auch vor, das wird auch erzählt irgendwie in diesem Film.
0: Ah ja, super. Und ja, wenn das Herz an der richtigen Stelle ist, wird der Rest auch gut.
1: Ja, also der Film ist echt irgendwie süß. Kann man sich gut angucken.
0: Den will ich mir angucken.
1: Genau, das heißt Köln 75 und ich habe den auf Amazon gefunden. Ja. Und wie gesagt, es ist eine wahre Geschichte und die Vera Brandes, die gibt es heute noch, also die lebt auch noch.
0: Okay.
1: Das ist sehr erfolgreiche Veranstalterin geworden, offenbar.
0: Aber Vera Brandes, woher kennen wir die?
1: Na, weil die Konzert, die hat das gemacht.
0: Ach so, ich dachte, es wäre ein Name. Ich dachte, es wäre eine Schauspielerin. Also, die hat so einen Schauspielerinnamen. So, Vera Brandes klingt nach einer Schauspielerin.
1: Die Frau, die Keith Jarrett in Köln.
0: Ah ja, sehr gut.
1: Veranstaltet hat, die heißt so. Ja. Jo, wir müssen noch mal ein bisschen Musik machen.
0: Ich habe eine Idee.
1: Du hast eine Idee?
0: Ich spoilere erstmal. Mhm. Weil wir haben uns immer das Köln-Konzert unterhalten, was ganz viele Leute herzlich lieben und ich mag es leider nicht. Ich mag es nach all den Jahrzehnten.
1: Also Keith Jarrett jetzt? Oder?
0: Nee, kann ich nichts mit anfangen. Aber eine mindestens ebenso folgenreichen Musikeinfluss. Wir hören jetzt gleich Gustav Holst, die Planeten, und zwar in Neptun, nicht im bekannten Mars, der man in jene Hollywood-Kriegsfilme aufgenommen hört. Und das hört man in jeder Science-Fiction-Film, hat diesen Sound geflattert. Und gleichzeitig ist auch einfach schöne Musik, so ganz direkt.
1: Es kommt jetzt aber nicht aus dem Bild, es ist ein Edit quasi.
0: Edit, ist so trotzdem.
1: Aber es ist nicht aus dem Film, es ist so aus Musiken, die man kennt. Es ist ein Medley. Oder?
0: Also wenn man, ich habe es gehört und habe verstanden, das kennst du doch irgendwoher. Mhm. Aber nein, es war einfach nur die Blaupause für das, was andere Leute gemacht haben drauf. Und deshalb dachte ich, es passt irgendwie, auch weil es schöne Musik ist. Und nicht so anderthalb Minuten Stress, wie wir die ganze Zeit
1: hatten. Das ist gut, ja. Wir haben wenig Musik gehabt, weil wir so viel geredet haben, was ich natürlich auch toll finde. Aber jetzt machen wir noch mal ein bisschen Musik in der letzten halben Stunde. Und der Pierre geht rüber zur DJ-Konsole. Und gleich kommt's wahrscheinlich. Ja, da ist es.

0: 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Huch, auch wieder so abrupt zu Ende. Ja, wir haben wieder ein bisschen Quatsch gemacht und sind zurück im Music for Films Infoblog. Und wir gehen wieder ein bei den Erklärungen mit dem schönen Score, den du da ja, dann als erstes gespielt hast.
1: Ich gebe zu, obwohl ich auflege und so eher elektronische Musik auflege und auch selbst Musik mache, die dann experimentell elektronisch ist, wenn ich mir Musik zu Hause anhöre, ist viel Klassik, komischerweise. Und dort habe ich, also ich mag wirklich sehr gern, vor allem eigentlich Kammermusik, aber es gibt ein Orchestermusikwerk, was ich seitdem ich lebe und immer ein bisschen blöd fand. Und da habe ich mir mal das Stück Neptun angehört, der Mystiker von Gustav Holst, die Planeten. Jeder kennt dieses Kriegsthema. Ba, ba, ba. Also es sind so Akkorde, so wie bei Black Sabbath, man weiß sofort, Mars, der Kriegsplanet. Und dann gibt es aber den Neptun, und als ich das Musikstück hatte, es hat mir erst gut gefallen, hat mich an so ganz tollen Ort im Kopf hingeschickt. Gleichzeitig kenne ich diese Sounds aus irgendwelchen Science-Fiction-Filmen, wo es irgendeine Offenbarung gibt, wo man in eine wirklich Alien-Welt eintritt, die erstmal nicht gefährlich ist, nur anders. Mhm. Also Mini-Klangfarben dort wechseln. Ich glaube, es ist in Star Wars verarbeitet worden auf diesen Dschungelplaneten da. Ich weiß es nicht. Also mir kam es total bekannt vor. Also wenn jemand von euch weiß, wo es verwurzelt wurde, in welchen Film.
0: Ich gerne mal schreiben, irgendwo hin. Ich weiß jetzt auch nicht, wohin. Also du sagtest ja vorhin schon, dass einem so viele Sachen bekannt vorkommen, wenn man das hört. Und das stimmt. Ich hatte auch das Gefühl, ja, habe ich alles schon mal irgendwie gehört, aber ich konnte trotzdem nichts zuordnen. Aber man hat das Gefühl, man kennt das.
1: Ja, das war total stark. Ne? Ja. Obwohl es auch, aber mir gefällt es nicht deshalb. Es ist einfach für mich ein total schönes Stück, ja, was man gut abends hören kann. So, wo man sich einigermaßen wohlfühlt. So, also jetzt, bei diesem Wetter, bei offenen Fenstern.
0: Na, jetzt ist das Wetter ja auch schon wieder anders.
1: Es darf auch nicht zu heiß sein, das passt
0: so,
1: schon.
0: Okay. Ja, das war wirklich schön, das hat mir auch sehr gut gefallen. Und ich habe danach auch was gespielt, was ich von der Atmosphäre tatsächlich ein bisschen ähnlich fand, obwohl es auch was völlig anderes war. Denn ich habe festgestellt, dass YouTube, auch wenn man keinen Premium-Account hat, einem sehr viel Filme reinspielt, also mir zumindest, also ganze Filme, die man auch sehen kann. Und mir wurde reingespielt, also es sind meistens ältere Filme, Bonjour Tristesse. Und den kannte ich tatsächlich noch nicht und ich war schockverliebt in diesen Film. Das war jetzt eben eine Mischung aus Szene, also Jean Seberg, hört man, die ihren Gedanken nachgeht. Es ist eine Szene im Club, wo sie auch mit jemandem tanzen, halt einfach so darüber sinniert, wie banal das alles ist. Und ach, wir gehen von einem Dinner zum nächsten, der fördert mich zum Tanzen auf und dann gehen wir ins Dinner, Abendessen. Naja, es ist immer dasselbe. Und in dieser Clubszene, dieser Bar, in der sie aber tanzen, tritt dann tatsächlich Juliette Gréco auf und singt dieses Lied. So, Bonjour Tristesse. So. Das war aus diesem Film mit Originalauftritt von Juliette Gréco. Das ist ein wundervoller Film. Ich finde ihn auf YouTube. Bitte guckt ihn euch an. Er ist einfach großartig. Er ist wunderschön. Er ist sehr elegant. Er ist auch ein bisschen traurig, aber er ist auch einfach schön.
1: Ja, das
0: ein Klassiker.
1: Ich werde mir anschauen. Ich habe mir jetzt das Buch mal gelesen. Ist einfach so als Anekdote.
0: Von François Sagan, das Original.
1: Genau, wurde mir von meinen Schulschwarm empfohlen, wo wir jetzt so fremd waren. Die meinten, Pierre, lies mal dieses Buch nach. So, als ich so 15 war. Und das habe ich gelesen und nicht so ganz verstanden. Aber ich fand es schon gut. Also, es ist,
0: war ja ein Skandal, ein großer Skandal, weil seine Frau so sexuelle explizit schreibt und man.
1: Ach so, ja, ich fand es nicht peinlich. Man ist ja leicht mit 15
0: nicht,
1: Jahren.
0: Es war in den 50er Jahren, es war eine sehr junge Frau, die dieses Buch geschrieben hat und da haben die Leute sich halt wahnsinnig darüber aufgeregt, dass eine junge Frau überhaupt über Sexualität.
1: Ach so, okay.
0: Deswegen war das ein Riesenskandal.
1: Früher war nicht alles besser.
0: Nee, wirklich nicht. Wirklich nicht. Okay, dann Riders of the Sphinx.
1: Riddles of the Sphinx habe ich hoffentlich geschrieben, nicht, dass der Autokorrektor
0: oder so. Ich habe es falsch vorgelesen, sorry.
1: Ich habe mir mal eine Musik gekauft, die mir total gut gefallen hat. Und da hat sich herausgestellt, dass diese Musik ein Soundtrack zu einem Film ist, der sich Riddles of the Sphinx nennt. Und ich vermute mal, dass es ums alte Ägypten um die Sphinx geht in dem Film. Aber das ist ganz weit hergegriffen. Da wird auch was erzählt dazu, von dieser Frauenstimme.
0: Das war sehr schön, auf jeden Fall. Das hat mir sehr gut gefallen.
1: Und
0: man denkt auch Science Fiction wahrscheinlich, oder?
1: Ich glaube, es ist so, ich befürchte, deshalb habe ich den Film auch nicht angucken, es ist so ein blöder Ägypten-Science-Fiction-Zeug, dass die Ägypter, Außerirdische oder so in diese Richtung, die ich gar nicht ausstehen kann, geht. Und ich mag Ägypten so, diese Idee von Ägypten, was anders ist. Und ich interessiere mich auch für Ägyptenforschung. Mhm. Aber nicht für die ganze Mystik. Es ist mystisch genug, einfach, wenn man nur beschreibt, wie es war.
0: Ja.
1: Ich meine, Pyramiden sind immer toll und Sphinxen.
0: Was, mein Ägypten?
1: Ich
0: auch nicht.
1: Es ist so ein krasses Land. Ich traue mich nicht. Also ich meine, nicht ängstlich, aber da würde ich jetzt nicht einfach mal so hinfahren. Ja. Dann würde ich mich darauf vorbereiten und wissen, wo kann ich denn hin, wo kann ich nicht.
0: Ich bereite mich auch vor, wenn ich nach Berlin fahre, ehrlich gesagt, aber okay.
1: Nee, es ist halt politisch ein krasses Land und eine Bekannte von mir hat vor Ewigkeiten mal, ich glaube, während ich aufgelegt habe, Bilder projiziert, die total krass waren und es sah aus wie auf dem Mond. Und es waren die Slums in Ägypten.
0: Oh Gott.
1: Und es sah nicht nach menschlichen Siedlungen aus, es sah wirklich aus wie es sah einfach wie auf dem Mond. Ich erzähle keinen Scheiß.
0: Ja, Kairo breitet sich ja auch immer weiter und weiter und weiter aus, weil ja die ganze Landbevölkerung irgendwie versucht, in die Stadt zu gehen, um da irgendwie zu überleben. Und die bauen da wahrscheinlich einfach Lehmhütten mittlerweile oder
1: ja,
0: so.
1: Ja, ich habe keine Ahnung. Oh. Und es war auch keine Zeit. Ich habe aufgelegt. Ich konnte jetzt nicht genau fragen, wie und woher. Außer es ist halt irgendwie.
0: Jetzt bin ich auch neugierig. Ich will das jetzt auch sehen. Ich muss das rausfinden. Also, wie gesagt, wir machen ja hier auch Playlisten, ne? Also, wir schreiben alles mit. Ich hoffe, ich kann das nachher noch alles zusammenfrickeln. Ihr könnt ja dann auch relativ, hoffe ich, zeitnah auf der Webseite von Radio X nachlesen. Und natürlich auch mit den Filmen, die wir hier heute besprochen haben. Und nach diesem sehr etwas elegischen, schönen, fein sinnierenden Frauenstimmchen habe ich dann halt nochmal gedacht, ich muss einen Themenwechsel machen. Und habe, was wir dann jetzt eben zuletzt gehört haben, war Lady Gaga und Doji mit Runaway. Und das war ein Film, den ich auch ehrlich gesagt gehate-watched habe. Den muss man nicht unbedingt sehen. Aber man kann ihn halt so mitnehmen. Das war der Teufel trägt Prada 2.
1: Ach so.
0: Da muss ich, ja.
1: Den ersten habe ich gesehen. Den fand ich irgendwie unterhaltsam.
0: Ja, ist nett. Es ist putzig. Und der zweite ist auch. Es ist halt eine Komödie. Es ist. Kann man gucken. Ist jetzt aber nicht. Ist jetzt nichts Welt, also für mich es ist was sehr kommerziell, es ist nichts Weltbewegendes, es ist okay.
1: Ich guck mir Teufel guck Prada Teil 6 an. So, das muss ganz seltsam sein.
0: Ja, ich meine, weiß nicht, ob wir den noch erleben werden, weil 2 hat ja jetzt auch irgendwie 20 Jahre gedauert.
1: Okay, ich nicht mehr dann, ne?
0: Also 6, ich weiß nicht. Es reicht auch eigentlich, ich weiß nicht, ob man noch einen dritten machen muss. Genau, das war das. Und jetzt haben wir nur noch 7 Minuten und die Frage ist, verabschieden wir uns schon?
1: Ich würde sagen, ich spoiler, was ich demnächst auflege, wir verabschieden uns. Ich werde dann noch aus dem Filmklassiker Zorbas der Grieche seinen Tanz auflegen, nur halt als nicht Italo-Disco-Version. Und also die Geschmacksgrenzen werden einfach überhaupt nicht beachtet. Und,
0: nein, hier nicht.
1: Und das ist dann mein Teil, den ich dazu beisteuere.
0: Okay, dann würde ich sagen, vielen Dank, lieber Pierre, dass du heute da warst bei Music for Films. Pierre van Kerkvoorde war heute hier in der Sendung zu Gast. Mein Name ist Antje Meyer-Hirsch. Das war Music for Films. Und wir machen jetzt noch ein bisschen Quatsch zum Ende. Und Die nächste Music-for-Film-Sendung gibt es im Oktober. Da gibt es nämlich auch wieder einen fünften Samstag. Und da ist dann wieder Herr Jörg Ritter zu Gast. Der hat sich schon angekündigt, dass er es diesmal schafft. Und dann könnt ihr uns nochmal hören. Und dann bin ich hoffentlich ein bisschen aktueller vielleicht auch. Und jetzt kommt gleich Musik von Pierre. Oder? Ja. Wir haben es nicht vorbereitet. Ich muss durchmoderieren irgendwie.

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0: Willkommen, liebe Zuhörerinnen und Zuhörer, zu einer neuen Ausgabe von Dr. Pongs Praxis. Dem besten, dem schönsten und auch dem mit der sympathischsten Redaktion versehenen Videogame-Radiomagazin hier in Deutschland auf Radio X und in Frankfurt. Wir haben August des Jahres 2026. Und im Studio begrüßen euch Christoph
1: und Julius.
0: Wir haben heute einen bunten Strauß wunderbarer Games-Tests und darüber hinaus noch etwas Nachrichten und eine Einordnung unsererseits zu einem Thema, zu einer Aktualisierung. Und am Ende der Sendung kommt wie immer der Klassiker des Monats, diesmal auch wieder präsentiert von Horst. Aber was das sein wird, wird an dieser Stelle nicht verraten. Die Games, über die wir reden werden, sind einmal The Adventures of Elliot, The Millennium Tales, ein neues Action-Rollenspiel von Square Enix. Damit haben wir einiges an Zeit verbracht. Dann haben wir einen schönen Test von dem furiosen Splatoon Raiders. Ein neuer Titel aus der Splatoon-Reihe, der ebenfalls deutliche Erwähnung verdient. Julius, du hattest noch einen abschließenden Test von Star Fox.
1: Ganz genau. Das heißt, wir haben hier drei Titel für die Nintendo Switch 2.
0: Ja und nein. Also wir haben zwei Exklusivtitel für die Nintendo Switch 2.
1: Okay, das sind, wir haben drei Titel auf der Switch 2 getestet.
0: Genau, und The Adventures of Elliot ist kein Nintendo-Titel, ist von Square Enix und für eigentlich sehr viele Plattformen zu haben. Und worüber wir uns auch nochmal unterhalten möchten, ist die Ankündigung von Sony, insbesondere von PlayStation, die letzten Monat erfolgt ist, dass ab 2028, also in anderthalb Jahren, keine physischen Medien mehr für die PlayStation veröffentlicht werden. Zumindest von Sony.
1: Ja, das hat ordentlich Wellen geschlagen.
0: Tatsächlich ja, das hat sehr große Wellen geschlagen. Keine Discs mehr für die PlayStation zumindest von Sony in anderthalb Jahren schon. Ja, das werden wir etwas genauer beleuchten. Ich denke, für Lob und Anregung kann man uns erreichen unter der E-Mail-Adresse redaktion@drpong.de. Und wir machen jetzt eine kleine Musikpause und hören uns danach zum ersten Thema. Ich denke, wir reden mal über die PlayStation und das Auslaufen oder das aktuell geplante Auslaufen physischer Medien.

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1: Das war ein Paukenschlag. Anders kann man es nicht benennen. Viele hatten schon drauf gewartet. Und ja, vor gut einem Monat hat Sony Interactive über den offiziellen PlayStation-Blog und auch über soziale Medien eigentlich relativ kurz wie eine Randnotiz verkündet, dass ab 2028 ausschließlich oder für die PlayStation ausschließlich digitale Games erscheinen werden. Entweder über den PlayStation Store oder als Download-Codes in einer Box im Handel.
2: Ja.
1: Ja, ganz kurz irgendwie kleine, also es waren wenige Sätze eigentlich. Und das hat im Grunde in der Gaming-Welt eingeschlagen wie eine Bombe. Denn man muss sich vorstellen, seitdem es die PlayStation gibt, also jetzt seit über 30 Jahren, war diese, wie Konsolenspiele an vielen Stellen auch, stets mit dem Erwerb physischer Medien verbunden. In den letzten Jahren durch Online-Anbindungen immer weniger. Aber das ist tatsächlich ein wichtiger Punkt. Was man hier dazu sagen kann, ist, dass die physischen Medien, sagen wir mal, technischerseits nicht mehr wirklich gebraucht werden als Speicher zum Vertrieb der Software, der Spielesoftware. Man kann die sich auch online herunterladen. Das gibt es ja an vielen Stellen einfach, dass man Games online kauft und hier runterlädt. Das machen viele Leute auch schon sehr gerne. Im PC-Bereich ist das seit Jahren eigentlich der Standard. Nur muss man sehen, wir haben allen hier in den letzten Jahren immer geraten, wenn ihr Games kauft, kauft sie physisch, kauft eine Disc, kauft eine Cartridge. Denn wenn wir das von der Gamer- und Konsumentenseite aus beleuchten, hat ein physisches Medium, hat der, ja, manche Leute nennen es den Besitz, aber ich würde sagen, das Eigentum eines physischen Mediums doch erhebliche Vorteile. Denn wenn man eine Software einfach nur herunterlädt auf eine online verbundene Konsole, heißt das, wir haben einen Software-Download und eine damit verbundene Lizenz. Und wenn aus irgendwelchen Gründen diese Lizenz wegfällt oder vielleicht ein Konto nicht mehr funktioniert oder ähnliches, dann ist das Game weg.
2: Richtig. Und wenn wir das Game als Disc jetzt hier in der physisch zu Hause haben, dann haben wir es in der Hand, dann ist alles auf der Scheibe.
1: Richtig. Vielleicht keine Updates oder keine zusätzlichen Inhalte, die heruntergeladen werden, aber in aller Regel hat man eine funktionierende Version eines Games auf einer Disc. Und man kann diese einfach tauschen. Wenn das Internet aus sein sollte, kann man sie trotzdem spielen. Gab es die Tage. Just im Juli, Anfang August war das PlayStation Network mal für eine ganze Weile ausgefallen. Ja, und dann, insbesondere wenn man Games streamt, läuft es nicht mehr so ohne weiteres.
2: Ja.
1: Und man darf auch nicht vergessen, dass Sony erst, ich glaube, dieses Jahr ohne Ankündigung Leuten, die online Filme gekauft haben, die ohne Ankündigung aus der Bibliothek gelöscht hat, weil Lizenzrechte abgelaufen waren.
2: Ja, das war vielleicht schon ein kleiner Vorgeschmack auf das, was auch mit Games passieren könnte.
1: Und passieren wird. Also denkt dran, wenn ihr rein digital unterwegs seid, ihr werbt eine Lizenz im Rahmen dieser Lizenz dürft ihr die Games so nutzen, wie es die allgemeinen Geschäftsbedingungen hergeben. Ich bezweifle, dass die alle gelesen haben. Es ist relativ restriktiv und ich würde sagen, das konzentriert sehr, sehr stark die Steuerung durch Sony. Also wie gesagt, die Handelspartner wurden auch überrascht. Das wusste keiner. Das hat auch im Einzelhandel eingeschlagen wie eine Bombe im Gaming-Handel. Denn der Verkauf von PlayStation-Discs ist natürlich auch ein wichtiges Thema. warum sollte man noch in den Laden gehen, eine Box kaufen, wenn dann nur, wenn man den öffnet und da ist ein Schnipsel Papier mit einer Zahlenreihe. Es ist egal. Und also den Handel beschädigt es. Wir sehen es so, dass es die die Rechtsposition der Gamer sehr stark beschneidet. Es gibt auch darüber hinaus die Problematik des Gebrauchtgameshandels. Das muss man so sehen. Hat man eine Disk, kann man die einfach an jemanden verschenken, veräußern, auf den Zweitmarkt veräußern oder sich übrigens auch eine gebrauchtes Spiel vielleicht auch kaufen. In der Version, wie es sie gegebenenfalls online gar nicht mehr gibt. Das darf man auch nicht vergessen. Und wenn wir jetzt noch was Positives über Games of Discs sagen können, ist, dass wir festgestellt haben, dass diese tatsächlich sehr, sehr lange halten. Wir haben noch PlayStation 1, einer der ersten Serien hier im Hause. Sehr, sehr alte PlayStation 1 Discs und die funktionieren.
2: Ja.
1: Also das geht. Anderer Punkt, den man noch erwähnen kann, ist, dass wenn man sich eine PlayStation kauft, es keine wirklichen anderen Vertriebswege mehr für Games gibt, außer vielleicht das PlayStation-Netzwerk und den PlayStation-Online-Store, macht es Sony natürlich auch die Preisgestaltung für die Spiele um einiges leichter.
2: Ja.
1: Wir können das deutlich jetzt schon sehen. Also wir haben, wenn man im Handel eine gewisse Konkurrenz hat, wenn man etwas Zeit hat und wartet irgendwie, dass vielleicht ein Game 4 Wochen alt ist oder 8 Wochen alt und dann mal nach den Preisen schaut, ist es fast immer im Online-Store noch zur Original-UVP zu haben, also was weiß ich, 69, 79 Euro. Und im stationären Handel bekommt man eine Disk dann oft mal für 10, 20 Euro weniger. Also das heißt, es hat auch wirklich noch eine preisliche Auswirkung, weil es eben online oft, also offline im Handel oft noch eine Konkurrenz gibt, die man eben nicht mehr haben wird, wenn Sony einmal die Hand auf dem Vertrieb hat, und zwar komplett. Insgesamt gefällt uns diese Entwicklung nicht gut. Darüber hinaus kann man sagen, dass es natürlich viele Fragen gab von Gamern und auch vom Handel. Und das Tolle ist, Sony hat sich genau nicht geäußert dazu.
2: Ja, das ist...
1: Das war's, das war das die war's. Antwort. So viel man weiß, gibt es einen Maulkorb, einen harten, intern für Mitarbeiter. Die dürfen sich zu dem Thema öffentlich, glaube ich, gar nicht äußern. Ob sie es gut oder schlecht finden, ist gleich. Und das Spannende ist, dass man sich zum Beispiel gegenüber den Gamern, die das nicht gut finden, eigentlich bisher gar nicht geäußert hat. Es gab diese kurze Ankündigung, Punkt, das war's. Und das erste Mal, dass das Thema wieder aufgegriffen wurde, war jetzt Ende Juli auf einer Investorenkonferenz. Da wurde die Finanzchefin des Sony-Konzerns noch einmal zu dieser Entscheidung gefragt und da hat sie eine kurze Auskunft gegeben, dass sie dieses Thema natürlich sich anschauen und auch sehr intensiv weiterverfolgen werden und das ändert aber nichts an der Entscheidung. Also Sony spricht weder mit dem Handel noch mit den Gamern, aber mit den Investoren. Und da muss ich an dieser Stelle sagen, erstaunlich. Es ist erstaunlich und wir finden diese Entwicklung insgesamt nicht gut. Und auch aus Entwicklerkreisen hört man, dass man das insgesamt nicht mag. Also wenn man zum Beispiel eine Entwicklerlegende wie Hideo Kojima nimmt, bekannt unter anderem für die Metal Gear Solid-Reihe. Dieser Mann hat auch nochmal auf den Punkt gebracht, was das bedeutet, wie es sich darstellt, wenn man die Games nicht mehr selbst physisch hat, welche Auswirkungen das hat, wenn ein Konzern ein Netzwerk abschaltet oder vielleicht auch bestimmte Inhalte aus politischen Gründen in einem Land nicht mehr zur Verfügung gestellt werden, dann sind die einfach weg. Hast du die Disk zu Hause und da ist irgendetwas drauf, was in irgendeinem Land einer Zensur unterfällt aus irgendwelchen Gründen, dann bist du davon in dieser Form erstmal nicht betroffen. Also das sind viele Punkte, die man bedenken sollte.
2: Ich bin mal gespannt, ob uns dann auch überhaupt noch die nächste Generation der Sony-Konsolen, die nächste Generation der PlayStation, die PlayStation 6 wird dann ja komplett digital ohne Laufwerk die Games abspielen, ob die uns überhaupt noch ins Haus kommt.
1: Ja, also ich bin, was das angeht, sehr kritisch. Ich bin mir nicht sicher, ob es sich lohnt, tatsächlich eine Konsole zu kaufen, die die im Grunde einmal an einem kompletten Monopol hängt, was den Games-Erwerb angeht. Das werden wir uns überlegen. Wir schauen uns das genau an. Im Moment verspüre ich keine große Lust, insbesondere da auch die Hardware immer teurer wird, 1.000 Euro für ein Gerät auszugeben, auf dem Sony Preise bestimmt für alle Spiele, die man dort spielen kann. Der einzige Grund könnten Exklusivtitel sein, wobei ich sagen muss, dass mich persönlich die Exklusivtitel von Sony nicht so heiß gemacht haben in den letzten Jahren. Die Spiele, die ich selber am liebsten verfolgt habe oder am meisten gespielt habe, waren keine Exklusivtitel. Insofern wäre, wenn es so weitergeht, tatsächlich eine Welt ohne eine PlayStation der neuesten Generation ganz gut denkbar. Aber schauen wir mal.
2: Wir schauen. Und wenn es neue Entwicklungen gibt in die Richtung, dann werden wir auch drüber reden.
1: Ja. Und bis dahin empfehlen wir allen, kauft, wenn ihr Games kauft, physische Medien.
2: Jetzt erst recht.
1: Ja, genau, jetzt erst recht. Und unsere PlayStations der neuesten Generation sind tatsächlich seit dieser Ankündigung ausgeblieben. Also faktisch ausgeschaltet, wurden nicht mehr eingeschaltet. Sondern wir ziehen uns auf andere Plattformen aktuell zurück, auch für unsere Tests. Und wenn es mal eine PlayStation sein muss, dann meistens die PlayStation 1 oder die PlayStation 2. Ja, so viel dazu.
2: Auch die machen heute noch Spaß übrigens.
1: Und wie? Und wie? Schaut mal nach. Die Konsolen sind nicht so teuer, die Games auch nicht. Kann schon durchaus lohnen, wenn man Lust hat zu zocken. Also bevor man Geld ausgibt für teure Online-Abos, würde ich mal einen Blick werfen, mir für 50 Euro eine gebrauchte PlayStation 2 und 1-2 schöne Spiele kaufen. Geht gut. Ja, so viel zu diesem Thema. Wir werden euch auf dem Laufenden halten. Wenn noch jemand Fragen oder Anregungen dazu hat, gerne eine E-Mail an redaktion@drpong.de. Wir machen eine kurze Musikpause und kommen dann zu unserem nächsten Test.

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1: Nach all den schlechten und dystopischen Nachrichten, was die Gaming-Zukunft angehen kann, kommen wir doch mal zu einer guten Nachricht, einem Games-Test von einem Spiel, das uns sehr gut gefallen hat. The Adventures of Elliot, The Millennium Tales. Getestet haben wir das Spiel übrigens auf der Nintendo Switch 2 und wir haben es gekauft als Cartridge, und zwar eine Speicherkarte, auf der das Game insgesamt auch vorhanden ist. Also eine richtige physische Version, die wir getestet haben. Tja, worum geht's in dem Spiel? Elliot, das ist der sehr freundliche Name eines Abenteurers in einer fantastischen Welt, der gleichzeitig auch der Protagonist unseres Games ist. Elliot ist seines Zeichens und auch, so bezeichnet er sich selbst, ein Abenteurer. Das ist seine Berufung und sein Beruf. Das heißt, er streift durch die Welt, erlebt Abenteuer, rettet Menschen, findet Schätze und so weiter. Und eines Tages wird Elliot von seinem König an den Hof gerufen. Sein Ruf als Abenteurer ist ihm wohl vorausgeeilt, denn es brauen sich dunkle Ereignisse zusammen, die das bislang friedliche Leben in der Stadt im Königreich überschatten. Denn es ist so, dass es am Hofe auch eine Prinzessin gibt, die für einen Schutzzauber zuständig ist, der die Stadt beschützt, denn in der Welt da draußen wimmelt es vor sogenannten Biestlingen, die nur darauf warten, uns zu überfallen und uns nicht so gute Dinge anzutun. Ja, und dann wird Elliot quasi zur Rettung dieser Welt vom König losgeschickt und muss diverse Aufgaben lösen, am Ende die Welt retten und die Prinzessin. Soweit so gut, eine Standardgeschichte für Rollenspiele. Es handelt sich um ein japanisches Rollenspiel, also ein JRPG. Die Punkte sind klar verteilt. Das Einzige, was mir noch gefehlt hat, war, dass wir jemanden mit einem Gedächtnisverlust haben. Das hatten wir jetzt hier an dieser Stelle nicht. Aber es ist eine schöne Geschichte und im Grunde wird Elliot ab diesem Zeitpunkt auf eine epische Reise geschickt, eben zur Rettung der Welt. Und er durchstreift nicht nur eine Welt an sich, die wir ganz schön auch auf einer gesamten Karte sehen können, mit verschiedenen Bereichen, etwas bewaldeter Bereich, eine Wüste, etwas Bergiges. Wenn man nach Norden geht, ist es, kommen wir in eine Eis- und Schneelandschaft, sondern wie der Name schon verrät, The Millennium Tales, umspannt sich unser Abenteuer über einen Zeitraum von insgesamt vielleicht rund 1000 Jahren. Denn was dieses Spiel ausmacht, ist, dass wir, was man sagen kann, um das nochmal einzuordnen, es handelt sich um ein Action-Game. Das heißt, wir müssen in der Welt, in der da draußen eine ganze Menge Biestlinge unterwegs sind, aktiv kämpfen. Also das heißt, wie man das aus Games so kennt, mit Bogen, Schwert und anderen Dingen. Und müssen starten in einer Gegenwart und müssen aber, um die Aufgaben zu lösen, unter anderem gibt es bei Hofe auch eine Intrige und ein übler Minister mit dem Namen Kaifried setzt sich ab, aber nicht nur einfach örtlich, sondern auch zeitlich. Er findet ein Zeitportal und verschwindet in eine andere Zeit. Und wir müssen hinterher. Und wir beginnen in dem sogenannten Zeitalter der Obhut. Da eben können wir verschiedene Dinge bewegen. Aber um wirklich weitere Hebel in der Geschichte zu bekommen und zu schauen, dass wir weiterkommen, müssen wir eben auch in der Vergangenheit Ereignisse ändern. Und wir müssen Kaifried hinterher. Was bedeutet, dass wir aus dem Zeitalter der Obhut zurückreisen müssen ins Zeitalter des Wiederaufbaus, dann in das Zeitalter der Magie und auch in das Zeitalter des Anbeginns. Also das heißt, wir haben eine Geschichte, die sich einmal örtlich über eine Karte von einer sehr schönen, aber nicht sehr überbordenden Größe bewegt. Die kann man ganz gut durchqueren. Aber diese Landschaft, diese Karte, diese Map mit den verschiedenen Bereichen, in denen wir verschiedene Aufgaben lösen müssen, ist faktisch viermal so groß, weil wir genau Zeitportale finden müssen und durch diese Zeitportale auch immer wieder in andere Zeitalter reisen müssen, um bestimmte Aufgaben zu erledigen, damit wir die Ereignisse in der Gegenwart, in unserer Gegenwart beeinflussen können. Und die Bereiche unterscheiden sich dann halt eben leicht, je nachdem, in welchem Zeitalter wir uns bewegen.
2: Ich verstehe.
1: Ja, und das heißt, wir müssen einfach unseren Einfluss nutzen und das Handeln in der Vergangenheit, durch Handeln in der Vergangenheit unseren, ja quasi die Ereignisse dann in der Zukunft ändern. Und wer dabei jetzt an ein klassisches Rollenspiel denkt, wie zum Beispiel Chrono Trigger, ein Klassiker aus der Rollenspielwelt, der hat nicht ganz Unrecht. Also dieses Zeitreisesystem wurde dort das erste Mal wirklich richtig ausgenutzt. Was man sagen kann, ist, dass es eine sehr emotionale Geschichte darstellt. Man trifft viele Charaktere in der Stadt in verschiedenen Zeitaltern. Wir bewegen uns in einem Zeitalter, da sieht die Stadt aus etwas wie im Mittelalter. Im magischen Zeitalter ist sie wirklich etwas fantastisch mit bunten Magiesperren und verschiedenen Sachen. Reisen wir weiter zurück, landen wir im Grunde in einem Schrotthaufen, der erst wieder aufgebaut werden muss. Und die Leute siechen etwas vor sich hin. Also das ist toll, aber wir treffen an verschiedenen Orten, in verschiedenen Zeiten unterschiedliche Charaktere, mit denen wir interagieren können und die wirklich eine tolle Geschichte für uns aufbauen, die wir nacherleben dürfen. Davon möchte ich jetzt nicht so viel erzählen, weil diese Geschichte natürlich auch einen Großteil des Vergnügens des Spielens ausmacht. Das muss man sagen, man erlebt eine epische Heldenreise. Und wenn ich jetzt jedes Detail erzählen würde, wäre der Spaß an dieser Stelle weg. Man kann aber sagen, dass der Gesamtbogen wirklich sehr, sehr gelungen ist.
2: Ja, sehr schön. Es ist trotzdem ein relativ klassisches Rollenspiel, richtig, von Square Enix.
1: Ja, aber mit dem Unterschied zu einem klassischen Rollenspiel, weil die ganz klassischen Rollenspiele haben ein rundenbasiertes Kampfsystem.
2: Darauf wollte ich hinaus, auf das Kampfsystem.
1: Genau, und wir haben eben hier, wie ich eingangs schon erwähnte, ein actionbasiertes Kampfsystem. Entwickelt wurde das Spiel vom Team Asano und Clay Techworks. Das sind Namen, wenn man sich mit Rollenspielen beschäftigt, die durchaus klingeln bei dem einen oder anderen. Und was das Kampfsystem angeht, kann man sagen, Elliot ist ja ein Abenteurer, das heißt, er führt Waffen mit sich und zwar bis zu zwei gleichzeitig. Das heißt, wir haben die Möglichkeit, Elliot auszurüsten mit verschiedenen Gegenständen, die ihn in irgendeine Richtung aufwerten, Verteidigung, sonst irgendwas, Reichweite. Und er kann zwei Waffentypen gleichzeitig ausrüsten. Wir haben Nahkampfwaffen, wir haben Fernkampfwaffen, wir haben Schwerter, wir haben Hammer, wir haben Bumerang, wir haben einen Bogen.

0: einem mystischen Vorgang, bei dem übrigens auch eine Katze eine Rolle spielt. Und das ist übrigens auch zufällig. Und da muss man gucken, was kommt dabei raus. Und dann werden die Ausrüstungsgegenstände und Waffen, die wir haben, noch mit weiteren Attributen versehen. Zum Beispiel hat mir sehr gut gefallen ein Attribut, und zwar, wenn man sich dann zusätzlich nochmal, wenn man einen Hammer trägt und ein spezielles Teil dazu noch ausrüstet, dann explodieren die Gegner, wenn man die mit dem Hammer trifft. Das heißt, man haut auf die drauf, es gibt schon ein schönes Geräusch, dann fliegen die weg und dann explodieren sie noch und reißen dann irgendwie noch andere mit in die Luft. Ein schöner Spaß. Also so kann man dann an verschiedenen Stellen variieren, wie man es haben möchte. Der Hammer ist etwas langsam. Wer lieber schnellere Sachen haben möchte, kann es dann anders machen. Und was man noch sagen muss, ist, im Laufe des Spiels nach den ersten 1, 2, 3 Stunden, wenn man seine erste Reise in die Vergangenheit angetreten hat, trifft man auf eine Begleiterin, die uns bis zum Ende des Abenteuers zur Seite steht, nämlich eine Fee, die den imposanten Namen Fey trägt. Und diese umschwirrt uns während des ganzen Spiels, sieht aus wie ein magischer Schmetterling. So kann man sich das vorstellen. So mit kleinen Weiß, immer mit einem leichten Sternenstaub um sich herum. Und die hilft uns. Und zwar ganz erheblich. Die kann einmal unsere Lebenskraft stärken. Sie kann uns zum Leben erwecken, wenn wir gestorben sind. Und sie kann auch selbst verschiedene Fähigkeiten erlernen im Laufe des Spiels und diese dann auch einsetzen bei Kämpfen. Wir können teleportieren, wir können schnell reisen oder wir können Fey auch einsetzen zum Kampf, dass sie dann quasi selbstständig Gegner angreift und eben schon mal Schachmatt setzt, ohne dass wir direkt dabei sind. Denn wenn wir uns einen Controller vorstellen, haben wir auf der linken Seite einen Steuerungsstick, mit dem wir unseren Protagonisten steuern. Und auf der rechten Seite haben wir noch einen weiteren Analogstick. Der bleibt bei den meisten Spielen ungenutzt hier an dieser Stelle. Aber können wir mit diesem gleichzeitig auch die Fee steuern und können mit dieser dann eben unabhängig von unserem Protagonisten, aber stets in seinem Umfeld, also ganz getrennt können die nicht sein, eben auch bestimmte Dinge durchführen. Das macht Spaß, das funktioniert richtig gut, es klingt kompliziert, aber es spielt sich toll. Also man kommt gut rein in das Spiel und es ist hilfreich und es macht wirklich Freude, sich dort so zu bewegen. Und wie gesagt, Fey können wir aufleveln, wenn wir zum Beispiel auf dem Weg bestimmte Tempel finden und dort einzelne Quests und Aufgaben in mystischen Bereichen lösen. Die sind etwas abstrakt, diese Tempel. Es gibt auch Tempel, in denen können wir Splitter von Blutstropfen finden, die dann quasi unsere Lebensleiste verlängern, wenn wir genug davon sammeln. Und wer sich jetzt bei diesen Tempeln und diesen Fortschritten, die man da machen kann, an Zelda Breath of the Wild erinnert fühlt, hat nicht ganz Unrecht.
1: Fühle ich mich.
0: Ja, exakt das. Wir bewegen uns viel an der Oberwelt, aber es gibt auch Dungeons. Wir haben es hier mit einem klassischen, von der Idee her, mit einem klassischen Rollenspiel zu tun. Die müssen wir absolvieren, auch um die Zeitportale freizuschalten. Also die befinden sich immer im Umfeld von Dungeons. Das heißt, wir müssen immer in irgendeine Höhle rein, dort einen Endgegner besiegen und können dann durch die Zeit reisen. Und diese Bossgegner, die sind schon, das muss man sagen, teilweise sehr knackig. Also die muss man nicht immer beim ersten Mal schaffen, tatsächlich. Sind verrückte Typen dabei, also kommen auch etwas aus der Tierwelt. Mal kämpft man gegen einen verrückt gewordenen großen Hahn, mal gegen einen Molch, mal gegen einen Wels. Also so

es gibt verschiedenste verrückte Gegner, gegen die man eben antreten muss, und sie machen es einem nicht leicht, aber es ist herausfordernd, aber nicht so schwer, dass ich es für frustrierend empfunden habe oder als frustrierend. Ja, kommen wir mal zur Technik und auch gleichzeitig zur Optik. Denn das Spiel nutzt die von Square Enix etablierte HD-2D-Engine, bietet also eine klassische Pixeloptik, aber mit neuer Technik. Das heißt, das ganze Spiel sieht aus wie, es ist optisch angelehnt, sieht aus wie mit handgemalten Pixelwelten, Optiken, Gegnern und so weiter. Also es hat einen wirklich sehr klassischen Look, nutzt dabei aber neueste Technik, was toll ist für Wasseroberflächen, und sieht toll aus in 4K auf einem großen Fernseher, hat tolle Farben. Das ist eine wirklich sehr, sehr, sehr schicke Welt. Wir empfehlen es allen, sich das mal genauer anzuschauen. Was man sagen kann, ist, wir haben tolle Pixelcharaktere und Objekte, und es gibt super Beleuchtungseffekte, dynamische Schatten, und das alles in einer 2D-3D-Umgebung. Das muss man sich mal anschauen, damit man das verstehen kann. Und das Spiel läuft auch auf der Nintendo Switch, muss ich sagen, butterweich. Ich hatte ganz selten mal das Gefühl, dass es einen Framerate-Drop gab, der wahrnehmbar war. Aber der war selten oder eigentlich nie bei Kämpfen oder bei Bossgegnern, sondern das hat wirklich perfekt funktioniert. Und untermalt wird das Abenteuer noch natürlich von einem orchestralen Soundtrack. Das muss man sagen. Er war mir in Teilen etwas zu enthusiastisch. Ich habe es dann oft etwas leiser gemacht. Anderen Leuten gefällt es sehr gut. Aber es handelt sich doch um einen schön komponierten Soundtrack, der aus meiner Sicht weitgehend sehr gut zum Spiel passt und sich auch dieser Retro-Ästhetik, die das Spiel widerspiegelt, gut anpasst. Ja, was kann man sagen? The Adventures of Elliot, The Millennium Tales schließt aus unserer Sicht eine Lücke zwischen klassischen 16-Bit-Charme, führt klare Reminiszenzen an Zelda, Breath of the Wild, an das ursprüngliche erste, an die ganze Zelda-Reihe eigentlich, an die Mana-Games und natürlich an Chrono Trigger. Und das Ganze halt eben als zeitgemäßes Action-Rollenspiel. Es ist ein tolles Spiel. Wie gesagt, wir haben es auf der Nintendo Switch 2 getestet. Und es ist aus meiner Sicht für Gamer eine dicke Empfehlung. Schaut es euch an. Zu den Hard Facts. Das Spiel ist bereits erschienen. Das gibt es so seit, ich schätze, 3-4 Wochen ungefähr. Seit ungefähr 10 Wochen sowas. Ist auf zahlreichen Plattformen erhältlich, also auf PC, Steam, PlayStation 5, Xbox und auf der Nintendo Switch. Hat eine Altersfreigabe von 12 Jahren, die finde ich auch ehrlich gesagt angemessen. Und es ist ein Vollpreisspiel, das heißt, wenn man hier in den Handel geht, bewegt es sich zwischen 50 und 70 Euro je nach Plattform. PC ist am günstigsten. Und hier die Konsolen, die kosten so 65 Euro, sowas wird so ein Switch-Game kosten, wenn man das jetzt hier kauft. Natürlich gibt es auch noch Collector Editions mit einer ganzen Menge Kram dabei oder so, aber das wollen wir jetzt hier nicht so ausweiten. Also, The Adventures of Elliot, The Millennium Tales. Ein wirklich tolles Spiel, das wir insgesamt allen ans Herz legen möchten. Machen jetzt eine kleine Pause und dann geht es weiter mit dem nächsten Test.

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1: So, kommen wir zu unserem nächsten Test. Wir bleiben auf der Nintendo Switch 2. Und zwar habe ich Star Fox gespielt. Ja, Star Fox für die Nintendo Switch 2, der neueste Ableger, der neueste Teil der Star Fox-Reihe. Hierbei handelt es sich um ein Remake des Spiels Star Fox 64, Lilith Wars, was seinerzeit für den Nintendo 64 erschien. Und das wurde jetzt für die Switch 2 neu aufgelegt, beziehungsweise ja, als Remake, ein Remake entwickelt. Ja, grundsätzlich handelt es sich bei allen Star Fox-Spielen eigentlich um einen Rail-Shooter. Das heißt, wir steuern ein Raumschiff durch verschiedene Welten und müssen eben vor allem feindliche Ziele abschießen. Ja. Gegner abschießen, feindliche Raumschiffe, feindliche Objekte, wie auch immer.
2: Und Rail-Shooter bedeutet hier natürlich, dass wir nicht frei uns bewegen können, sondern das Raumschiff fliegt einen sehr geraden Pfad in eine Richtung. Da können wir schneller, langsamer fliegen, oben, unten, links, rechts, aber der Weg ist vorgegeben.
1: Richtig, das Raumschiff fliegt quasi immer geradeaus, oder man muss sich das vorstellen, dass quasi die Welt an einem vorbeizieht und man nur innerhalb des Bildschirms, innerhalb des Vierecks des Bildschirms das Raumschiff frei bewegen kann.
2: Ein sehr klassisches Spielprinzip. Eigentlich gab es sowas von Anbeginn des Gamings genauso.
1: Sehr arcade-artig auch. Und auch im neuesten Teil sieht das weiterhin so aus. Wie eben schon erwähnt, handelt es sich um ein Remake. Und zwar wurde die Story von Star Fox Lilith Wars, das heißt übrigens so, weil wir uns da in dem sogenannten fiktiven Lilith-Planeten-Sternensystem bewegen. Die Kampagne, also der Story-Modus, wurde neu aufgelegt. Und dabei geht es eben darum, dass wir das Lilith-System zurückerobern, Planet für Planet, Stage für Stage, von dem abtrünnigen Dr. Andros. Dabei wurden für dieses Game neue Zwischensequenzen hinzugefügt, die es übrigens jetzt auch das erste Mal neu in deutscher Synchro gibt. Und innerhalb des Story-Modus stellt quasi ein Level oder eine Stage einen Planet dar, den wir eben zurückerobern. Und jeder Planet ist quasi ein eigenes, klassischerweise ein eigenes Biom. Das heißt, wir haben einen Schneeplaneten, Lavaplaneten oder einen sumpfartigen Wasserplaneten, auf dem wir uns eben bewegen. Und dabei fliegen wir meistens auf der Oberfläche oder im All vor dem Planeten herum, um eben die Gegner zu besiegen. Aber manchmal müssen wir auch direkt auf den Boden und uns nicht in dem klassischen Raumschiff, also im klassischen A-Wing von Star Fox, damit kämpfen, sondern in einer Art modifizierten Version des Schiffes als Panzer auf dem Boden entlang rollen. Oder in einer anderen Modifikation als U-Boot unter Wasser schwimmen und schießen. Dabei können wir die klassischen Manöver, Flugmanöver ausführen. Wir können Rollen zur Seite, jeweils nach rechts, nach links machen. Wir können Loopings fliegen. Teilweise ist es so, dass bei Bosskämpfen das klassische Rail-Shooter-System etwas aufgebrochen wird. Und wir nicht fest geradeaus fliegen, sondern tatsächlich jetzt frei in einem begrenzten Radius, frei in einer Level-Stage herumfliegen und quasi auch wirklich komplett dreidimensional um den Boss herumfliegen.
2: Es fühlt sich an wie eine Arena manchmal, gell?
1: Und da, genau, wirklich wie eine Arena.
2: Es hat Grenzen, über die kommt man nicht hinaus und muss dann quasi in diesem Bereich die Aufgabe erledigen, die einem aufgetragen wurde.
1: Ja. Ja, und dieser Kampagnenmodus ist spaßig. Man muss dazu sagen, eine Stage oder ein Level, also quasi jeweils ein Planet, bei dem wir Gegner abschießen und am Ende zu einem Boss kommen, die dauern jeweils nicht allzu lange. Also es ist wirklich noch wirklich arcade-artig, dass wir quasi Stage für Stage uns umherbewegen und zwischendrin haben wir eben die neuen Cutscenes.
2: Toll. Klingt nach einem großen Spaß. Ich habe das Spiel ja auch einigermaßen ausführlich testen dürfen und finde es richtig gut.
1: Ja, es gibt allerdings auch noch mehr Modi, nicht nur die Kampagne, nicht nur den Story-Modus. Beziehungsweise wir können die Kampagne auch, das sei hinzugesagt, wir können die nicht nur alleine spielen, wir können die auch im Zwei-Spieler-Modus spielen. Wobei ein Spieler eben den Part des Piloten übernimmt und der andere also nur fliegt und der andere nur schießt, also der Schütze ist. Und neu ist auch für das Spiel, dass die Maussteuerung der Nintendo Switch 2 zum Einsatz kommt.
2: Oha, das ist natürlich richtig gut.
1: Also die Switch 2 hat ja abnehmbare Controller, abnehmbare Joy-Cons. Und der rechte Joy-Con kann quasi flach mit der Seite, mit der er quasi sonst an der Switch befestigt ist, die auf einer glatten Oberfläche als Maus genutzt werden. Mhm. Und die Schultertaste quasi als linker Mauszeiger zum Schießen.
2: Ja, ist gut. Also im Grunde funktioniert das Ding wie eine optische Maus.
1: Richtig. Und ich muss sagen, die funktioniert gut. Also die Bewegungen wirklich, wenn ich die Maus umherziehe, werden 1:1 auf dem Bildschirm übertragen. Mhm. Funktioniert wirklich gut und macht auch Bock, das Game so zu spielen.
2: Top.
1: Das ist insbesondere wird das angenehm sein für Leute, die sonst auf dem PC spielen oder auch Shooter auf dem PC spielen. Da ist nämlich die Umstellung nicht so groß.
2: Die kommen sofort damit klar, das verstehe ich. Ja, ja, das ist eine sehr, sehr gute Lösung.
1: Ja. Gespielt werden kann das Game auch mit einem quasi neu aufgelegten N64-Controller, der kompatibel ist mit der Switch 2. Dafür braucht es allerdings eine Switch-Online-Mitgliedschaft, wenn man den erwerben will. Also das ist ja eher ein Zusatzprodukt.
2: Ja, aber ich glaube,
1: nicht notwendig für das Game nicht notwendig. Ja. Auch wenn es ein Remake für ein N64-Spiel ist, ist das keine Notwendigkeit.
2: Glaube ich auch. Ich glaube, wenn man das mit der Maus spielt oder auf dem Fernseher mit einem Nintendo Switch 2 Pro Controller, den wir hier vor einiger Zeit schon mal sehr positiv getestet haben, müsste das auch gut funktionieren.
1: Tut's. Mit dem kann man es auch sehr gut spielen. Und was wir uns auch aussuchen können, ist, ob wir das Spiel überhaupt aus der klassischen Third-Person-View, oder dass wir quasi das Schiff von hinten sehen, oder eben, ob wir die Perspektive des Piloten haben wollen, aus dem Cockpit heraus. Ich persönlich finde die klassische mit dem ganzen Schiff ein bisschen angenehmer. Aber das kann ja jeder für sich selber entscheiden. Dann gibt es einen neuen sogenannten Schlachtmodus. Der ist online, 4 gegen 4 Spieler. Und da spielen quasi 4 Piloten oder 4 Spieler einer Fraktion gegen zum Beispiel jetzt der Star Fox Söldner eben, der klassischen Star Fox Truppe, gegen 4 Spieler einer anderen Gruppe, also quasi 2 Teams gegeneinander, um innerhalb einer großen Arena, die vergleichbar ist mit dem, was wir eben beschrieben haben, bestimmte Gebiete zu erobern oder mehr Gegner abzuschießen als die anderen.
2: Genau, beides, erobern und abschießen, das finde ich sind tolle Themen. Das haben wir ja auch schon mal zusammen gespielt, auch bei der ersten Vorstellung, die wir bei Nintendo im Haus besuchen durften. Das ist toll, das ist wirklich auch ein toller Modus. Toller neuer Modus von Star Fox.
1: Und wer eine Webcam hat, kann hierbei und die an die Switch anschließt, kann hierbei sein Gesicht quasi auf einen Avatar, also auf einen der klassischen Star Fox Charaktere, sei es Fox, also der Fuchs, oder ein Frosch oder ein Hase oder das sind alles verschiedene Tiere, übertragen und es werden quasi die Mimiken oder die Gesichtsausdrücke, die man macht, wie man seinen Mund bewegt oder selbst die Augen oder selbst die Zunge teilweise auf diesen Avatar übertragen. Natürlich wird nicht alles eins zu eins, aber ein bisschen was
2: kommt an. Bedeutet im Grunde, wenn wir uns dann anschauen beim Online-Gaming und man hat unten ein Fenster und man spricht oder man streckt jemanden mit Zunge raus oder bewegt den Kopf, dann sieht man eben den genau diesen Star Fox-Piloten, wie zum Beispiel Fox McCloud selbst, wie er eben mit unserer Stimme spricht und den Kopf bewegt und so weiter. Das in Echtzeit. Ist toll. Ist ein schönes Gimmick.
1: Ja. Über den sogenannten Gameshare-Modus lässt sich das Spiel auch mit bis zu 4 Leuten spielen. Gameshare-Funktion der Switch 2 bedeutet, ein Spieler hat das Spiel auf der Karte oder auf der Konsole, am besten auf der Karte.
2: Ja.
1: Wir haben es ja gesagt, physische Medien.
2: Genau, kauft physische Medien, behaltet sie.
1: Und teilt das Spiel mit bis zu 4 anderen Spielern, die eben das Game nicht haben, aber eine Nintendo Switch.
2: Genau, die Nintendo Switch 2, von der das Spiel aus quasi geteilt wird, die funktioniert als Game Streaming Client. Das heißt, das Spiel wird gestreamt auf die anderen Konsolen und man kann dann zu 4 zocken. Das ist toll.
1: Und es funktioniert sehr gut.
2: Es geht richtig gut. Wir haben es schon ein paar Mal ausprobiert. Mit unseren Mitteln hier ist eine tolle Sache. Also wir können das allen empfehlen, mal auszuprobieren.
1: Ja. Das sind die verschiedenen Modi. Ich würde sagen, am meisten Spaß hat mir der 4 gegen 4 Modus gemacht.
2: Ja, der ist toll. Wenn man die Kampagne einmal durch hat, dann hat man sie.
1: Ja, die ist auch nicht allzu lang.
2: Ja.
1: Das muss dazu gesagt werden. Also nur für die Kampagne muss man das Spiel nicht kaufen.
2: Ich finde ja, ehrlich gesagt, das ist ein klassisches Star Fox. Da liegen wir auseinander.
1: Okay.
2: Das sollte man sich nicht entgehen lassen. Man sollte schauen, dass man das in neuem Gewand nochmal erleben darf. Ist meine Ansicht. Aber das Spiel wird halt rund durch die Online-Kampagnen und die machen natürlich dann den Langzeitspaß nochmal aus.
1: Das ist auch richtig, ja.
2: Ja. Aber das ist doch okay, wenn wir da an der Stelle das etwas unterschiedlich sehen. Wenn du das Spiel eher vor allen Dingen für die Kampagne kaufst und ich meine, man sollte mal Star Fox gespielt haben, ist das ja nichts Schlechtes.
1: Ja.
2: Wie fällt denn dein Fazit aus?
1: Es ist ein sehr spaßiges, kurzweiliges Spiel. Es macht einfach viel Bock, es macht viel Freude, umherzufliegen und herumzuschießen. So.
2: Okay, gut. Also eine Empfehlung?
1: Es ist absolut eine Empfehlung für alle, die Rail-Shooter mögen, sowieso. Für alle, die Star Fox mögen, sowieso. Aber auch für Leute, die die Spiele dieser Art noch nicht gespielt haben, ist es eine Empfehlung, da ich auch der Ansicht bin, dass es sehr einsteigerfreundlich ist. Also man kann das Spiel nicht starten, ohne ein großes Tutorial gespielt zu haben in der Trainingsarena. Und dann ist man schon relativ gut drin.
2: Okay, das heißt, man macht eine Ausbildung und kann dann zocken. Ich glaube, es gibt auch eine Demo, richtig?
1: Ja.
2: Also, wenn jemand unentschlossen ist, einmal die Demo runterladen
1: und anschauen. Aus dem Switch Store online herunterladen.
2: Ganz
1: einfach.
2: Genau. Kommen wir mal zu den Hard Facts. Ich sehe auf der Verpackung, die wir hier haben, eine USK 12.
1: Ja.
2: Finde ich angemessen.
1: Ist angemessen, da wir eben einen Shooter haben. Also es hat einfach zwangsläufig Gewalt drin. Allerdings ist die nicht besonders explizit dargestellt. Ja. Im Endeffekt explodieren Schiffe und wir haben eine Comic-Grafik. Also
2: das nix.
1: Die Hauptcharaktere sind sprechende Tiere. Aber vielleicht vor 12 ist man vielleicht auch noch nicht in der Lage, durch die Koordination besonders gut spielen zu können. Also es hat halt Handlungsdruck, steht meistens hinten drauf.
2: Fantasy-Gewalt und Handlungsdruck steht hier
1: bei den Begründungen.
2: In einem kleinen Fenster.
1: Passt auch, ja.
2: Ja.
1: Die ist in Ordnung, die Freigabe ab 12. Wenn man es kaufen will, es ist noch relativ neu, das Game. Also es ist Ende Juni erschienen. Kostet so um die 50 Euro.
2: Okay, als Download oder eben als physische
1: ganz
2: Kopie
1: genau.
2: im Handel.
1: Wir empfehlen das Letztere nochmal ganz ausdrücklich.
2: Genau. Und es ist ein Nintendo-Titel, der exklusiv ist für die Nintendo Switch ja. 2.
1: Ganz genau.
2: Das muss man auch dazu sagen. Die alte Switch kann es nicht. Dafür ist die Grafik zu gut, glaube ich.
1: Ja. Die ist übrigens sehr gut.
2: Ja. Perfekt. Dann haben wir das. Machen eine Pause und kommen dann zu unserem nächsten Games-Test. Oder wolltest du noch was sagen?
1: Ja, ich wollte auf unseren Social-Media-Kanal hinweisen. Wir sind auf X unter dem @drpongspraxis.
2: Und dort werden wir natürlich noch ein paar Bilder und Infos zu allem posten, was wir in unserer Sendung so besprechen.

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1: Potz Blitz, wir kommen zum nächsten Titel. Und zwar zum Titel Splatoon Raiders. Ja, Splatoon. Vielleicht wird der ein oder andere da draußen wissen, worum es sich bei der Splatoon Gaming-Reihe handelt. Die hat Nintendo auf der Wii U seinerzeit gestartet. Das war eine neue Online-Shooter-Serie, aber eben nicht so, wie man sich's üblicherweise vorstellt, sondern die spielt in einem Comic-Universum, das von Meeresbewohnern besiedelt wird, vor allen Dingen von Inklingen. Und es geht nämlich darum, dass man nicht wirklich Leute klassisch mit Kugeln erschießt, sondern alles mit Tinte vollkleckst, wie es eben Tintenfische so machen. Oktopus oder Kalamare oder andere Tiere, die Meerestiere, die eben Tinte besitzen. Und die ursprünglichen Spielreihen waren ausgelegt als Online-Shooter, aber Splatoon Raiders als neuester Teil aus dem Splatoon-Universum schlägt eine andere Richtung aus. Es ist kein klassisches Splatfest, sondern ein, ja, was soll ich sagen, ein astreines Action-Adventure im Universum und mit der Spielmechanik der Splatoon-Games. Das heißt, wie ich gerade schon sprach, geht es darum, wir spielen aus der dritten Perspektive, Third Person, das heißt, man sieht unsere Protagonisten von hinten herumlaufen und unsere Waffen versprühen Tinte in bunter Farbe. Das heißt, die Welt, in der wir uns bewegen, hier ein Inselarchipel, wird eben von uns bunt vollgekleckst. Und das Tolle ist, dass man sich dann in dieser Tinte eben auch schwimmend, tauchend bewegen kann. Das heißt, wir klecksen etwas voll, dann werden wir plötzlich zu einem Kalamar oder so einem kleinen Comic-Squid, gleiten unerkannt durch die Tinte. Und währenddessen füllt sich unser Tintentank wieder auf und wir können wieder neu klecksen. Tolles Spielsystem.
2: Es sei dazu gesagt, dass man sich nur in der Tinte der eigenen Farbe, also nur in der Tinte der Farbe, die man auch verschießt, bewegen kann.
1: Ganz genau, in fremder Tinte nicht oder fremdfarbiger Tinte nicht. Da wird man plötzlich ganz langsam und alles wird blöd. Also ist richtig, sondern es geht hier um die der eigenen Farbe. Und wenn wir mal zum Game an sich kommen, erzählt es eine ganz schöne Story, und zwar schickt das Game eine talentierte Mechanikerin und das berühmt-berüchtigte Idol-Trio Surimi, das ist Surimi-Syndikat. Das besteht aus Shiver, Fry und dem Big Man auf eine, ja, letztlich total verrückte epische Schatzsuche. Und zwar sind die zusammen unterwegs, fliegen mit einem Hubschrauber durch die Gegend, dann gibt es einen Absturz, eine Havarie und die landen auf irgendeinem Inselarchipel, wo sie eigentlich nie hinwollen. Und ja, wir steuern dann eben die Mechanikerin. Das ist ein geschickter Inkling, eine geschickte Inkling-Mechanikerin, die das Team quasi vor Ort anführt. Die anderen erzählen ein bisschen, wie gesagt, das sind ja so Social-Media-Typen irgendwie, was ich, die sehen crazy aus, machen ein bisschen Zeug, wirken auch übrigens frecher. Das Ganze ist zwar ein Nintendo-Titel, aber die Figuren wirken Teenager-artiger, sind mal ein bisschen mehr sexy angezogen, das heißt mal so bauchfrei, die haben tatsächlich einen Körper und haben verrückte Klamotten und so weiter. Wir können übrigens auch unseren Protagonisten am Anfang etwas zusammenstellen, was Frisur und verschiedene Sachen angeht. Aber wie gesagt, wir sprechen auch nicht, also da gibt es wenig Kommunikation. Die anderen Leute, die kommunizieren richtig viel. Ja? Dann gibt es Shiver, das ist ein Octoling, ein Mastermind quasi, das die gesamte Erkundung des Archipels koordiniert. Dann haben wir Fry, das ist so eine Tech-Expertin, die kümmert sich um die Waffenmodifikationen. Also wir sprachen ja darum, es geht ums Schießen, explodieren lassen und so weiter. Das ist in dem Spiel wichtig. Also wir kämpfen viel, in Videogames, in diesem auch. Und dann gibt's Big Man. Und wie man sich, wie der Name schon sagt, ist er das. Der ist nämlich im Grunde ein riesiger Comic-Manta-Rochen. Etwas tapsiger, aber gutmütiger Kerl. Der ist musikalisch und hat immer so eine Pilotenbrille, also so eine Pilotentaucherbrille auf und verschiedenen Krempel. Der passt ganz gut ins Team. Und dann gibt es noch einen Antagonisten, und zwar Captain Grime. Das ist ein zwielichtiger Typ und ein Anführer einer konkurrierenden Plündergang, die eben den Schatz, auf dessen Suche wir sind, ebenfalls an sich reißen möchte. Dem begegnen wir zu Beginn des Spiels noch nicht. Wir müssen erst etwas fortschreiten, uns über die Inseln arbeiten, über das Archipel, von Schatz zu Schatz. Und dann irgendwann mal geht der Spaß auch mit denen los. Und eben im Vergleich zu den klassischen Online-Splatoon-Shootern spielen wir das Spiel zu Hause erstmal alleine. Es ist ein Spielerspiel zu Hause vom Fernseher, wenn man möchte, online mit bis zu 4 gleichzeitig, aber dafür muss man online spielen. Aber man kann das Spiel wirklich ganz fantastisch offline alleine spielen. Und aus meiner Sicht stellt das wirklich eine extrem gelungene Singleplayer-Evolution dieser Game-Reihe dar.
2: Spannend, das war ja in den alten oder in den anderen 3 Splatoon-Titeln eher ein Nebenaspekt des Spiels. Also der Hauptfokus lag ja wirklich auf dem Online 4 gegen 4.
1: Ganz genau.
2: Und das war eher so ein kleiner Zusatz.
1: Genau, da gab es damals so kleine Einzel-Offline-Level, aber das war wirklich eine kleine Beigabe. Und das Spiel ist 100% ein richtiges Action-Abenteuerspiel für einen Spieler.
2: Ja, cool.
1: Sieht das Gameplay, was kann man sagen? Es wurde entwickelt von Nintendo EPD und setzt halt eben auf, wie gesagt, ein Einzelspieler-Game. Die Waffen müssen wir vor Ort aus irgendwie Schrottteilen entwickeln und verschiedenen anderen Sachen, die wir finden. Daraus können wir dann eben unsere Waffen auch weiterentwickeln. Größere Tanks für mehr Tinte, weitere Reichweiten, ein bisschen mehr Krempel, ein paar automatische Sachen, die wir irgendwo hinwerfen können. Kleine Selbstspritzanlagen, würde ich sie mal nennen. Und verschiedenen Kram. Wir haben da eine Auswahl von wirklich zahlreichen Waffenkategorien, Shooter, aber weil es um Farbe geht, auch um Roller. Wir können auch mit Farbrollern da die Gegend bunt brollen, wie soll ich sagen.
2: Genau so.
1: Ja, und verschiedene Sachen. Wie gesagt, das Tauchen in der Tinte ist auch wichtig, weil wenn wir auf dem Archipel sind total crazy Gegner dort. Also auch so verschiedene Fischkategorien, verschiedene Lachsartige, die keine Lust auf uns haben, die kommen dann in verschiedenen Größen so etwas tapsig auf uns zu, wenn die uns mal entdeckt haben. Und dazu ertönt eine total abstrakte, verrückte Musik, die klingt wie, als wäre ein Tuba-Orchester komplett durchgedreht. Es wird bunt auf dem Bildschirm. Also deswegen, wie ich eingangs schon sagte, Potzblitz, es macht wirklich Bock. Ja. Und das heißt, wir können im Fernkampf, wir können ein bisschen weiter wegschießen, aber auch im Nahkampf irgendwie die Leute versuchen, ein bisschen einzufärben mit unserer Tinte und so weiter. Und so müssen wir uns halt eben von Insel zu Insel, von Schatz zu Schatz fortrollen, fortklecksen. Wir müssen dabei, damit wir eben weiterkommen und auch den steigenden Fähigkeiten unserer Gegner entsprechend die Ausrüstung erweitern, verbessern, unsere Lebenskraft steigern. Und die Inseln erinnern insgesamt an, sagen wir mal, moderne Open-World-Games, aber es ist doch etwas beschränkter im Ganzen. Also wir haben wir können uns hier und da mal etwas freier bewegen, aber es sind doch relativ klare Levels, würde ich mal sagen, die wir erledigen müssen. Und ja, wie gesagt, wo wir uns bewegen, wir treffen auf mutierte Salmoniden, andere feindliche Kreaturen. Es gibt verrückte, gigantische Bossgegner, die sind riesig. Es gibt ein paar Dungeons tatsächlich auch. Die sehen dann aus wie so alte Industrieanlagen. Wir müssen halt gucken, dass wir überall hinkommen, um die Schatztruhen zu finden, die Dinge bergen, damit wir dann weiterkommen. Und alles in allem bewegen wir uns mit unserem Protagonisten und dem Tsurumi-Syndikat in einer detailverliebten, aber etwas rauen Spielwelt, muss man sagen. Also es wirkt wirklich etwas in Teilen abweisend, aber es wird total crazy, wenn wir uns dort bewegen. Es sieht verrückt aus, auch mit der Musik dazu. Technisch möchte ich sagen, dass das Spiel die Leistung der Nintendo Switch 2 sehr, sehr ausnutzt. Die Optik ist brillant, total verrückt, in Teilen auch abstrakt und da klappert nichts. Das funktioniert ganz, ganz wunderbar. Läuft butterweich. Die 3D-Umgebungen machen Spaß. Hier und da muss man geknobelt werden, wie man weiterkommt. Das muss man auch so sehen. Also ein, zwei Rätselaspekte hat der Spaß auch. Und der Soundtrack ist wirklich verrückt. Also den sollte man sich mal anhören. Der war bei Splatoon immer schon gut und crazy und sehr außergewöhnlich. Und das ist er hier auch. Und was man sagen kann, ist, dass Splatoon Raiders hier im Grunde den sehr bunten, sehr verrückten japanischen Stil der Kernspiele, der Kernmarke weiterentwickelt zu einem, eher story-fokussierten Einzelspieler-Game. Und die Basis des Gameplays kennen wir. Ich glaube, wenn man das Spiel gut spielt, wird man auch zu einem besseren Splatoon-Spieler auf der anderen Seite. Also ist eine tolle Übung. Und wenn man eine Switch 2 hat und auf Action steht, würde ich sagen, ist das absolut verschreibungspflichtig.
2: Cool.
1: Ja, also an dem Spiel kommt man, wenn man bunte, crazy Action mag, nicht vorbei, aus meiner Sicht. Das ist super. Wow. Ich hätte es nicht gedacht. Als es angekündigt wurde, dachte ich, ja, okay, neues Platoon, gut, gucken wir uns mal an. Nee, die neue Richtung, die dieses Game eingeschlagen hat, ist toll.
2: Ja, spannend.
1: Ja.
2: Vor allem, weil es sich, ja gut, du hast ja gerade schon gesagt, vor allem, weil es sich ja entfernt von dem, weil es ja eher eine Art Spin-off ist.
1: Ja, exakt. Und das ist wirklich eine Top-Angelegenheit. Nochmal zu den Hard Facts. Das Spiel ist bereits erschienen. Nintendo Switch 2 exklusiv, hat eine USK ab 12 Jahren. Auch hier haben wir wieder Handlungsdruck und Comic-Gewalt, aber alles sehr verschmerzbar, finde ich. Ein psychedelisches Abenteuer in Teilen, einfach durch die verrückten Farbsachen, die man da erlebt. Und preislich zwischen der Ladenedition in der physischen Variante, die kostet 60 Euro. Und der Download ist, glaube ich, etwas günstiger. Der kostet, glaube ich, 50 Euro. Also ich glaube, hier gibt es bei Nintendo gestaffelt, ich muss nochmal gucken, einen Preisunterschied. Ich glaube, der Download ist tatsächlich etwas günstiger. Wir empfehlen aber tatsächlich, wie immer, kauft das physische Game, dann habt ihr es. Könnt es auch leichter wieder verkaufen. Es ist gut. Macht das. Was kann man noch sagen? Wir reden von einem Einzelspieler-Game, aber es gibt noch einen Online-Modus. Da kann man dann die Level bis zu 4 Spielern mit 4 Spielern gleichzeitig erledigen. Das kann ich noch hinzufügen. Das scheint gut zu funktionieren. Ich muss aber ehrlicherweise sagen, das habe ich nicht ausprobiert. Ich fand es offline für einen Spieler alleine schon wirklich grandios. Wow, Potzblitz, was ein crazy Game, hätte ich nicht gedacht. Es gefällt mir sogar besser als Donkey Kong Bonanza.
2: Toll. Das klingt vielversprechend, ja. Und ich muss es mir unbedingt auch anschauen.
1: Ja. Splatoon Raiders, eine dicke Empfehlung von uns. Wir machen jetzt eine Musikpause und danach kommt der Klassiker des Monats.

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1: Wenn der Hülsbeck-Sound aus dem Computermonitor schallt, dann ist es Zeit für den Klassiker des Monats. Und das ist diesmal Jim Power. Ich muss hinzufügen, in Mutant Planet. Ich dachte damals, als ich das Spiel, welches 1992 für Atari ST, Amiga und ich glaube auch Schneider 8-Bit veröffentlicht wurde, als ich es auf dem Amiga gespielt habe, dachte ich, man nennt es Jim Power in Mutant Planet, weil noch Nachfolger für den Amiga kommen werden, also praktisch ein Teil 2 und der erste Teil hat dann schon mal einen Zusatz.

die Musik komponiert hatte. Und es gab eben noch einen Produzenten, der die Fäden zusammenhält und schaut, dass das Spiel auch irgendwann mal fertig wird. Ja, und worum ging es in dem Spiel? Also das Spiel ist, wie soll ich sagen, es ist ein wenig ähnlich zu Turrican 2 und deshalb ist es meiner Meinung nach auch etwas untergegangen, zu Unrecht, wie ich aus heutiger Sicht sagen muss. Denn der riesige kommerzielle Erfolg von Turrican 2 hat im Prinzip alles überdeckt und das Spiel ist auf den ersten Blick ähnlich, aber nur auf den ersten Blick. Denn man läuft genauso wie in Turrican 2 von links nach rechts mit der Hauptfigur Jim Power und bekämpft mit Schüssen eben die entsprechenden Gegner, muss knifflige Sprungpassagen überstehen und ja, es gibt dann zwischendrin auch Fluglevel. Auch das ist wieder, ich sag mal, eine Ähnlichkeit zu Turrican 2. Auch da gab es einige Level, in denen man dann von links nach rechts geflogen ist. Nur bei Jim Power findet das Ganze per Jetpack statt. Also man steigt da nicht irgendwie in ein Raumschiff, sondern Jim Power schnallt sich ein Jetpack um und fliegt dann eben durch diese Fluglevel. Ansonsten ist das Spiel doch anders als Turrican 2. Also ein großer Vorteil von Turrican 2 ist auch nach meiner Sicht sein größter Nachteil. Turrican 2 ist riesengroß und man kann sehr viel entdecken und erleben und die Levelkarten sind einfach so immens groß. Ja, das war so heimcomputertypisch und auf Konsolen so eigentlich nicht zu der Zeit gegeben. Deshalb ist Jim Power, auch wenn es eigentlich ursprünglich für Heimcomputer entwickelt wurde, eigentlich eher so ein Spiel für Konsolen, denn der Levelaufbau ist hier sehr linear. Ja, das kann ein Nachteil sein, also ein bisschen langweilig, aber ich habe es auch durchaus als Vorteil empfunden, weil man da einfach ziemlich stringent nach vorne marschiert und sich nicht ewig in Level verläuft und sich vielleicht zu Tode sucht. Das Spiel hat mir damals sehr gut gefallen, also der Hülsbeck-Sound, dem wir diesen Beitrag vorangestellt haben als Medley, ist mir natürlich sehr stark in Erinnerung geblieben, aber was mir auch in Erinnerung blieb, war eben eine sehr schöne, farbenfrohe Grafik in 2D, die Level immer von der Seite zeigt, also man läuft von links nach rechts oder fliegt von links nach rechts. Und was mir am Ende eben auch noch im Gedächtnis blieb, dass das Spiel sehr schwer war. Ich hatte es damals durchgespielt und habe es jetzt für den Test des Klassiker des Monats, Jim Power in Mutant Planet, nochmal versucht und muss sagen, ich werde es heute nicht mehr schaffen, außer um irgendwelche Hilfsmittel zu Rate zu ziehen. Auf dem Emulator kann man Save States anlegen und solche Dinge. Damit kommt man dann schon noch durch. Aber ohne irgendwelche Hilfen würde ich es heute nicht mehr schaffen. Es ist ein ungemein schweres Spiel. Das war 1992 ebenso, aber ist heute sicherlich nicht mehr zeitgemäß. Ja, ich habe angesprochen, dass ich eigentlich dachte, es heißt in Jim Power in Mutant Planet, weil bald noch ein Nachfolger kommt für ein Amiga. Stattdessen war es so, dass man das gleiche Spiel im Prinzip unter den Namen The Lost Dimensions The Lost Dimension in 3D auf den Super Nintendo ein Jahr später veröffentlicht hat. Das heißt, man hat im Prinzip das gleiche Spiel etwas anders abgemischt für die Konsolen und einen neuen Namen aufgelegt. Die grafischen Elemente sind absolut identisch. Also wenn man sich den ersten Level anschaut, merkt man da eigentlich erstmal keinen Unterschied, nur dass die Hauptfigur komplett anders aussieht. Die Hauptfigur der Amiga-Version und Heimcomputer-Version war mir deutlich lieber. Das war so ein cooler Typ à la John McLean. Also ja, weißer Anzug, Schildkappe und ja, ich habe damals gesagt Skibrille, also Schutzbrille halt. So marschiert er da durch die Level und wenn er mit seinem Jetpack dann noch fliegt, einfach eine coole Socke. Während die andere Version, Lost in Dimension, die auch als Prototyp für das Sega Mega Drive schon existierte, da wollte man es dann wiederum The Arcade Game nennen, die hatte eine andere Hauptfigur.

0: und das war so ein intergalaktischer Soldat. Also ich bin irgendwann mal über den Prototypen der Sega Mega Drive Version gestolpert, der praktisch ja mit dieser Super Nintendo Version mehr oder weniger wiederum identisch sein sollte. Und ja, der erste Level schien mir eigentlich fast gleich zu sein, nur was mir sofort auffiel, war, dass die Hauptfigur, die man steuert, eben mir zumindest unsympathischer war. Ja. Und als es dann später zu einer Kickstarter-Kampagne kam, um ein Remake auf die Beine zu stellen, als ich mich damit mal beschäftigt habe, wurden mir dann so langsam die Zusammenhänge klar. Es gab also ein Spiel Jim Power in Mutant Planet, das eben für Atari ST, Amiga und Schneider veröffentlicht wurde, also für Heimcomputer. Dann gab es 1993 ein Spiel Jim Power, The Lost Dimension in 3D. Und das wurde für das Super Nintendo veröffentlicht. Darauf basiert dann auch der Prototyp für das Sega Mega Drive. Der ist dann im Rahmen dieser Kickstarter-Kampagne auch, ich sag mal, in die Öffentlichkeit gelangt und man konnte ihn spielen. Und daraufhin ist mir dann im Prinzip aufgefallen, naja, eigentlich fast das gleiche Spiel, nur ein anderer Hauptcharakter. Und wenn man da ein bisschen weiterliest, die Geschichte ist auch eine leicht andere. Also bei Jim Power in Mutant Planet, das Spiel, das ich auf den Heimcomputern gespielt habe, wird die Tochter des Präsidenten von einem Monster entführt und man muss sich durch die ganzen Level durchkämpfen, um sie dann eben zu retten. Und bei The Lost Dimension oder Lost Dimensions in 3D gibt es eben einfach nur den Kampf gegen das Monster Waprak, das schlichtweg einfach die Erde zerstören möchte. Ja, man hat 2014 mit dieser Kickstarter-Kampagne angefangen, um ein Remake auf die Beine zu stellen, hat dann erstmal die Lizenz erworben, um für das NES eine Version zu programmieren. Der Programmierer hat ihnen damals sehr viele Datenfiles überlassen, wodurch dann wahrscheinlich auch der Prototyp für das Sega Mega Drive praktisch an die Öffentlichkeit kam. 2018 haben leider die Leute, die das Projekt auf die Beine gestellt haben, festgestellt, dass 2016 der Programmierer verstorben war. Und so musste praktisch neu verhandelt werden mit den Nachfahren und 2019 hatte man die vollen Rechte. Und ja, jetzt kann man schon Vorbestellungen lancieren, wenn man im Internet danach sucht und kann im Prinzip für Sega Mega Drive, Super Nintendo zum Beispiel die Version oder das Remake von The Lost Dimensions in 3D vorbestellen und die damalige Heimcomputer-Version auf Amiga und Atari ST. Die wird es praktisch als Remake für Amiga CD32 zum Beispiel geben. Und ja, für die TurboGrafx CD, also praktisch eine PC-Engine CD, soll es auch ein Remake geben. Jim Power in Mutant Planet wurde, glaube ich, damals exklusiv in Japan auch für die TurboGrafx CD veröffentlicht. Ja, viel Verwirrung über diese beiden Stränge. Das hatte ich auch so noch nicht erlebt, dass man praktisch das gleiche Spiel zweimal veröffentlicht und einfach die Level etwas verändert und die Hauptfigur anders zeichnet. Ich hatte noch etwas Hoffnung, als ich über diese Kickstarter-Remake-Kampagne gelesen habe, dass für neue Konsolen wie PlayStation 4 oder Switch vielleicht eine Variante rauskäme. Aber mit aktuell 63.805 Supportern hat man das Ziel, das dabei bei 180.000 lag, leider deutlich verfehlt. Ja, jetzt habe ich sehr viel darüber geredet, welche Varianten von dem Spiel es gab. Worum geht es denn eigentlich in dem Spiel? Das Spiel selbst, wie gesagt, man läuft von links nach rechts und schießt entsprechend Gegner ab. Die Grafik ist ja ein mutierter Planet, ja, hat auf der einen Seite feindliche Vegetation wie fleischfressende Pflanzen oder Giftpflanzen. Es hat einen Look, der ungefähr diesen dämonischen Mittelalter eines Ghosts and Goblins so ein bisschen entnommen wurde. Also irgendwie ist es mittelalterlich, es tauchen aber auch Dämonen auf, Gremlin, Käfer, ja, also Fledermäuse. Es hat so ein bisschen was von Ghosts and Goblins. Und in einigen Levels wird allerdings das Ganze mit mechanischen Gegnern gemischt. Das heißt, wenn man mit seinem Jetpack durch die Gegend fliegt, dann greifen einen eigentlich eher mal Gegner an, die wie Raumschiffe zum Beispiel aussehen oder ein Bossgegner zum Beispiel. Ja, das ist eigentlich ein riesiges Schiff in so einem Fluglevel, hat aber zum Beispiel einen Schlangenkopf. Also irgendwie sind diese Gegner und Endgegner dann in manchen Levels so halb biologisch, halb mechanisch. Also gibt dann so einen riesen Boss auf Rädern, der einen angreift. Ist ziemlich abgefahren. Gegen Ende kommt man dann wieder mehr so in eine biologische Hölle mit Gräbern, Gladiatoren, Fledermäusen, Dämonen. Da erinnert es dann wieder doch mehr an zum Beispiel dem Look von Ghosts and Goblins zum Beispiel. Und es ist eigentlich genauso bockschwer wie das genannte Ghosts and Goblins. Also als es 1993 als The Lost Dimensions in 3D für das Super Nintendo veröffentlicht wurde, hat es schnell den Titel eines der schwersten Spiele im Jahre 1993 erhalten. Ja, ich bin mal gespannt, was aus der Kickstarter-Kampagne wird und werde mal schauen, ob ich mir vielleicht für die Version fürs Amiga CD32 mal zulegen werde, um mal zu vergleichen, wie sich das denn heutzutage so macht. Allerdings muss ich sagen, so hübsch das Spiel ist, es sieht wirklich wunderbar aus. Es ist halt leider auch bockschwer und deshalb nicht mehr so ganz zeitgemäß. Mich wundert allerdings, ich hatte damals die Fluglevel nur so als Beiwerk im Hinterkopf. Also das Hauptspiel war eigentlich eben dieses Rennen, Springen, Schlüssel finden, Extras finden. Also man hat ein Zeitlimit, dass man dann durch Einsammeln von Extras erweitern kann. Man muss bessere Waffen finden. Denn das Problem ist, wenn man auf die Gegner mit der Standardwaffe erst schießt, wenn man sie sieht, dann wird man wahrscheinlich sterben, wenn man nicht rechtzeitig wegläuft. Man muss im Prinzip schon das Muster der Gegner auswendig kennen und schon anfangen zu schießen, bevor man sie sieht, damit sie noch verdeckt, rechts vom Bildschirm sozusagen, schon die ersten Schüsse einstecken und man sie dann auch niederstrecken kann. Also es ist ein unglaublich schweres Spiel, wo man auch viel auswendig lernen muss an gewissen Stellen. Fiese Sprünge teilweise, ja, nicht mehr zeitgemäß, aber es sieht immer noch verdammt gut aus. Gerade für die heutige Zeit. Es ist gut gealtert seit 1992. Und gerade die Fluglevel wiederum, die ich damals nur so als Beigabe gesehen habe, die sind eigentlich heute noch super spielbar. Also ich würde mir beim Remake wünschen, dass ich vielleicht eine Option hätte, nur die Fluglevel nochmal zu spielen, um da vielleicht auf Highscore-Jagd zu gehen. Denn die sind wirklich sehr gut gealtert. Also die sind auch gut ausbalanciert. Da fühle ich mich eigentlich nie unfair behandelt. Wenn ich da das Zeitliche segne, dann denke ich mir, ich bin einfach zu schlecht. Während an anderen Passagen, wo ich dann zu Fuß unterwegs bin, manchmal denke, naja, das hätten wir auch ein bisschen anders designen können. Das ist halt schon ein bisschen fies gemacht hier. Ja, so viel zum Klassiker des Monats, Jim Power. 1992 in der Version in Mutant Planet für Heimcomputer erschienen und 1993 in der Version The Lost Dimensions in 3D für das Super Nintendo. Es läuft eine Kickstarter-Kampagne, um Remakes bereitzustellen für Super Nintendo, Mega Drive, NES und Amiga CD32 sowie PC Engine respektive TurboGrafx CD. Wer sich dafür interessiert, einfach mal reinschauen. Im Internet kann man sich auch Videos anschauen, wie das Spiel so aussieht. Optisch immer noch eine tolle Sache, auch aus heutiger Sicht. Sehr schwer und manchmal ein bisschen unfair. Die Fluglevel, die es gibt, immer noch super. Ein sehr lineares Spiel. Für mich einfach ein Klassiker des Monats. Jim Power.
1: Damit hat Horst den Schlusspunkt unserer Sendung gesetzt. Der Klassiker Jim Power. Herzlichen Dank dafür. Wieder ein schönes Stück Videogame-Geschichte, das uns da von Horst präsentiert wurde. Wir rekapitulieren nochmal kurz unsere Tests heute. Wir hatten den Klassiker Jim Power, dann einen sehr positiven Test zu Splatoon Raiders. Dann mochten wir sehr gerne The Adventures of Elliot, The Millennium Tales und Star Fox ist zurück.
2: Auch das mochten wir übrigens gerne.
1: Ja, wie immer, wir nehmen uns die Zeit hauptsächlich für Games, die wir richtig gut finden oder die wir in wenigstens großartig oder in großen Teilaspekten weiterempfehlen können.
2: Ein unangenehmes Thema hatten wir trotzdem.
1: Ganz genau. Und dann hatten wir noch über die PlayStation gesprochen und die aus unserer Sicht, für alle hier sehr negativen Pläne, die Veröffentlichung von physischen Medien ab 2028 zu beenden. Tja, Freunde von PlayStation, überlegt's euch nochmal. Mehr möchten wir an dieser Stelle nicht sagen. Für Lob und Anregungen kann man uns erreichen unter der E-Mail-Adresse redaktion@drpong.de. Dann findet ihr uns auch noch auf Twitter oder wie das heute heißt, X, aber sonst ändert sich nichts, unter @drpongspraxis. Und ja, wir wünschen euch noch einen schönen Monat, stets ein kühles Plätzchen, zockt was Schönes und es verabschiedet sich Christoph
2: und Julius.

Genau. Auf Radio X. Der Seppel sagt den Seppel an. Also hier ist das Virusmusikradio auf Radio X. Yeah, Leute. Eine fantastische Backspace-Sendung hier am ersten Advent. Ist das nicht toll? Also es ist einfach der unglaubliche, wie sagt man so schön, das ist der unglaubliche Shit. Man glaubt es überhaupt nicht. Auf jeden Fall möchte ich die Sendung gleich mit einer tollen Musik eröffnen. Und zwar, hier ist toll, Hide Tonight. Finde ich geil. Ja, auf jeden Fall. Möchte ich jetzt einfach mal loswerden, den Song. Also, hier ist toll, Hide Tonight.

Tja, eine wunderschöne Musik und wir müssen leider rausgehen und uns wieder mit der Realität beschäftigen. Hier ist das Virus Musik Radio am 5. Sonntag im Monat mit einer Backspace-Sendung und es gibt viel lustige Musik und auch traurige oder nachdenkliche Musik. Und ich fange einfach mal mit einer Band, die sich Patio Talks nennt und die irgendwie meint, No Afraid.

Patio Talks. Eine Indie-Rock-Band, ich glaube aus Marburg, irgendwie aus der Ecke. Zwischen stillem Innehalten, so steht es geschrieben, und mitreißenden Ausbrüchen lädt die Musik von Patio Talks gleichermaßen zum Versinken wie zum sich treiben lassen ein. Dahinter stehen die Brüder Thilo und Jakob gemeinsam mit ihrem langjährigen Freund Steffen, was schon in frühen Teenageralter begonnen hat, ist zu der heutigen Indie-Rockband zusammengewachsen. Die Songs führen von intimen Momenten hin zu energiegeladenen Höhepunkten, die zunehmend ihren Weg auf die Bühne finden. Und einen Weg auf einer Bühne haben sie auf jeden Fall gefunden, weil die Band bei der nächsten Newcomer TV-Nacht in der Portstraße Jugend und Kultur am 25. September ein Konzert geben wird. Und wir hören uns noch einen weiteren Song an, weil ich finde die irgendwie ganz chillig und es passt irgendwie zu meiner Stimmung. So sonntags nachmittags fehlt nur noch Kakao und Streuselkuchen und mit Freunden auf dem Balkon sitzen. Divided heißt der nächste Song.

Divided von Patrio Talks aus Wetzlar. Ich habe vorhin, glaube ich, Marburg gesagt, aber sie kommen aus Wetzlar und sind seit 2021 mit ihrer Musik unterwegs. Und wie gesagt, werden mit drei weiteren Bands am Freitag, den 25. September in der Portstraße Jugend und Kultur ein Konzert geben. Genau wie die nächste Band, die sich da nennt. Jetzt muss ich mal gerade gucken, damit ich da nichts Falsches sage. Infinity Machine. Genau, Infinity Machine. Tja, was gibt's darüber zu erzählen? Das ist im Prinzip eine Alternative Independent Band. Und sie sagen über sich selbst, manchmal muss es ein bisschen mehr von allem sein. Mehr Intensität, mehr Vibe, mehr Druck, mehr Lametta sowieso und mehr Tiefe. Infinity Machine, Ex-Demon Cleaner, die vielleicht den ein oder anderen da draußen an den Lautsprechern bekannt sein könnten. Chillen aus dem Stoner Alternative Rock der 90er Jahre, das grundsätzliche, sagenhafte Heaviness, ausgelassene Grooves, unverfälschte Emotionen und spinnen dazu feine Melodien, die ohne Patina und Kitsch ins Gewebe hineingehäkelt werden. Tja, sie legen keinen gesteigerten Wert darauf, auf unzählige Wiederholungen der Hooklines, weil sie eben wissen, dass ihre Songs schon bombenfest sitzen. So viel Selbstbewusstsein muss man erstmal haben. Und wir steigen mit Infinity Machine jetzt hinauf in den Orbit. So heißt auch der Song.

Infinity Machine mit ihren wunderbaren Song Orbit haben mich auch so ein bisschen mitgenommen und finde es einen sehr druckvollen Sound, den sie machen. Und ich bin wirklich sehr, sehr gespannt auf das Konzert, was sie in der Portstraße Jugend und Kultur geben werden auf der dritten Newcomer TV-Nacht am 25. September. Und wir werden uns jetzt mit noch einem Song beschäftigen. Und zwar von ja klar, ne? Infinity Machine, weil das hat mir gut gefallen. Einfach knapp und direkt gesagt, Exit.

Yes. Also wirklich, je mehr ich die Band höre, Infinity Machine, also die Songs der Band höre, die man ja im Netz überall finden kann, desto mehr gefällt's mir, was sie machen. Ist wirklich eine total coole Musik, so ein bisschen stadionmäßig, druckvoll, aber trotzdem nicht irgendwie abgeschmackt oder so, sondern schon haben da schon eine eigene Ecke gefunden in diesem gigantischen Stoner-Universum. Eine Band, die mich auch sehr beeindruckt hat und die ja einen etwas seltsamen Namen hat. Also weil als ich den Namen das erste Mal gehört habe, habe ich gedacht, huch, was kommt denn da jetzt auf uns zu? Und zwar heißt die Band Rocky Trio. Ja, also, aber es ist nicht vom Film Rocky oder sowas beeinflusst. Wobei die schon in ihren Texten auch den ein oder anderen Helden der Filmgeschichte bearbeiten. Sie machen im weitesten Sinne Rock, Pop, Funk, Jazz mit deutschen Texten und viel Improvisation. Sie sind im Durchschnittsalter 16, würde ich jetzt mal sagen, und spielen am 12. September, da freue ich mich auch sehr drauf, bei der nächsten Next Generation Veranstaltung, die wir in der Kulturwerkstatt in unserem Saal veranstalten werden. Also am Samstag, den 12. September, Rocky Trio, und zu lesen gibt es eigentlich eine ganze Menge. Also sie sind sehr mitteilsam, wenn man diesen Namen Rocky Trio und dann Bindestrich und dann irgendwie Band mal in das Pfadfinder-Handbuch eurer Wahl eingebt im Netz, dann werdet ihr sehr schnell auf diese Band kommen und stoßen. Und dann gibt es sehr viele Presseartikel über diese Band. Was 22 mit nächtlichen Jam-Sessions bei einem Jazz-Camp begann, ist inzwischen zu einer sechsköpfigen Band geworden. Rocky Trio verbinden Rock, Pop, Funk und Jazz mit deutschen Texten und einer großen Liebe zur Improvisation. Mika, Paul und Luna lernten sich beim gemeinsamen Jam kennen und spielten damals so lange weiter, bis sie nachts aus dem Proberaum geschickt wurden, weil der Hausmeister irgendwie steil ging. Naja, kann immer passieren. Das sind halt so die kleinen Alltagsgeschichten einer Band. 2024 kam Brenike als Sängerin hinzu, mit Louis am Schlagzeug und Ivan am Bass wurde die heutige Besetzung komplett. Musikalisch setzt Rocky Trio auf Deep Talk anstatt Tralala. Persönliche und gesellschaftliche Themen treffen auf starke Melodien, abwechslungsreiche Arrangements und ausgedehnte Improvisationsmomente. Trotz ihres jungen Alters konnte die Band bereits zahlreiche Erfolge bei Jugendjazz, Jugendmusiziert, Jugendkomponiert und den Bundeswettbewerb der Berliner Festspiele feiern. 2024 erhielten sie außerdem den Panikpreis der Udo Lindenberg Stiftung für die beste Hermann Hesse Vertonung, die wir uns gleich auch mal anhören. Gemeinsam mit dem Popchor der Musikschule Frankfurt gewann Rocky Trio zudem mit noch ein Song für eine heile Welt den bundesweiten Song Contest Dein Song für eine Welt. Vor allem aber versteht sich die Band als Liveband laut, leise, spontan und immer offen für den Moment. Und deswegen haben wir sie auch eingeladen, also weil ich habe wirklich mich sehr durch ihr Album, was sie, das ist zwar schon ein etwas älteres Album, aber was sie im Netz hochgeladen haben, Rocky Trio, einfach mal googeln, -Band, dann werdet ihr das, jetzt habe ich auch googeln gesagt, naja, scheiße, egal, einfach mal das Pfadfinderhandbuch fragen. Ich habe den Song hier, und zwar
Der heißt Im Nebel und ist eine Textvertonung von Hermann Hesse. Und ja, die Band hat es wirklich drauf. Also gefällt mir ausnehmend gut. Und deswegen jetzt hier Rocky Trio mit dem Titel Im Nebel.

Ja, schon irgendwie berührend, der Song. Im Nebel ist es eine textliche Adaption, das heißt, der Text ist von Hermann Hesse. Und sie haben mit diesem Song einen Preis bei der Udo Lindenberg Stiftung gewonnen. Also Rocky Trio, ne? Also die, um die geht es ja jetzt gerade. Und wenn ich mir dieses, also wie sie diesen Text eingefasst haben und wie die Sängerin das singt, das ist schon sehr berührend. Und wenn man überlegt, dass sie sehr jung noch sind und also kann man schon das riesige Potenzial dieser Band wahrnehmen. Und ich möchte euch noch ein paar Sachen von dieser Band vorstellen. Und ein Song, der mich auch sehr berührt hat, weil er komplett, und den Text haben sie selber gemacht, komplett gegen diesen Mainstream, also dieses, ja, diese heile Welt, diese Tralala und uns geht's doch alle so gut. Und so haben sie sich hingesetzt und haben alle ihre Ängste, Sorgen oder was auch immer in diesen Text reingepackt und haben da von also praktisch einen ganz eigentümlichen Protestsong geschrieben. Der Song heißt »Ein lieber Song«.

diesem Song. 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

Tja, eine andere Art des Protestsongs. Das Rocky Trio, eine Band aus Frankfurt, eine ganz junge Band mit ihrem Song Ein lieber Song, wo sie einfach mal auf eine ganz andere Art viele, viele, viele Probleme, die es auf unserem Globus gibt, hineingepackt haben, ohne einen Protestsong zu machen. Nun gut, Sie haben sehr viele Themen, also die Sie anpacken, so unter anderem eben auch so typische Themen wie die böse Lehrerin, vor der sich alle in Acht nehmen sollen und die alle unterdrückt und so weiter, bis hin zu einem Song, wo Sie beschreiben, wie eine Mitschülerin, die eigentlich immer gut drauf ist und die total beliebt ist und die auf keiner Party fehlen darf, wie es dann wirklich in ihr aussieht. Oder Sie beschreiben auch einen Mann, der in irgendeiner Bank arbeitet und der bei seinen Kollegen total beliebt ist und alles anscheinend mit links schafft und trotzdem ganz einsam irgendwann scheitert. Der Song heißt Dämonen und ist geschrieben und musikalisch komponiert von dem Rocky Trio.

Ja, erstaunlich. Also ich finde es total berührend, wie diese Band arbeitet, was sie für kleine Songperlen sozusagen aus ihren Fingern schrauben und auch die Texte. Klar, die sind alle altersgemäß, bis jetzt auf den Hermann Hesse Text. Und das passt alles zu 15, 14, 15, 16-jährigen Kids. Aber sie verstehen es sozusagen, das, was sie erleben, also wie sie leben, die Probleme, die sie haben, auf eine ganz berührende Art sozusagen aufs Papier zu bringen oder in die Tonrille zu bringen. Und das finde ich schon sehr erstaunlich. Und deswegen freut es mich auch, dass diese Band im Rahmen unserer nächsten Next Generation Veranstaltung am 12. September in der Kulturwerkstatt Germaniastraße spielen wird. Und ich werde diesen kleinen Ausflug beenden mit ihrem Song, den sie praktisch für diesen Wettbewerb geschrieben haben. Ein Song für eine heile Welt. Und sie haben den Song genannt Noch ein Song für eine heile Welt und haben diesen Wettbewerb gewonnen mit diesem Song. Und auch der Song ist kompositorisch total stark. Ich meine, die Musikrichtung mag man mögen oder nicht mögen, aber man erkennt halt das große Potenzial, was in dieser Band lebt. Also hören wir uns das doch mal an.

Ja, soweit das Rocky-Trio, also mit einer etwas ausgiebigeren Beschäftigung mit dieser Band, die am 12. September ab 18.45 Uhr in der Kulturwerkstatt Germaniastraße spielen werden mit weiteren Bands, und zwar Bird Pitch, dann Defcon und Anachronists. Diese drei weiteren Bands werden dort auch spielen. Und die Veranstaltung beginnt praktisch um 18.45 Uhr und endet irgendwann um kurz nach 10:30, wenn das dann alles so funktioniert, wie wir uns das irgendwie vorstellen. Kommen jetzt auch schon fast zum Schluss und möchte noch einen Song spielen. Guck mich mal, ob ich das irgendwie hinkriege.

0: Tja, das war's auch schon wieder mal. Ich wollte diesen Song unbedingt spielen, weil ich die Band ganz cool finde und weil es auch eine gewisse Problematik auf sich also aufzeigt, nämlich die Band heißt Anachronists, genauso wie eine junge Band, die auf der Next Generation Veranstaltung spielt, die aber sozusagen den gleichen Namen trägt. Aber egal, das war der Seppel am Mikrofon, Virusmusikradio auf Radio X 91.8 MHz. Jetzt kommen die Nachrichten, die eine Übernahme vom Deutschlandfunk sind und danach das Abendprogramm.
1: Man kennt an einer Fähre vor der Insel Zypern sind mehrere Menschen ums Leben gekommen. Die von der Bundesregierung geplante Attestpflicht ab dem ersten Krankheitstag steht weiter in der Diskussion. Die Meldungen im Einzelnen. Bei einem Referendum haben sich die Menschen in Island gegen eine Wiederaufnahme von EU-Beitrittsverhandlungen entschieden. Knapp 53% stimmten gegen das Regierungsvorhaben. Die Wahlbeteiligung fiel mit 82% hoch aus. Ministerpräsidentin Frosta-Dottir erklärte in Reykjavik, ihre Regierung werde die Gespräche über einen EU-Beitritt nicht wieder aufnehmen. Gleichzeitig wolle sie die Handelsbeziehungen mit der EU stärken. Die Ministerpräsidentin hatte sich zuvor für eine Annäherung an die EU stark gemacht und die Abstimmung als historische Chance für Island bezeichnet. Die EU-Kommission betonte, Island werde weiter ein enger Partner bleiben. Der Vorsitzende der SPD im Europäischen Parlament, Repasi, sagte dem Deutschlandfunk, die Bürger in Island hätten vor der Frage gestanden, ob sie in Zeiten eines unberechenbaren US-Präsidenten Trump eine engere Anbindung an die EU wollten oder ihre Autonomie in der Fischereipolitik. Ihre Entscheidung sei bedauerlich, aber zu akzeptieren. Repasi betonte, die Tür der EU sei für Island weiterhin jederzeit offen. Vor der Küste Nordzyperns sind mindestens 7 Menschen bei einem Schiffsunglück ums Leben gekommen. Das sagte Ministerpräsident Üstel dem Sender CNN Türk. Ein Passagierschiff mit rund 270 Menschen an Bord sei kurz nach dem Auslaufen aus der Hafenstadt Kyrenia gekentert. Die Küstenwache und weitere Rettungsteams suchten noch nach mehr als 20 Personen, so Üstel. Die restlichen Passagiere seien bereits in Sicherheit gebracht worden. Die Fähre war nach Behördenangaben auf dem Weg in das südtürkische Mersin. Über die Unglücksursache ist noch nichts bekannt. Die See war Medienberichten zufolge stürmisch, als der Katamaran kenterte. Zypern ist seit 1974 geteilt. Die Türkei ist der einzige Staat, der die 1983 ausgerufene türkische Republik Nordzypern anerkennt. Die griechischsprachige Republik Zypern im südlichen Teil der Insel ist seit 2004 EU-Mitglied. Die Suche nach Überlebenden der Sturzflut in Nepal und Tibet gestaltet sich weiter schwierig. In Tibet wurden die Rettungsarbeiten unterbrochen, weil sich infolge eines Erdrutsches erneut ein See aufgestaut hat. Wegen der Gefahr eines Dammbruchs wurden die Einsatzkräfte in ein sicheres Gebiet abgezogen. In Nepal wird die Suche nach Verschütteten durch Regen und dichten Nebel erschwert. Helfer bemühen sich um die Rettung von mehr als 100 Arbeitern, die durch die Sturzflut in einem Tunnel eines Wasserkraftwerkes eingeschlossen wurden. Die Regierung Nepals bat die internationale Gemeinschaft um Hilfe. Außenminister Kunal erklärte, das Ausmaß der Katastrophe übersteige die Kapazitäten des Landes. Die Zahl der bestätigten Toten ist inzwischen auf knapp 800 gestiegen. In dem Katastrophengebiet werden noch etwa 3000 Menschen vermisst, darunter sind auch mehrere Deutsche. Der Vizepräsident des Bundestages Nuripur hat die Bundesregierung dazu aufgerufen, mit größerer Entschlossenheit auf hybride Angriffe zu reagieren. Der grüne Politiker sagte im Kölner Stadtanzeiger, bei Angriffen auf Deutschlands Souveränität, wie beim Drohnenvorfall am Flughafen Leipzig-Halle, brauche es unmissverständliche Stoppschilder. Die Bundesregierung müsse mit spürbaren Konsequenzen reagieren, etwa mit Sanktionen, dem Einfrieren von Vermögen und einer verstärkten Unterstützung der Ukraine. Die Bundesregierung sieht, einem Medienbericht zufolge, Russland hinter dem versuchten Sprengstoffdrohnenanschlag in Leipzig. Wie die Welt am Sonntag und das Nachrichtenportal Politico unter Berufung auf Regierungskreise berichten, will die Bundesregierung in den kommenden Tagen umfangreiche Maßnahmen gegen Russland verkünden. Die von der Bundesregierung geplante Attestpflicht ab dem ersten Krankheitstag steht weiter in der Diskussion. Der FDP-Vorsitzende Kubicki forderte die Koalition auf, das Vorhaben aufzugeben. Die Debatte zeige, dass Probleme in Deutschland nur noch über Nachweis- und Dokumentationspflichten gelöst werden sollten, sagte er der Rheinischen Post. Am Ende stünden mehr organisatorischer Aufwand und viel Frustration. Er schlug stattdessen vor, dass Arbeitgeber einen steuerfreien Bonus zahlen dürften, wenn sich Arbeitnehmer nicht krank meldeten. Der parlamentarische Geschäftsführer der SPD Wiese sagte, Arbeitsministerin Baas habe recht, wenn sie bei der Krankschreibung eine pragmatische Lösung einfordere und tarifvertragliche Abweichungen weiterhin möglich machen wolle. Baas hatte die zwischen Union und SPD verabredete Regelung in Frage gestellt. Vertreter von CDU und CSU reagierten darauf ablehnend. Um Verspätungen bei der Deutschen Bahn zu verringern, hat sich der Chef der Bahntochter Infrago, Nagel, dafür ausgesprochen, dass Züge bei einer Gefahr durch Personen im Gleis künftig langsam weiterfahren dürfen. In einem Video der Deutschen Bahn erklärte Nagel, Züge könnten durchaus mit etwa 40 oder 50 Kilometern pro Stunde weiterfahren, wenn sich Erwachsene an den Gleisen aufhielten und keine Gefahr drohe. Bei Kindern im Gleis sollten Züge weiterhin anhalten, so Nagel. Für eine solche Regelung müsste eine Verordnung auf Bundesebene geändert werden. Bislang halten Züge bei der Meldung, dass sich Personen im Gleis befinden, oft vorsorglich an, was zu erheblichen Verspätungen im Zugverkehr führt. Nach Informationen der Süddeutschen Zeitung war dies im vergangenen Jahr mehr als 6.600 Mal der Fall. Irans oberster Führer Mojtaba Khamenei hat die USA und Israel als Feinde der gesamten muslimischen Gemeinschaft bezeichnet. In einer von der Nachrichtenagentur IRNA verbreiteten Erklärung rief er die islamischen Staaten, insbesondere jene in Westasien und am Golf, zur Einheit auf. Diese müssten ihren wahren Feind erkennen und dessen Pläne durchkreuzen. Khamenei, der nach der Tötung seines Vaters durch einen US-Luftangriff, dessen Nachfolge im März angetreten hatte, ist seit Monaten nicht öffentlich aufgetreten. Er soll bei dem Beschuss schwer verletzt worden sein. Nach dem tödlichen Schusswaffenangriff bei einer Technoparty im schweizerischen Aarau fahndet die Polizei weiter nach einem oder mehreren Tätern. Auch die deutsche Polizei ist nach eigenen Angaben an den Maßnahmen beteiligt. Eine 22-jährige Frau war in der Nacht auf dem Festival durch Schüsse getötet worden. 5 weitere Menschen erlitten zum Teil schwere Verletzungen, wie die Kantonspolizei mitteilte. Die genauen Umstände des Angriffes sind noch unklar. Ein Polizeisprecher sagte, die Veranstaltung sei bereits beendet gewesen, als die Schüsse fielen. Es hätten sich nur noch rund 100 der zuvor 3.500 Besucher auf dem Gelände befunden. Dies spreche gegen einen Anschlag. Man ermittle jedoch in alle Richtungen. Die Technoparty fand auf der Pferderennbahn in Aarau statt, etwa 40 Kilometer westlich von Zürich. In Norwegen haben landesweit Trauergottesdienste für den verstorbenen König Harald stattgefunden. Der neue König Hakon VIII. Und andere Mitglieder der Königsfamilie nahmen an einem Gottesdienst in Asker südlich der Hauptstadt Oslo teil. Regierungsmitglieder versammelten sich bei einer Messe in der Kathedrale von Oslo. In ganz Norwegen gilt eine nationale Trauerzeit. Die Flaggen wurden auf Halbmast gesetzt, in den Rathäusern liegen Kondolenzbüchern aus. Harald V. war am Freitag im Alter von 89 Jahren gestorben. Sein Sohn Hakon soll am Dienstag vor dem Parlament seinen Eid auf die Verfassung ablegen. Mehr als 368.000 Menschen haben dieses Jahr die Computer- und Videospielmesse Gamescom in Köln besucht. Das sind 11.000 mehr als im Vorjahr. Insgesamt hätten sich mehr als 1.700 Unternehmen auf der Messe präsentiert. Darunter waren so viele ausländische Unternehmen wie nie zuvor, erklärten die Veranstalter heute zum Ende der Messe. Dieses Jahr hatte zudem erstmals ein Bundespräsident die Messe besucht. Bundespräsident Steinmeier hatte am Donnerstag den Gamescom-Kongress eröffnet, bei dem es unter anderem um Videospiele und ihre Rolle bei Bildung, Demokratie und Teilhabe ging. In der Fußball-Bundesliga hat der SC Freiburg mit 4:1 gegen Werder Bremen gewonnen. Im zweiten Sonntagsspiel empfing der FC Augsburg zur Stunde Schalke 04. Und hier noch einmal die Übersicht. In Island haben sich bei einem Referendum die Gegner einer Wiederaufnahme von EU-Beitrittsverhandlungen durchgesetzt. Beim Kentern einer Fähre vor der Insel Zypern sind mehrere Menschen ums Leben gekommen. Die von der Bundesregierung geplante Attestpflicht ab dem ersten Krankheitstag steht weiter in der Diskussion. Das Wetter am Abend und in der Nacht bei wechselnder Bewölkung meist trocken, im Norden Schauer. Im Verlaufe der Nacht von Westen her aufziehende starke Bewölkung mit schauerartigem Regen, Tiefstemperaturen 17 bis 11 Grad. Morgen In der Nordwesthälfte teils kräftige Schauer und vereinzelte Gewitter. Im Südosten abziehender Regen. Temperaturen 20 bis 27 Grad. Und das waren die Nachrichten.
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3: Am Mikrofon ist Petra Enzminger, herzlich willkommen. Seit Jahren wird auf Island über das Für und Wider eines EU-Beitritts ja debattiert. Jetzt haben die Einwohnerinnen

Bonjour, je suis Jacques Giacometti Palmanger und ich befinde mich hier vor einem Hochbunker in Hamburg, Hammerbrook. Ich möchte euch jetzt einladen, mit mir ganz tief in diese Anlage zu kommen, denn hier im Inneren befindet sich der Proberaum der 440 Hertz Jazz Band. Wir haben zusammen eine Schallplatte aufgenommen. Die ist sehr, sehr gut geworden. Und was ihr nicht wisst, wir befinden uns jetzt schon mitten in dem Video zu dem Lied »Ich bin kein Roboter«. Dieser Song ist unser Beitrag zur psychedelischen Früherziehung. Und die Musik, hey, die beginnt genau dann, wenn ich diese Stahltüre hier öffne. Denn hinter dieser Stahltüre beginnt unser Zauberjazz.

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Freunde der Popmusik, auch das ein klasse Schluss, finde ich, bei diesem Song. Die erste Single der Specials, Gangsters, hier in der Superstar Rotation. Hallo, heute mit Noisy Grant, die dritter Quartalsbericht, Flohmarktfunde, irgendwie hat sich das so ein bisschen dieses Jahr ergeben, werde ich das so machen. Und dann ziehen wir das bis zum Jahresende noch durch. Wobei, ich glaube, der nächste fünfte ist irgendwie vor Weihnachten im November. Dann mache ich vielleicht tatsächlich auch mal wieder eine Weihnachtssendung. Aber das ist Schnee von morgen. Aus dem vom Flohmarkt gerettet in Freiming in Frankreich, hinter der Grenze, ein Stück hinter Vorbach, sogar ein Stück hinter Sagemünd, aber egal. Und die Specials, Gangsters, die erste Single, das war ja praktisch eine Split-Single mit The Selector. Und dann dreh ich jetzt natürlich die Single einfach mal um. Wie immer jetzt bei diesen Flohmarkt-Sendungen, die Platten frisch aus der Krabbelkiste, ungeduscht, nicht abgestaubt, und es gibt etliche coole B-Seiten. Es gibt auch ein paar echte Fundstücke und ansonsten auch ein paar Stücke, die man schon kennt, aber einfach auch lange nicht gehört hat, und man freut sich, sie wiederzuhören. So auch The Selector von The Selector.

Wir bleiben ein bisschen im Offbeat Jimmy Cliff. Da jährt sich ja auch im November der erste Todestag. Die B-Seite von der Wiederveröffentlichung von Many Rivers to Cross, was ich eigentlich den schöneren Song finde, aber wäre mir jetzt ein bisschen zu traurig gewesen. Daher The Harder They Come, auch der Titelsong aus einem ziemlich großartigen Film. Jimmy Cliff, und dann bleiben wir auf Jamaika, und zwar die Melodians, das Original von Rivers of Babylon, also das der Song Rivers of Babylon. Und der wurde 68 veröffentlicht, und 78 haben sie ihn dann, haben sie ein Reissue hinterhergeschoben, nachdem ja Bonnie M. mit diesem Hit, mit diesem Song praktisch die Welt erobert hat. Von Bieber aus übrigens, Offenbach Bieber, eine Frank Farian Produktion, die Geschichte kennt ihr sicher. Und die habe ich gefunden hier auch in, wo war das denn? Das war, glaube ich, in Saarbrücken auf einem Flohmarkt. Und daher jetzt Rivers of Babylon, und dann schließen wir die Reggae-Runde ab und wenden uns anderen Sounds zu. Ihr hört die Superstar Rotation heute, Flo im Ohr, der dritte Teil, Quartalsbericht, Flohmarktfunde mit Noisy Legrand.

Ja, sag's Muttern. Martha Vélez aus dem Jahr 1969 ihre Debütsingle. Und Martha Vélez, die hat auch mal 76 so ein Reggae-Album gemacht. Return to Babylon hieß das, wo sie hauptsächlich so sehr bekannte Bob Marley-Stücke nachgespielt hat. Und irgendwie fand ich diese Platte, dachte, der Name sagt mir was, das Cover, ja, komm, nimmst du mit. Und muss sagen, so ein amtlicher, so Stax-artiger Southern Soul Banger irgendwie. Echt ziemlich gut. Auch noch einigermaßen hörbar. Klar, wenn es hier über den Kopfhörer hört, dann hört ihr natürlich alle Macken auf dieser Single, aber egal. Nächster Song, da muss ich mich mal empören, also nicht über den Song, sondern über ein Ereignis. Letztens hier am Ratsweg hatte ich irgendwie, also selber schuld, habe ich irgendwie ein paar Singles gezogen, Cover sahen alle noch ziemlich gut aus, dann habe ich mir irgendwie, keine Ahnung, ich weiß gar nicht, drei oder vier Platten gezogen. Und es war nur bei einer einzigen war auch die Platte drin, die zum Cover gehörte. Und unter anderem hatte ich mir von Carol Douglas Doctor's Orders nochmal geholt. Die ist schon über ein halbes Jahrhundert im Besitz der Familie. Die hatte meine Schwester damals und ist dann mit zu mir gewandert. Und ich dachte mir, ach komm, war eine frischere Version. Aber jetzt habe ich wenigstens ein besseres Cover. Da kann ich es ersetzen. Also goldene Regel eben beim Plattenkauf, guckt mal rein, ob auch die Platte drin ist, die ihr eigentlich stehen wollt. Also hätte ich eigentlich besser wissen müssen, vielleicht war ich einfach nur zu vertrauensselig. Aber glücklicherweise habe ich einen anderen Carol Douglas Song auch vor kurzem erst gefunden auf irgendeinem Flohmarkt. Und zwar A Hurricane is Coming Tonight, und es ist ja im Moment auch so ein bisschen windig hier in der Gegend.

Ja, den Song spiele ich ja hier auch immer gerne, wenn sich die Gelegenheit bietet. Gonzalez, Haven't Stopped Dancing Yet. Letztes Wochenende erstanden auf dem jährlichen Flohmarkt in Auriville. Das ist zwischen Forbach und Sagemünd. Da wird die, ich weiß gar nicht, ob das die Haupt, nee, ist eher eine Nebenstraße, wird gesperrt vor dem, wie sagt man, dem Gemeindehaus. Und da stellen die Leute ihre Sachen auf die Straße, wird gegrillt, es gibt leckere Sachen zu essen. Und da kann man dann auch schön ein paar Disco-Singles ziehen, weil das ist macht mir am meisten Spaß, wenn ich irgendwelche cheesy, also das ist ja jetzt hier amtliches Disco-Material aus der, ich sag mal zumindest aus der 1B-Liga, das ist eine englische Band. Und man sagt, das war die Lieblingsband von John Deacon von Queen. Da schon her. Und der Sänger, Lenny Zakatek heißt der, war dann nach diesem Intermezzo, Gonzalez hat, glaube ich, 3 Alben gemacht, ich glaube, das erste Album noch ohne ihn. Und der hat dann bei, glaube ich, über 10 Jahre lang immer mal wieder bei, Alan Parsons Project gesungen. Also zum Beispiel auch diesen, findet man leider nicht so häufig auf dem Flohmarkt, Wouldn't Wanna Be With You, da singt er. Hätte ich jetzt nur eine schöne Dreierrunde machen können, was ich schon lange nicht mehr gemacht habe, so ein Satz des Pythagoras, Dreiecksgeschichten in der Popmusik. Denn wer auch einen Narren gefressen hat an diesem Sänger ist oder war Lindsay DePaul. Und die hat dann für ihn einen Song geschrieben. Das war dann seine erste Single. Und auf der B-Seite hat er dann von ihr einen Song gecovert. Leider auch nicht so günstig irgendwie, wenn man den irgendwo bestellen will. Also muss ich mal gucken. Irgendwann werde ich den schon mal finden. Aber natürlich ist es die Gelegenheit für mich, wieder den CD-Paul-Song zu spielen. Und zwar immer, komischerweise, in letzter Zeit fast auf jedem Flohmarkt finde ich eine Platte. Und ob ich sie habe oder nicht, schon habe oder nicht, ich nehme sie einfach mit, weil kann man irgendwann mal verschenken oder man, wie gesagt, man guckt, welche Platte passt besser zum Cover, also welche ist noch in einem besseren Zustand dann. Ja, und jetzt habe ich hier eine Sugar Me, kennt ja, glaube ich, jeder ihren ersten Hit. Und die B-Seite, das hätte natürlich gut gepasst zu Carol Douglas, Hurricane is Coming Tonight, A Storm in a Teacup, hat sie eigentlich auch zusammengeschrieben mit, wie hieß er denn, Barry Blue, glaube ich. Und der hatte das, oder nee, wer war das dann? Es war irgendeine englische Band, die damit irgendwie einen Hit hatte. Ja. Ich habe es jetzt gerade nicht auf dem Schirm. Wie hießen die? Eye for the Main Chance. Ich guck mal nach, während der Song läuft. Und sehr schön, dass ein Aufkleber auf der A-Seite, und zwar die Frau, die Suse Gutheil aus Saarbrücken, hat sich mal diese Schallplatte gekauft. Also Suse, falls du hörst heute, also noch mit 6600 Saarbrücken 2. Da ist auch eine Telefonnummer drauf, vielleicht rufe ich sie mal an und frage, was ihr einfällt, eine Lindsay DePaul-Platte einfach wegzugeben. Sowas nimmt man doch im Zweifelsfalle mit ins Grab. Also, Storm in a Teacup. Ach nee, es ist ja sogar Sugar Me. Verdammt. Ach, egal. Ich dreh nochmal um. Hab ich mich ja selber ausgemeldet. So sehr, wie ich Sugar Me mag, ist Storm in a Teacup. Eigentlich der schönere Song.

Stevie Wonder, A Ribbon in the Sky vom Album Secret Life of Plants, vielleicht das unterschätzteste Album überhaupt irgendwie, weil das ist, da gibt es so viel tolle Sachen zu hören. Man kann sich, also es ist nicht so, also man stelle sich vor, das Vorgängeralbum war Secret Life, Quatsch, Songs in the Key of Life, klingt so ähnlich. Songs in the Key of Life mit einem Banger nach dem anderen, auch ein großartiges Album und dann so eine Dreifach-LP über das geheime Leben von Pflanzen. Gab es, glaube ich, auch irgendwie einen Film dazu, den er dazu gemacht hat. Also es ist eine ganz, ein sehr gewagtes Album, wo er viele Dinge ausprobiert, manche Sachen kannte man schon von ihm, so Sounds, sehr viel Instrumentals, irgendwelche Vocoder-Sounds auf der Stimme, wo sich dann irgendwie Bienen unterhalten oder Pflanzen unterhalten. Also ganz weirdes Ding, aber man kann sich da echt so in so ein wenn man das in der richtigen körperlichen Verfassung hört. Also irgendwie, ich kann mich erinnern, ich bin mal fast ertrunken, als ich das Ding auf dem Walkman in der Badewanne gehört habe, als ich irgendwie einen Ferienjob hatte und irgendwie den ganzen Tag über Ostern so Türbeschläge gebohrt habe, also auf Akkord irgendwie, um dann mir von dem Geld, was ich da verdient habe, Schallplatten kaufen zu können. Und dann warst du natürlich mit so Bohröl und Metallspänen warst du übersät irgendwie, also zumindest ich. Ich glaube, andere, die das besser konnten, die sind da, haben sich da schadlos gehalten und dann bist du, hast du praktisch jeden Tag hast dann gebadet, um das ganze Zeug loszuwerden. Warst aber auch gleichzeitig total im Eimer. Und dann habe ich diese Platte gehört und dann kann ich mich noch erinnern, es wurde kalt und irgendwann habe ich noch Luft geschnappt und habe irgendwie mein öliges Badewasser im Mund gehabt. War kein Vergnügen, aber so war es halt. Tolle Platte, auch das ein toller Song. Ich habe noch eine andere Stevie Wonder, auch von einem unterschätzten Album, dieses In Square Circles von 86. Da ist Land of Lala mein Lieblingslied, so ein richtig 80er Jahre Ding. Weiß nicht, ob ich noch spielen soll, aber vielleicht dann im neuen Jahr. Machen wir mal eine kleine Stempelrunde. Ich habe ja gesagt, dass ich mich besonders freue, wenn irgendwie so ein Diskothekenstempel auf einer Platte ist. Und ich habe, glaube ich, letztes Mal davon erzählt und diesmal spiele ich auch den Song das Gasthaus zum Adler in Bingen am Rhein hat die Roberta Fleck, nicht Roberto, sondern Roberta Fleck, Killing Me Softly with a Song Single, und hat die übersät mit Stempeln. Auf beiden Seiten, in allen Ecken und auf dem Label haben die einen Stempel. Also das, vielleicht fahre ich mal nach Bingen am Rhein. Ich glaube, es gibt diese Gaststätte auch noch. Zumindest da an dieser Adresse, da habe ich mal geguckt, gibt es noch eine Gaststätte und bringen mal die Platte zurück. Ich habe eure Platte gefunden. Ihr habt extra so viele Stempel drauf gemacht, dass jeder sofort weiß, wem die gehört. Spielen wir gleich was. Der größte Banger ist aber, das ist zumindest meines Wissens, war das keine Diskothek. Und es ist auch nicht vom Flohmarkt, sondern es gibt ja oftmals so, was weiß ich, wo man Telefonzellen und so weiter irgendwas reinstellt oder auf irgendwelchen Bänken oder verabredeten Plätzen. Und da gibt es in Saarbrücken, gibt es so ein Garagentor, da ist ein Brett oder ein paar Bretter oder ein Regal, mehr zwei Bretter geben schon ein Regal. Bei drei Brettern ist es eine kriminelle Vereinigung. Entschuldigung. Und da gibt es diese, die habe ich auch schon 100 Mal in der Hand gehabt und ich finde das Lied auch nicht so toll. Garland Jeffries, Matador. Und der Stempel ist, jetzt haltet euch fest, vom Beerdigungsinstitut Günther und Liesel Thierry. Wo ich mir denke, was, bei welcher Beerdigung läuft dann
Take me to the Matador. Ist vielleicht Matador? Ist das vielleicht der ein anderer? Ist das der Himmel für, keine Ahnung, für Spanier oder für Mexikaner oder für Stierkämpfer oder was auch immer oder für den Stier? Hm. Dann müsste es eigentlich eher bei einer Metzgerei einen Metzgereistempel haben. Aber hier das Beerdigungsinstitut Günther und Liesel Thierry. Und es ist auch, aber auch in relativ schlechtem Zustand. Und irgendwie haben da jetzt auch so komische Staubklumpen weggemacht. Und jetzt habe ich mal drüber nachgedacht, ob das am Ende vielleicht irgendwie so Krematoriumsreste waren. Mal gucken, ob wir es durchhören können. Ich habe jetzt aber die B-Seite mal. Die kenne ich nicht. Und die A-Seite gefällt mir eigentlich nicht so gut. Und schauen wir mal. Und ursprünglich wurde das Ding auch mal gekauft in der Barbara-Apotheke. Also hier findet man sehr viele schöne, wie sagt man, Items hier auf dieser Single. Sie ist auch

Wunderbar. Roberta Flack, die B-Seite von Killing Me Softly with his song Just Like a Woman, fast 7 Minuten auf einer Single-B-Seite. Jede Sekunde wertvoll. So, die nächsten beiden Singles habe ich auf dem gleichen Flohmarkt, aber bei unterschiedlichen Händlern erstanden und hört selbst.

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Ja, elektrische Küsse austauschen mit Katharina Valente, das hätte ich, wenn es noch möglich wäre, doch auch noch mal auf meine Bucketlist genommen hier von einem, ich weiß, das auch wieder auf dem Flohmarkt am Bürgerpark war das, für 50 Cent die andere Katrin, mein Ideal, praktisch der Antwortsong auf Charles Aznavours Du lässt dich gehen. Und auch hier so ein schöner Aufkleber von Radio Bleche, die Schallplatte, ist dort ursprünglich mal erstanden worden. Der hatte da auch noch so Sachen, die habe ich auch gezogen, habe ich aber nicht dabei. Wie hießen diese? Marika Kilius und Dings, diese Eisläufer, die dann auch Platten gemacht haben. Die hatte auch irgendwie eine Boutique in der B-Ebene zwischen Hauptwache und Fresskasse. Oder war es irgendwie eine Cocktailbar? Ich weiß es nicht. Marika Kilius hieß sie, genau. Und wie hieß denn er? Ah ja, egal. Vielleicht beim nächsten Mal. Jetzt sind wir hier gerade so bei eingedeutschten Titeln, weil das war ja auch die Version von Charles Aznavour war ja eine deutsche Version. Das Stück gibt's auch auf Französisch. Wer sehr beliebt ist bei deutschen Künstlern für deutschsprachige Coverversionen, mit den, hatte ich ja neulich schon mal gesagt, diese deutsche Originalaufnahme, ist Blondie. Und da gibt's jetzt hier von Elfie Graf, passend zum heutigen Tag, das Sunday Girl. Ihr hört noch am Sonntag bis 21 Uhr die Superstar Rotation. Heute Flo im Ohr, dritte Teil, die Quartalsbericht Flohmarktfunde mit Noisy Legrand. Und wenn ihr die Wiederholung hört, morgen von 10 bis 12. Ach ja, morgen übrigens bin ich auch mit dem Thomas bei Scrambled Eggs und am Dienstag mit dem Tom. Also es gibt hier einen echten Hattrick, wenn auch nicht ganz lupenrein. Elfie Graf, Sunday Girl.

0: sie wirklich?
1: Hat sie wirklich gesungen, Alex? Ruf an vor 8.
0: Oh, wow. Ruf an vor 8. Danach. Wow. Ja, also, was man hier auch gerne im Zusammenhang mit Blondie, habe ich festgestellt, wird so eine Kühle unterstellt, ne? Also mit die Liebe kalt und das andere bei dem Sunday Girl, das ist eiskalt. Wobei mir hier, der wurde ja irgendwie versucht, so das Original nachzubauen, nur noch mit so einem, knödligen Manfred Manns Earthband Synthesizer Sound. Ganz schräg. Und wobei diese Elfie Graf-Version von Sunday Girl, die war so ein bisschen minimalistisch, die fand ich sehr knuffig. Also da, die haben wirklich nur das Nötigste gespielt vom Original. Das hat mir eindeutig besser gefallen. Marianne Rosenberg hat auch Herz aus Glas noch auf Deutsch gemacht und sicherlich noch andere Sachen. Ich habe einen ganzen Stapel neulich irgendwie gekauft, wusste aber nicht so genau, ob das am Ende die gleiche, es ist irgendwie so, diese Marianne Rosenberg Cover, die sehen irgendwie alle gleich aus. Die gleiche Föhnwelle. Man weiß nicht genau, habe ich die jetzt schon 5-mal, die Platte, oder nicht. Das eigentlich Geile sind meistens eh die B-Seiten bei Marianne Rosenberg. Hier ist zum Beispiel auch an Schön und Still ist die B-Seite. Das ist bestimmt der bessere Song. Und habe dann aber noch eine hier, die spiele ich jetzt aber nicht mehr. Mir macht der Titel allerdings Angst. Der heißt Andreas, für einen Sommer hielten wir die Sonne an. Ich bin gespannt. Das werde ich mir irgendwie mal heimlich zu Hause anhören und mal gucken, was draus wird. Jetzt kommt aber die Krönung von allem. Deutsche. Es ist jetzt hier keine deutsche Originalversion. Es ist nur eine deutsche Version und es ist von einem ABBA-Song. Und die deutsche Version singt aber eine Schwedin. Also es ist geht um SOS. Also praktisch Schweden singen einen englischen Song. Und der wird dann von einer Schwedin, gibt es eine deutsche Version, Lena Andersson mit 2 S. Ich weiß nicht so genau, ob da dieses greift, das was mir die Amelie mal erklärt hat, dass Doppel-S wie ein Sch, also Andersson, ausgesprochen werden müsste. Ich bin mir jetzt nicht ganz sicher, ob das hier schon gilt. Ich traue mich, die B-Seite ist Hasta Manana, das ist ja, glaube ich, auch ein ABBA-Song, den möchte ich auf keinen Fall in Deutsch hören, den will ich im Original schon nicht mehr hören. Also mal gucken, ob wir das, tut mir echt leid, ich bin ja eigentlich kein großer ABBA-Fan, aber das müssen wir jetzt mal machen hier. Die deutsche Version von einer Schwedin, von einem englischen Song von einer schwedischen Band. Wow.

0: Ja, und ich bin ja auch ein großer Fan von Casey and the Sunshine Band. Und da kann man auch immer schöne B-Seiten entdecken, wie hier Come On In, die B-Seite von I Like to Do It. Auflösen noch Marika Kirjus mit Hans-Jürgen Bäumler. Das waren die beiden. Und ich habe jetzt auch nochmal nachgeguckt. Storm in a Teacup, dieser von Lindsay DePaul geschriebene Song, die Fortunes. Und wenn ihr aber Fortunes mal irgendwas in die Hand hört, euch am besten Eye for the Main Chains an. Das ist der beste Song. Das ist überhaupt ein ganz, ganz großartiger Song. Gibt's aber, glaube ich, nicht als Single. Weiß ich nicht. Zumindest auch noch nicht auf dem Flohmarkt gefunden. Was ich gestern gefunden habe, in Wallau auf dem, war das gestern in Wallau? Habe ich den in Wallau gestern? Ja, gestern in Wallau, Waldorf, in Waldorf, genau. Da gibt's auf dem Festplatz, gibt's immer so einmal im Monat einen niedlichen Flohmarkt. Nicht riesig groß und alles eher so Leute, die da wohnen. Und da bin ich auf eine Single gestoßen, Uncle Sam heißt die Band, und sie ist auf Jupiter Records, so das ist dieses Label von Ralf Siegel. Und da habe ich euch, glaube ich, schon mal erzählt, irgendwie der hat so ein, da hat er zum Teil so Drittliga-Disco-Sachen lizenziert, hat aber auch Sachen selbst produziert, so. Und dann habe ich mal in Bad Vilbel auf dem Möbel, vor dem Möbelmarkt, wo dieser Flohmarkt ist, habe ich mal irgendwie einen Stapel Single gekauft, und da war irgendwie auch so ein Ding dabei. Das habe ich auch einfach nur mitgenommen, weil es sah nach Cheesy Disco aus, und das ist irgendwie so, da habe ich irgendwie ein Faible für. Und das war irgendwie Ruby and the Mudflaps, und dann habe ich mal geguckt, was ist das? Und dann bin ich irgendwie, ist das so ein mittelmäßiges Funk-Ding, und das wird gehandelt für, keine Ahnung, hunderte von Euro, da habe ich gedacht, seid ihr noch zu retten? Ich habe es aber bisher noch nicht verkauft. Und hier, Uncle Sam macht eine ganz, ganz schlechte Disco-Version von Pretty Woman, also dem Roy Orbison-Song. Aber auf der B-Seite versucht man dann irgendwie so eine Barry White-Nummer nachzubauen. Und das hat irgendwie was. Also das muss ich echt sagen. Hört euch an, Do It for Love, eine Ralf Siegel-Produktion, Uncle Sam.
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Ja, schon sehr cheesy. Die B-Seite von Disco Love Affair nennt sich Disco Symphony. Ich habe sie vorher natürlich noch nie gehört, von Mystic. Das ist, glaube ich, so ein französisches Projekt. Ist auch auf Vogue erschienen. Ich habe hier auch eine französische Pressung. Und das Cover war sehr vielversprechend und besser als alle Marianne Rosenberg-Cover auf Einschlag. So, jetzt aber mal amtliche Disco-Musik, um hier die Wichtigkeit dieses Genres hier nicht zu untergraben durch zu viel Quatsch. Immer gerne genommen auf dem Flohmarkt, meistens, weil irgendwie das Cover noch ein bisschen besser ist als die Version, die man schon hat, ist Donna Summer. Und dieser Song, den mag ich ganz besonders, den gibt es nämlich direkt zweimal. Und zwar einmal gibt es den von einer Band, die heißt Brooklyn Dreams. Und da singt Donna Summer praktisch so ein Call and Response. Und bei der Donna Summer Version ist es dann umgekehrt. Und wir hören jetzt die Donna Summer Version von Heaven Knows.

Ja, und das in Change, das war so ein italienischer Chic-Nachbau, die ziemlich großartiges Album gemacht haben. Das hieß The Glow of Love. Da gab es auch den Titelsong, den hat Luther Vandross gesungen, der ja wiederum mit Nile Rodgers zusammen in der Sesamstraßenband gespielt hat. Also die Welt ist klein. Und Change, ich kann mich erinnern, das hat ein Junge aus der Nachbarschaft, hat er dieses Album, also ein Freund aus der Nachbarschaft, und da hab ich die immer gerne gehört. Und man hat dann aber immer, was weiß ich, okay, wenn der die Platte hat, kaufst du dir eine andere. Ne? Und dann habe ich sie mir irgendwie nie besorgt. Hast du auch, die siehst du auch ganz selten mal irgendwo Secondhand. Irgendwie die Leute behalten die anscheinend. Und wenn, dann auch relativ teuer. Und da gibt's aber auch von diesem Album Glow Love, gab's irgendwie, oder gibt es ein Reissue irgendwie zum 40-jährigen Jubiläum, oder gab es. Und das kriegst du noch für, keine Ahnung, für als Doppel-LP so um die 30. Also das ist noch fair. Wie es der Zufall aber so will, habe ich am gleichen Stand, wo ich heute in Gernsheim am Hafenflohmarkt, einer meiner liebsten Flohmärkte überhaupt, im Lover's Holiday von Change gekauft. Da gab es natürlich auch Good Times von Chic, aber wir spielen die B-Seite, oder ich spiele hier die B-Seite, A Warm Summer Night, von dem sagenhaften Risk-Album, also Chic ja sowieso jenseits von Gut und Böse, die Superstar Rotation auf der Zielgeraden, heute mit Noisy Grant und dem Quartalsbericht Flohmarktfunde, der dritte Teil, Floh im Ohr.

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freue ich mich jetzt, dass die besser in Schuss ist, als sie aussah, als ich sie gekauft habe heute in Gernsheim auf dem Flohmarkt. Marvin Gaye, wie komme ich jetzt aus der Nummer hier wieder raus? Sind ja nur noch 10 Minuten. Eigentlich könnte ich jetzt einfach rumdrehen, den zweiten Teil spielen, nochmal 4 Minuten. Aber ich mache jetzt nochmal ein kleines Fässchen auf. Bands, von denen man nur einen Song kennt, und was haben die sonst so gemacht? Und eine dieser Bands sind zum Beispiel die Motors. Airport, jeder kennt Airport, aber was haben die eigentlich sonst noch gemacht? Und neulich hat wohl irgendwie wo gerade jemand seine Garage ausgeräumt, hat die ganzen Motorsingles irgendwie auf den Schrottplatz gestellt, und ich habe sie mir gerettet. Und da bin ich auf diesen Song hier gestoßen, Forget About You. Und da dachte ich, ja, irgendwie kenne ich das oder ich kenne es nicht, aber es ist so ein klassischer Spät-70er, eigentlich sogar so ein bisschen angesoulter Popsong. Also The Motors, Forget About You, jetzt hier kurz vor Feierabend.

Schöner Schluss, Rachel Sweet, und Schluss ist das Stichwort. Ein Song kommt noch, und wer nicht kommt, ist der Peter Fay, weil ich extra für ihn wieder eine Peter Thomas Sound Orchester Schallplatte erstanden habe auf dem Flohmarkt, also zumindest wo Peter Thomas beteiligt ist, nämlich Hanna Hegerova, und die B-Seite Wozu ist Liebe da, und das hören wir jetzt gleich, das ist 2 Minuten 30, und ich verabschiede mich schon, danke für die Unterstützung, Alex, hier sitze ich hier nicht so alleine rum, und morgen früh von 7 bis 9 mit dem Thomas Knecht, und übermorgen von 7 bis 9 mit dem Tom Fasto, hört man sich schon wieder, wenn man will, also dann bis zum nächsten Mal, das war die Superstar Rotation am Mikrofon, Noisy Legrand.

wunderschönen guten Abend zu Recycled Music. Eigentlich wollte ich ja heute anlässlich des Todes zum Gedenken an Stefan Veit nochmal eine seiner Playlists abspielen, aber das könnt ihr ja auch selber machen. Googelt einfach in den entsprechenden Plattformen nach Stefan Veit und hört euch dort an, was es zu hören gibt. Ich habe nochmal alle meine Datenträger durchforstet, USB-Sticks, SD-Karten, habe zum Glück noch eine Sendung mit Stefan in der gemeinsamen Moderation von 2017 gefunden. Die werden wir jetzt nochmal gemeinsam hören. Viel Spaß dabei!

0: Ja, wunderschönen guten Tag hier zu Recycled Music. Es gibt einen fünften Sonntag im Monat und es gibt deswegen auch eine extra Sendung. Und wie oft bei extra Sendung habe ich mir wieder einen Studiogast eingeladen. Und zwar diesmal wieder den Stefan Veit. Angefangen haben wir mit einer, er hat natürlich auch die Musikauswahl heute getroffen, angefangen haben wir mit einer schönen CD von Forest Swords, also die Schwerter des Waldes. Und Panik hieß das Stück. Und Wald ist einfach schön, weil ich habe heute die Chance genutzt, noch bei dem Wetter noch ein bisschen im Wald zu sein. Und deswegen schönes Intro. Ja, Stefan, hallo.
1: Ja, grüß Gott. Und jetzt wird die Sprache ein bisschen rauer. Raw Language heißt das nächste Stück. Ich sag auch guten Tag. Ich bin ja in Urlaub und jetzt erlebt ihr mich mal, wie ich im Urlaub so mich benimm.

0: Ja, sehr schön. Hast du gerade, glaube ich, hast neu ausgepackt und deswegen kannst
1: ganz
0: du...
1: Ganz neu, deswegen weiß ich nichts. Ich habe die noch nie gehört. Ich habe es gerade vorhin extra für euch ausgepackt.
0: Also ist doch schön. Also deswegen, wir können auch da wenigstens sagen, wir hatten noch nicht die Chance, uns jetzt heute noch großartig hier nochmal zu recherchieren. Also wen es interessiert, Forest Swords, also die Waldschwerter. Die CD heißt Compassion.
1: Peter hat lieber Pilze gesammelt.
0: Ja, ist ja gut. Das war heute eine Ausnahme. Und das nächste, was wir haben, sind nicht Fake News, sondern das ist Nathan.
1: Nathan, der ist auch falsch.
0: Der ist bestimmt auch ganz falsch. Also zumindest die CD ist schon mal ganz falsch eingepackt. Das ist ein richtig aufwendiges, verpacktes Werk.
1: Ja, wir wollten die eigentlich als erstes spielen, aber wir sind jetzt erst fertig geworden mit Auspacken. 20 Minuten hat es gedauert.
0: Ja, und deswegen hören wir jetzt auch gleich das Stück Nummer 3. Das heißt Hours, Days, Months und Seasons.

0: Das war die Musik von der Beerdigung meines Onkels.
1: Tja, da hat er in die ganz tiefen Register seiner elektronischen Kirchenorgel gegriffen.
0: Yeah. Jetzt gehen wir aber zum Ecuador. Das Stück geht kürzer.
1: Und zwar weiterhin noch von Nathan Fake.
0: Ja.

0: Ja, das war Orgel Acid. Die Pfaffen tanzen noch.
1: Ja, mal was ganz anderes. Auch mal schön zu hören, aber wir hatten schon schönere Stücke. Okay.
0: Nicht unbedingt, aber jetzt hören wir was ganz Kommerzielles.
1: Wirklich?
0: Ja, Laura Marling. Also ist die nicht kommerziell?
1: Doch. Ich habe keine Ahnung. Ich lasse mich einfach überraschen. Ich weiß ja nicht, was du alles mitgebracht hast. Da hören wir einfach mal rein. Das Stück übrigens, wir hören jetzt die Stücke 1 und 2. Wir machen eine Pause zwischendurch. Das erste Stück heißt, oh Gott.
0: Es heißt?
1: Soothing. Und danach?
0: Irgend so ein letzten Fregatta-Lied.

0: Ja, aber das ist auch nicht so kommerziell, ist doch schön.
1: Ja, schön ist für mich halt kommerziell. Ne? Und jetzt kommt das Nächste, das ist auch noch so. Und dann wird's wieder ganz anders da.
0: Okay, also nochmal jetzt hier The Valley.

0: geht mir die Medic zurück.
1: Ja, aber jetzt wird es etwas sparsamer. Nicht von der Musik, aber ich glaube doch auch, weil wir haben hier leider wenig Informationen zu der nächsten CD.
0: Nicht leider. Das muss so sein, wenn man ein Fan ist und man weiß den Namen, zum Beispiel Clark. Und ich sag, die neue Platte, wir wissen ja den Namen von der CD.
1: Genau, die Platte heißt Death Peak und wir haben nur leider keine Information, wie die Stücke
0: wenn
1: heißen.
0: Wenn du ein Fan bist, dann gehst du auf Wiki und dann guckst du nach. Ja, wir lassen euch mitarbeiten.
1: Okay, also
0: damit
1: dürft
0: ihr was habt. Ihr sollt euch identifizieren.
1: Also ihr dürft jetzt mitarbeiten und wir spielen die Stücke 2 und 8.
0: Weil wir wissen alles.

0: Jetzt sehr schön. Das war die Platte des Monats mal bei Spiegel gewesen. Da habe ich gelacht, weil klar gibt's ja schon so lange und den jetzt als neu zu bezeichnen.
1: Und das ist dir einfach nur gut gefallen.
0: Ja, aber die haben auch gesagt, er sei neu. Das ist so, wie wenn man sagt, ich sei 28. Dabei werde ich 30 diesen.
1: Okay, und jetzt die Nummer 8.
0: Yeah.

0: Ja, das war doch sehr schön.
1: Ja, ja.
0: Und jetzt sagst du, wird es schwierig.
1: Jetzt wird es schwierig für Leute, die es einfach haben wollen und für Leute, die wissen, was für Zeiten auf uns zukommen. Ein kleiner Vorgeschmack.
0: Okay, aber das Stück heißt The Bug vs. Earth. Das ist also die...
1: Ja. Ja, das ist die Band quasi.
0: Genau, und das Stück ist auch nochmal Snakes vs. Rats.
1: Ja.
0: Und da geht es jetzt so richtig kräftig durcheinander, gegeneinander.
1: Umeinander.
0: Und das hören wir jetzt an.
1: Ja, ich fange jetzt an zu meditieren.

0: Also die Ratten haben gewonnen.
1: Ja, und jetzt kommen wir zur Hölle. Und ich wusste gar nicht, dass es da mehrere gibt. Weil hier gibt es die Hölle A und dann gibt es wahrscheinlich auch noch die Hölle B.
0: Ja, vielleicht dann noch mehr. Viele Höllen. Also zum Beispiel, ich möchte nichts sagen. Ich bin heute unpolitisch.
1: Okay, also jetzt Hell A, vielleicht auch Hell's Angels. Keine Ahnung, also wie gesagt, Bug versus Earth.
0: Ich glaube, die meinen was anderes.

0: Ja, das hat dann doch noch die Erde gewonnen.
1: Das, ja, oder das war eine sanfte Hölle. Wahrscheinlich haben die nur Zigarren geraucht aus Kuba oder so.
0: Was auch immer. Das nächste, was du uns mitgebracht hast, ist Actress.
1: Ja, wurde auch sehr hoch gelobt, aber die mochte ich schon immer. Ja, ich halte sie ein bisschen für einfach, aber man kann sehr gut Zwiebel schälen damit. Unglaublich die Mengen. Und Kartoffeln natürlich auch. Also das ist so eine Art Schälmusik.
0: Okay, deswegen haben sie auch dem Titel, den wir jetzt hören, gar keinen Namen gegeben. Der heißt Untitled Nummer 7. Das waren aber jetzt nicht wir. Das waren die.

Ja, und Titel von Actress. Und das nächste, das hat einen Titel, das ist Fantasynth. Also ein fantastischer Synth oder von den Fantastischen Vier ein Synth, das heißt oder wie auch immer. Das wissen wir jetzt nicht, was da gemeint ist. Und das hören wir jetzt auch gleich. Machen wir ein bisschen eins weiter. Genau, so ist es.

0: So, jetzt bin ich wieder da.
1: Ja, jetzt drehen wir mal das Rad der Zeit ein bisschen zurück. 13 Jahre.
0: Ja, da gab es uns auch schon zusammen.
1: Und haben wir zusammen eine schöne CD gemacht. Nicht nur wir allein, sondern auch noch mit Leuten aus unserem Umfeld.
0: Genau, mit den falschen Männern in falschen Etagen. Beim ersten Mal quasi.
1: Also andere Zeiten, andere Sitten, hieß die CD. Und wir hören jetzt, glaube ich, ein Potpourri von lustigen Stücken.
0: Ja, genau. Und das eine Gedicht, was jetzt kommt, das habe ich meinem Opa gewidmet, weil der immer so guten Ochsenmaulsalat gemacht hat.
1: Was kommt danach?
0: Danach kommt Kryogenik von der Andrea Zanaboni, das finde ich auch sehr schön. Und danach die weltberühmte Roswitha Frieser, die beste Marktfrau aller Zeiten, die jetzt nicht mehr am Stand ist. Und danach kommt die Daphne Elfenbein, die wir bei der neuen Platte ja auch dabei hatten, mit das Kartoffelherz. Und Kartoffelherz und Ochsenmaulsalat sind immer noch beliebte Titel.
1: Okay, dann wollen wir mal.
0: Auf geht's.
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3: 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Auch Innereien, Herz und Lunge, aber auch Kuttelflecksalat.
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0: ist es nur dein Geld.
1: Ja, hören Sie mal, fassen Sie nicht das ganze Zeug an. Wo sind wir denn hier? Können wir nicht alles hier durcheinander wühlen? So geht das doch nicht. Haben Sie einen Sockenschuss oder was? Nein. Ist egal, was Sie sind. Aber Sie haben sich anständig zu benehmen. So, alte Ratte, du.

0: Dann kann ich euch auch nicht helfen.
1: Tja, da lachen wir doch drüber.
2: Ja, ja, das kannst du ganz gut. Das
1: ja, da habe ich mir bei den Gitarren ja wirklich Mühe gegeben.
2: Ja, das, ja, und sie lacht so schön.
1: Ne? Ohne hier eine angefasst zu haben. Okay,
2: Sei still. Dafür habe ich mal 1965 eine in der Hand gehabt. Die hat mir dann, also die hat mir gehört und die habe ich Gentle Giant dann verkauft.
1: Ja. Aber die Schlagzeuger spielen ja auch kaum noch echt. Also egal, sei es wie
2: egal, völlig
1: sei.
2: Egal. Jetzt.
1: Also weg von uns.
2: Ja. Ich habe mir schon Joint jetzt angezündet. Jetzt
1: zwei.
2: Gibt's
1: ne,
2: zweimal Joints angezündet.
1: Jetzt kommt Dub Syndicate Murder Tone.

0: Ja, weil man die so wenig hört, haben sie jetzt nochmal zwei Titel gehabt.
1: Also Dub Syndicate, schöne Sache.
0: Ja. Das ist aus der Abteilung Blind Date. Ich habe einfach reingegriffen in meinen Schrank und habe ein paar CDs rausgeholt von früher.
1: Ja, aber früher, ich habe ein einziges Mal Mad Professor am Mischpult erlebt, wie er live irgendeine Band im Cookies gemixt hat. Und das war großartig, dem während einem Konzert zuzugucken. Also ich habe da einfach nur gestaunt, was der alles so live da wirklich gemacht hat, ohne irgendwelche Playbacks. Okay, wir wechseln ein bisschen. Future Sound of London, Papua Neuguinea.
0: Ich weiß, das war ein Riesenhit, aber ich kann mich absolut nicht erinnern, wie das klingen soll.
1: Ja, wir lassen es einfach
0: überraschen. Aber es war ein Hit. Der Fed hat es rauf und runter gespielt.
1: Ist auch schon von 92, schon ein bisschen her.
0: Ja, macht ja, ja nix. Da war macht der Fed noch.
1: Macht gar nichts.

0: Naja, das war tiefste Ohmzeit. Jetzt habe ich es natürlich gekannt. Ne?
1: Ja, genau. Wenn man es denn dann hört. Sind wir 10 Jahre später. Codebase heißt das Ganze. Und das Stück, was wir jetzt hören, ist Collapse.
0: Ja, da habe ich mich richtig angestrengt, das zu promoten, das weiß ich noch. Den Arsch habe ich mir aufgerissen.
1: Tja, so war das damals. Ich hoffe, ich habe es auch nicht zu
0: schlimm. Du hast es gut gemastert, sehr gut.
1: Ich hoffe. Gucken wir mal.
0: Ich habe dich deswegen zum Eis eingeladen damals.
1: Das kann schon sein.
0: Ja.

0: Immer diese langen Schlusssequenzen.
1: Tja, geh mal halt.
0: Ich brauche Liebe wie Erdnussbutter jetzt.
1: Spread your love like peanut butter von
0: King
1: Khan and his sensational shrines.
0: Ja, man muss dazu sagen, dass die ersten beiden Titel durchgestrichen sind und daher nicht drauf kamen. Und so kam das, glaube ich, damals in den Handel oder sowas.
1: Keine Ahnung.
0: Können wir uns nicht mehr vorstellen, sowas.

0: Finde noch ganz gut im Blinddaten, ne?
1: Ja, alles schön. Und hier hast du jetzt eine wirklich lustige CD rausgesucht, nur lustig wegen dem einen Aufkleber. Den muss ich erstmal zum Besten geben, bevor ich sagen, was für eine CD das ist. Hier steht sowohl in Englisch als auch in Deutsch drauf. Achtung, diese CD ist auf Computern, / Macs, nicht abspielbar. Da macht man also schon mal einen Unterschied zwischen Computern und Macintosh. Also, na gut. Aber wenn die Leute wüssten, dass es heute fast nur noch CD-Player in Computern gibt, weil ich glaube, neue CD-Player zu kaufen, ist gar nicht mehr so ganz einfach.
0: Ja, ja.
1: Egal, sei es wie es sei. Also jetzt hören wir hier Even Dando, Baby I'm Bored. Also ich bin sehr gelangweilt, hoffentlich nicht zu sehr von dieser Platte. Das Stück heißt Rancho.
0: Es muss mir gefallen haben, sonst hätte ich es nicht.
1: Rancho Santa Fe. Und jetzt weiß ich gar nicht, wo ich es reingelegt habe. Hier. Psst.
0: Na?
1: Ist es.

0: Er ist gelangweilt, aber wir finden es jetzt gar nicht so langweilig.
1: Ja, ja, der gibt nur ein bisschen an, ne? Der ja. geht unter Wert, damit wir ihn umso lieber hören. Das,
0: und jetzt ja. The Creatures.
1: Ah, das ist die Susie von den Banshees in ihrem anderen Projekt.
0: Disconnected.
1: Ja.

0: Das war ganz nett zu der Zeit. Also ich habe wirklich nur noch die Sachen, die mir sehr gefallen.
1: Ja, und jetzt hast du hier eine Platte, muss ich aber auch wieder sagen, was mir da wieder drauf aufgefallen ist. Da ist ein Preisaufkleber drauf. 1999, was darf da eine CD kosten? 34,99.
0: D-Mark. Also
1: D-Mark, aber egal, das ist ja 1:1 praktisch von 99 bis heute.
0: So war das.
1: Da wurde wirklich noch an Platten verdient.
0: Und deswegen verdienen die heute alle nichts mehr.
1: Ja, wenn sie überhaupt, und sie verkaufen ja noch viel weniger, das auch noch. Also egal, also sei es wie es sei, damals konnte man also mit CDs wohl noch an allen möglichen Ecken der Verwertungskette Geld verdienen. Wir hören jetzt die Chemical Brothers mit Out of Control.
0: Heute macht man das nur noch mit Gummibärchen.

0: Ja, Out of Control, Chemical Brothers.
1: Yes, die klingen heute noch gut.
0: Ja, schöne Sache. Du wolltest jetzt zum Schluss eigentlich noch Blondie spielen, und zwar Maria.
1: Maria.
0: Ich weiß nicht, ob wir danach noch zu einem weiteren Track kommen.
1: Das macht ja
0: nichts. Angespielt, aber dazu,
1: macht ja
0: aber bei dem Track habe ich einfach noch was Schönes gefunden. Daraus muss ich noch mal jetzt einfach zitieren. Wo hast du diese CD gekauft? Da gibt's hier nur das Geschäft. Mehr gibt's hier noch nicht. Das ist von 99 übrigens. Und es gibt's schon Internet, weil das kann man hinten, kann man seine E-Mail-Adresse angeben, aber dass man auf die CD im Internet aufmerksam geworden ist, das gibt's hier noch nicht in dem schönen Fragebogen, sondern es gibt nur TV, Radio und Presse. Nun gut.
1: Vor allen Dingen, die hatten alle keine Ahnung zu der Zeit, haben aber so getan, als wüssten sie was.
0: Genau, nutzt du das Internet, ja oder nein? Und wenn ja, für welche Inhalte? Ich weiß nicht, ob das überhaupt damals 99, ich weiß nicht mit den Geschwindigkeiten, ich glaube, da konntest du vielleicht ich glaube nicht, dass man mit den Datenraten du schon bewegte Bilder so richtig sehen konntest. Also
1: doch,
0: 99?
1: Doch.
0: 17 Jahren.
1: Ja.
0: Runterladen vielleicht, aber nicht
1: in Echtzeit. Ja, ich weiß doch, ich wollte damals in der Miguelallee, wollte ich dann Live-Übertragungen ins Wohnzimmer machen. Das war dann irgendwie auch schon, also ich habe es hingekriegt, dass es möglich gewesen wäre.
0: Genau, lass ich mal überlegen. Wir haben hier 97 mit dem Radio angefangen und da haben wir mit Internet schon live Musik übertragen können. Aber mit Mühe und Not. Stereo in ganz mieser Qualität oder Mono, da musste das Internet komplett für uns, also da mussten wir zum Teil noch Leitung mieten oder der Standardanschluss ging noch nicht. Also mit
1: Bewegung. Es kann auch sein, dass es eine Vision von mir war.
0: Ich glaube,
1: es
0: war
1: mein Gott. Ja, ich habe auch 1973 Lachs Tonkes in Espy gehört und
0: jetzt müssen wir trotzdem noch zu Blondie kommen, sonst können wir es nicht ausspielen. Und zum Schluss also noch Blondie.
1: Blondie.
0: Maria.
1: Maria, das Letzte, was mir von ihr gefallen hat, ist auch schon
0: 1900. Okay, wir verabschieden uns.
1: Sonstiges.
0: Stefan heute als Studiogast bei der Sendung zum 5. Sonntag im Monat. Um 11 dann die Nachrichtenübernahme vom Deutschlandfunk. Und tschüss.
1: Tschüss.

0: Das war also nochmal eine Wiederholung einer gemeinsamen Sendung mit dem leider inzwischen verstorbenen Stefan Veit. Lieber Stefan, du sollst das letzte Wort haben. Ich hoffe, du hast von oben zugehört.
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2: Ich aß als kleiner Junge gern zu Bratkartoffel Ochsenmaulsalat. Auch Innereien, Herz und Lunge, aber auch Kuddelflecksalat.
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2: 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Kurzum, ich wurde zum Vegetarier und ziemlich dünn rund ums Gesäß.
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3: Die Nachrichten. Bei einem Referendum haben sich die Menschen in Island gegen eine Wiederaufnahme von EU-Beitrittsverhandlungen entschieden. Knapp 53% stimmten gegen das Regierungsvorhaben. Die Wahlbeteiligung lag bei 82%. Ministerpräsidentin Frostadottir hatte sich für eine Annäherung an die EU stark gemacht und die Abstimmung als historische Chance bezeichnet. Die EU-Kommission betonte, Island werde weiter ein enger Partner bleiben. Der Vorsitzende der SPD im Europäischen Parlament Repasi sagte dem Deutschlandfunk, die Bürger in Island hätten vor der Frage gestanden, ob sie in Zeiten eines unberechenbaren US-Präsidenten Trump eine engere Anbindung an die EU wollten oder ihre Autonomie in der Fischereipolitik. Ihre Entscheidung sei bedauerlich, aber zu akzeptieren. Bundeskanzler Merz äußert sich weiterhin skeptisch zu einem AfD-Verbotsverfahren. Er wolle sich Forderungen, wenigstens den völkischen Teil der Partei zu verbieten, nicht verschließen, sagte der CDU-Vorsitzende im ARD-Fernsehen. Aber die Hürden für ein Verbot seien sehr, sehr hoch. Unionsfraktionsvize Krings sagte der Frankfurter Allgemeinen, das Grundgesetz ermögliche ein Verbot von Parteien, aber nicht von einzelnen Flügeln, Strömungen oder Teilen einer Partei. Zudem sei es nicht ohne weiteres möglich, einen deutsch-nationalen und einen völkischen Teil der AfD so klar voneinander abzugrenzen, wie es juristisch erforderlich wäre. Der Jenaer Historiker Norbert Frey sagte indes im Deutschlandfunk, der Verfassungsschutz stufe die AfD in 5 Bundesländern als gesichert rechtsextrem ein. Im Sinne einer wehrhaften Demokratie hätte ein Verbotsantrag längst erfolgen müssen und sei es gegen einzelne Landesverbände. Aus Protest gegen die Pflegereform schieben Beschäftigte der Branche seit dem Mittag ein Krankenhausbett vom Uniklinikum Magdeburg bis zum Bundestag in Berlin. Die Strecke von mehr als 200 Kilometern soll in 8 Tagen zurückgelegt werden. Die Gewerkschaft Verdi hatte zu der Aktion aufgerufen. Sie kritisiert unter anderem die angedachte Kürzung von Zuschüssen für Bewohner von Pflegeeinrichtungen. Vorstandsmitglied Bühler meinte, Kürzungen bei einer der schwächsten Gruppen der Gesellschaft und bei denen, die sie versorgten, seien armselig. Verdi erneuerte die Forderung nach einer Vollversicherung, die alle pflegebedingten Kosten abdeckt. Aktuell liegt ein Referentenentwurf des Bundesgesundheitsministeriums vor. Ziel der Reform ist die finanzielle Stabilisierung der Pflegeversicherung und eine Vereinfachung der Versorgung, etwa durch Bürokratieabbau. Das Bundesland Nordrhein-Westfalen hat sein 80-jähriges Jubiläum an diesem Wochenende mit einem Bürgerfest in Münster gefeiert. Die Organisatoren sprachen von Hunderttausenden Besuchern. Landtagspräsident Cooper betonte, 80 Jahre Demokratie bedeuteten 80 Jahre Zusammenhalt und Zuversicht in NRW. Nach dem Zweiten Weltkrieg hatte die damalige britische Militärregierung am 23. August 1946 die Auflösung der Provinzen des Landes Preußen beschlossen. Sie gründeten offiziell das Bundesland NRW. Vor der Küste Nordzyperns sind bei einem Schiffsunglück nach jüngsten Angaben mindestens 8 Menschen ums Leben gekommen. Die Einsatzkräfte suchten noch nach 18 Personen, sagte der Präsident der nur von der Türkei anerkannten Republik Nordzypern errümmern. Die Fähre war offiziellen Angaben zufolge kurz nach dem Auslaufen aus der Hafenstadt Kyrenia gekentert. Über die Unglücksursache ist noch nichts bekannt. Die See war Medienberichten zufolge stürmisch. Mehr als 368.000 Menschen haben in diesem Jahr die Computer- und Videospielmesse Gamescom in Köln besucht. Das sind 11.000 mehr als im Vorjahr, wie die Veranstalter mithalten. Unter den mehr als 1.700 Ausstellern seien so viele ausländische Unternehmen gewesen wie nie zuvor. Erstmals war ein deutscher Bundespräsident zu Gast. Amtsinhaber Steinmeier hatte den Gamescom-Kongress eröffnet. Dort ging es unter anderem um Videospiele und ihre Rolle bei Bildung, Demokratie und Teilhabe. Die deutsche Hockey-Nationalmannschaft ist erneut Weltmeister. Die Spieler von Bundestrainer André Henning schlugen im belgischen Wavre Spanien mit 1:0. Es ist der vierte Titelgewinn und Deutschland zieht damit mit Rekordsieger Pakistan gleich. In der Fußball-Bundesliga hat Augsburg Schalke mit 3:0 geschlagen. Freiburg besiegte Bremen 4:1. Das Wetter: nachts von Westen her aufziehende Schauer, Tiefstwerte 17 bis 11 Grad. Morgen meist regnerisch, vereinzelt Gewitter, 20 bis 27 Grad. Am Dienstag im Norden Schauer, sonst vereinzelt Regen, 20 bis...
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5: Das waren die Nachrichten in einer Übernahme vom Deutschlandfunk. Jetzt sind wir hier im Radio X in der Sendung X-Feed, Moonshake, 60s Dance Freakout mit DJ Citygent, Miss Kate und DJ Corey. Als erstes wird jetzt die Miss Kate auflegen. Die kommt aus Mannheim. Und dann kommt Citygent aus Zürich.
6: Am 12.06. das Konzert von Unix aus München und des Spirals aus Zürich.

0: Hallo, das war die Sendung Mundschick und wir verabschieden uns. Das waren
1: der Citygent Axel aus Zürich
0: und DJ Cori und
2: Katja aus Mannheim.
0: Gute Nacht.